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0: Herzlich willkommen zum Kulturtoner Freirad, dem Freien Radio Innsbruck. Heute mit einer neuen Ausgabe des Unikonkret-Magazins. Am Mikrofon begrüßt euch Ava Minatti. Wir haben wieder zwei Beiträge für euch vorbereitet. Der erste, von Anna Schöpfer, berichtet von einem Workshop in die Zukunft mit Susan Whitby zum Thema Klimawandel. Im zweiten begegnet uns das Thema Gehen in einem völlig anderen Kontext. Melanie Bartos vom Büro für Öffentlichkeitsarbeit der Uni Innsbruck teilt mit uns Auszüge ihres Gesprächs mit Konrad Kuhn. Und im Anschluss daran begrüße ich Sebastian Meyer-Exner vom Verein für Obdachlose im Studio. Sebastian informiert über die demnächst stattfindende Fachtagung für Delogierungsprävention in Innsbruck. Was, wenn es noch heißer wird? Innsbruck im Jahr 2056. Wie wird das Stadtleben in Innsbruck in 30 Jahren sein? Angesichts des fortschreitenden Klimawandels? Susan Whitby lädt dazu ein, diese Frage gemeinsam in Workshops, einer Kombination aus Stadtspaziergang und Workshop, zu ergründen. Anna Schöpfer hat die Zukunftsforscherin am Rande einer Walk the Futures Veranstaltung Anfang August getroffen, um mehr über die von ihr entwickelten Klimazukünfte zu erfahren.
1: Der Sommer 2026 war heiß und trocken. Angesichts von Waldbränden, Dürren und historisch niederer Wasserstände ist der Klimawandel wieder voll im öffentlichen Diskurs angekommen. Susan Whitby, eine Innsbrucker Wissenschaftskommunikatorin, Zukunftsmoderatorin und Forscherin mit Wurzeln in Südafrika, hat sich jedenfalls Gedanken über Innsbrucks Klimazukunft gemacht und vier Szenarien für Innsbruck im Jahr 2056 entworfen. Im Rahmen ihrer Walk the Futures Veranstaltungsreihe ermöglicht sie Stadtbewohnerinnen, diese Klimazukünfte gemeinsam in einem multisensorischen Workshop, einer Kombination aus Spaziergang und Workshop, zu erkunden. Am Rande des Workshops am Samstag, den 1. August, schildert Susanne ihre Motivation und Beweggründe für die Entwicklung der Walk the Futures Veranstaltungsreihe.
2: Ich arbeite mit vielen Wissenschaftlern und sehe, dass viele Wissenschaftler möchten über ihre Arbeit reden, aber wenig von diesen Leuten hat Zeit. Und persönlich hatte ich viel Interesse in Klima und so weiter und hat gedacht, da war sicher eine bessere Art und Weise, über Klima und Nachhaltigkeit zu kommunizieren. Und normalerweise in der Vergangenheit haben wir ganz oft mit Vorträge und Fakten und Figuren und so weiter über Klima, über Nachhaltigkeit, über die Probleme, was wir haben in der Welt geredet. Und ich habe gedacht, was wäre, wenn wir können Leute irgendwas ein bisschen mehr immersive liefern, wirklich irgendwas, was ein Erlebnis war, wo sie können irgendwas in ihrem eigenen Ort tun. Sie können vielleicht ihre Vorstellungen ein bisschen verwenden zum Denken über Möglichkeiten, in meinem Fall über Klima, aber es kann in andere Themenrichtungen ausgehen. Und mit dieser Erlebnisse-Idee, ob sie können wirklich irgendwas riechen und kosten und sehen von dieser Zukunft, dass so es kommt ein bisschen näher und durch das vielleicht sich ein bisschen bewegen.
3: Wie kann ich mir das konkret vorstellen? Wie läuft so ein Workshop in Innsbruck ab?
2: Also wir treffen irgendwo und wir haben vier Stationen in Innsbruck und in jeder Station ich erzähle eine Geschichte von der Zukunft. In Zukunftsarbeit, wir sagen, sie sind Szenario, Zukunftsszenarien. Und diese Zukunft ist normalerweise, die Geschichte ist ungefähr 10 oder 15 Minuten lang und es redet ein bisschen über, was passieren können in die Zukunft. Und es ist nicht über Klima oder nur Klima, es ist über Menschen, es ist über unsere Jobs, über unsere Wirtschaft und so weiter. Und das sind verschiedene Punkte in die Geschichte, wo ich sage zum Beispiel, und in diese Zukunft, in 2056, weil wir sind 30 Jahre in die Zukunft, in diese Zukunft haben wir zum Beispiel Rosen auf die Berge und dann ich gebe all die Teilnehmerinnen eine Möglichkeit, diese Rosen zu riechen oder die Wein zu sehen oder die Newspaper, die Zeitung zu lesen. Und durch das, Leute, hat dieses Gefühl, dass diese Zukunft ist ein bisschen echt. Und ja, durch diese Erlebnisse, hoffentlich sie können ein bisschen besser drüber denken, ist das die Zukunft, was sie haben wollen oder nicht. Machen das viermal durch die Stadt, haben ein paar kleine Pause, eins für Mittagessen, eins für Snacks und so weiter, weil vieles diskutiert über Essen und Quatschen. Und ganz am Ende, wir haben ein bisschen von der kreative Teile, wo ich sage, Leute, okay, wir haben diese vier Zukunft gesehen, sie sind alle möglich. Keine von sie sind garantiert. Ich habe leider keinen Crystal Ball. Kann nicht sagen, was wirklich passieren können. Was magst du haben in die Zukunft? Und dann wir haben eine kleine Übung, wo wir sagen, wenn du sagst, das ist deine Zukunft, was du wünschst, welche Schritte können wir jetzt machen, ein bisschen in die Richtung von dieser Zukunft zu gehen? Und durch die ganze Prozess, ich hoffe, dass Leute nehmen ein paar Ideen, was sie selber konkret machen kann, weil nicht jeder kann die gleiche Sache machen, wir sind alle ganz anders. Und ja, sie gehen weg mit ein paar Ideen über Sachen, was sie machen kann. Und ich bin eine ganz böse Person, weil in den nächsten paar Wochen, ich schreibe ein E-Mail jede zwei Wochen und sage, hallo, wie geht's alles mit deinen kleinen Aktionen? Und durch das, ich hoffe, dass ja, sie kommt ein bisschen weiter mit diesen Aktionen und weiß, dass sie hat wirklich einen Teil in dieser Zukunft.
3: Das heißt, die Leute können in das Szenario voll eintauchen. Mhm. Und dieses Szenario hast du dir überlegt, was hat dich da inspiriert bei dem Zusammenstellen dieser Klimaszenarien und dieser Zukunftsszenarien?
2: Du meinst die Geschichten selber?
3: Ja.
2: Ja, so die Geschichten selber sind, sie sind die Basis von all die Geschichten sind Forschung. Sie sind diese Trends, diese Megatrends, was wir haben. So Klimawandel ist ein Trend, die ältere Generationen ist es ein Trend, KI ist ein Trend und so weiter. Aber auch kleine Signale, was wir haben in Innsbruck. So, was bewegt sich in Innsbruck jetzt? Was sehen wir in Innsbruck, was endet? Und ich habe all diese Sachen zusammengebastelt und haben einfach ein bisschen von der Fantasiegeschichte, was plausibel ist, was wirklich sein können. Und ja, wenn wir gehen in eine besondere Richtung. Also alles, die Basis von all diesen Geschichten sind einfach Forschung, echte Dateien mit ein bisschen Vorstellungskraft.
3: Und was sind so deine Erfahrungen von den Workshops? Sind die Leute dann in Aktion gegangen und hast du das Gefühl, da hat sich was auch bewegt, dass die Leute aktiv werden?
2: So, es ist ein bisschen schwer zu sagen. Ich bin kein Social Scientist und wer weiß schon, dass wenn wir möchten sehen, ob Leute hat wirklich irgendwas getan oder nicht, das ist schwierig, weil wenn du fragen jemand das in einem Fragebogen, wir lügen. Okay, wir sagen was, ja, wir sagen, dass wir haben irgendwas getan, weil wir wollen es tun, was? So, ich messe nicht, was Leute wirklich tun. Ich messe, ob sie finden eine Aktion, ob sie möchten weiter mit der Aktion gehen und ja, ob sie hat dieses Gefühl, dass irgendwas hat sich bewegt. Von den Aktionen selber, wir haben schon ein paar Leute, hat interessante Sachen gemacht. Da war ein Mann, hat gesagt, er war ein bisschen einsam, hat nicht wirklich gedacht, dass er kann irgendwas machen und hat ein kleines Movie Night, ein Filmabend gemacht mit der ganz alten deutschsprachige Film, ich kann den Namen nicht, leider nicht erinnern, hat irgendwas mit Umwelt oder irgendwas zu tun und hat einfach fremde Leute vorbei eingeladen in einen von diesen, was heißt es, diese Nachbartreffen, was heißt es in Innsbruck, diese
3: Stadtteiltreffen,
2: hat irgendwas dort gemacht und ich glaube 12 Leute hat vorbeigekommen, sie haben den Film geschaut, hat ein bisschen gequatscht über es und es war seine Art und Weise, andere Leute ein bisschen bewusst zu machen. Da war eine andere Frau, sie war wirklich begeistert über die ganze Ding und sie hat gesagt, dass sie wohnt in ein kleines Haus, ich glaube das sind 4 oder 5 Wohnungen und sie hat all die verschiedenen Frauen in diese Wohnungen einmal pro Monat eingeladen für ein vegetarisches Essen, einfach zu reden ein bisschen über diese harte Thema. Und das ist auch ein Climate Action, weil so wenig von uns redet über diese harte Dinge. So, sie sind ganz kleine Sachen, sie ändert die Welt sicher nicht, aber vielleicht sie ändert die Gemeinschaft, vielleicht sie ändert den Tag von einer Person, das ist auch okay.
3: Und zum Abschluss, gibt es noch gute Neuigkeiten für die Innsbruckerinnen und Innsbrucker oder die Leute in der Umgebung? Es gibt noch weitere Workshops?
2: Ich biete diese Workshops an bis Ende Oktober. Ich möchte, wenn ich kann, 100 Leute involvieren. Bis jetzt haben wir ungefähr 40 Leute und es ist alles kostenlos bis die Ende Oktober und am Ende von Oktober es ist Schluss für ein bisschen und dann ich muss ein bisschen sehen, was die Daten sagt. So, wenn Leute hat Interesse, sie sind alle sehr willkommen und es dauert ein bisschen Zeit, aber ich denke, es ist wert.
0: Die Teilnahme an Walk the Futures ist kostenfrei. Am Dienstag, den 8.9., also morgen, und am Samstag, den 26.9., gibt es die Möglichkeit, einen Workshop von Suzanne zu besuchen. Alle weiteren Termine findet ihr auf walkthefutures.org. Unser zweiter Beitrag heißt Gehen. Konrad Kuhn vom Institut für Geschichtswissenschaften und Europäische Ethnologie nimmt eine kulturwissenschaftliche Perspektive auf das Zu-Fuß-Gehen ein. Das mag zunächst etwas ungewöhnlich klingen, ist es aber ganz und gar nicht, wie der Ethnologe ausführlich erzählt. Der Blick auf alltägliche Praktiken kann neue Perspektiven auf gesellschaftliche Strukturen eröffnen. Kuhn war zu Gast im Podcast der Uni Innsbruck Zeit für Wissenschaft. Wir hören nun einen Ausschnitt aus dem ausführlichen Gespräch mit Melanie Bartos.
4: Also ich finde das wirklich auch sehr interessant, auch wenn wir denken, welche Menschen gehen nach wie vor im Kontext ihrer Arbeit, ihrer konkreten Berufstätigkeit oder müssen gehen, sind auch gezwungen zu gehen, dann sind das oft Berufe oder Arbeitsbereiche, die nicht hoch entlohnt sind, die auch mit nicht viel Prestige. Ich denke an die Menschen, die unseren Müll zusammensammeln und wegbringen, die auch immer wieder körperlich unterwegs sein müssen oder die Straßen kehren für uns oder die sich im Raum bewegen beispielsweise. Also hier zeigt sich durchaus, dass quasi gewisse Gehpraktiken eben wirklich sehr stark auch privilegiert sind. Es gibt in den US-amerikanischen Diskussionen sogar Debatten darüber, inwiefern diese Praktiken auch rassifiziert sind, also wie das Gehen, spezifisch beispielsweise das Spazieren oder das Wandern in Wälder eigentlich eine Praxis der Weißen ist und sich eben People of Color eigentlich nicht in diesen Räumen bewegen, und wenn sie sich doch in diesen Räumen bewegen, dann werden sie sozusagen als anders wahrgenommen, als exotisch wahrgenommen, als nicht dazugehörig wahrgenommen, werden auch ausgeschlossen sozusagen, diese Zonen sind nicht für sie gedacht. Also in diesem Sinne zeigt sich auch, und so funktionieren ja sehr viele machtdurchzogene Praktiken, auch so ganz banale wie das Gehen, dass die auch über Normalisierung funktionieren, also dass wir davon ausgehen in der gesellschaftlichen Debatte, dass dies normal ist, so zu tun, dass das alle tun und dass das eben alle schon immer so getan hätten. Beispielsweise geht das ja auch davon aus, dass alle Menschen über Körper verfügen, die gehen können. Und wir wissen ja natürlich, wenn wir etwas länger besser darüber nachdenken, dass das auch, es gibt auch Körper, die begrenzt sind in ihren Fähigkeiten zu gehen, durch Krankheiten, durch Beeinträchtigungen und so weiter, oder die auch die das gar nicht können und damit auch ausgeschlossen sind aus diesen Praktiken. Also dieser Mehrheitsdiskurs auch, der irgendwie davon ausgeht, ja, das ist das Normale, das tun wir alle. So haben wir heute auch irgendwie in der Diskussion, oder habe ich stark zu Beginn argumentiert, der vergisst, der hat auch viele Aspekte, sozusagen dunkle Ecken, die nicht mitgedacht werden oder die erst in den Blick kommen, wenn wir eigentlich unsere Perspektive als Wissenschaft oder als Reflexion in die Richtungen auch blicken und darüber nachdenken.
5: Sie haben gesagt, dass Gehen ein eminent machtdurchzogenes Tun ist. Können Sie das noch einmal erläutern, was Sie damit meinen? Jetzt mit dem Blick auf diese verschiedenen Aspekte, die Sie gemeint haben. Was meinen Sie mit machtdurchzogen?
4: Machtdurchzogen meint, dass es jemand, also dass Menschen gehen, dass es einen großen Unterschied macht, ob man quasi freiwillig geht, ob man sehr bewusst gehend, und das tun ja viele, sozusagen im Kontext der Freizeit sagen, Sie haben die Funktionskleidung angesprochen, ich ziehe mich entsprechend an, ich rüste mich entsprechend aus. Ist ja oft auch eine Finanzfrage, oder? Also absolut, wir wissen, ja, was die Jacken alle kosten, die man dann vielleicht jetzt jetzt nicht unbedingt, also man bewegt sich gerade in den Nähe der Gletscher meist gar nicht braucht, aber gut. So, das heißt, es ist sozusagen, es braucht finanzielle Macht, es braucht die Möglichkeit, sich so auszustatten. Dann muss man überhaupt über diese Kapitalien verfügen, dass man diese Dinge als wichtig empfindet, dass die auch im Austausch, wenn man mit Menschen spricht, der eigenen sozialen Gruppe als wichtig eingeschätzt werden. Und es gibt natürlich viele Menschen, bei denen ist das gar keine Wertigkeit. Das heißt, es ist sozusagen eine privilegierte, auch machtdurchzogene Praxis, die davon ausgeht, dass ich entscheiden kann, ob ich gehen will oder nicht, ob ich beispielsweise mich in den Bus setze oder ob ich jetzt sage, so, jetzt gehe ich wandern. Und ganz bewusst, dann setze ich mich in eine teure Bergbahn und fahre irgendwo hin und bewege mich dann in einer gewissen Weise und kenne mich aus mit den entsprechenden, weil ich das beispielsweise über meine Erziehung, über meine Biografie mitbekommen habe, wie ich mich dazu bewegen habe, mit Karten, mit GPS, was weiß ich, am Handy und so weiter. Das heißt, es ist sehr voraussetzungsreich und nicht alle Menschen verfügen über diese Voraussetzung, weil sie in vielfältiger Weise ausgeschlossen wurden und weiterhin werden. Das will ich sagen, das ist machtdurchzogen. Jemand, der sagt, ich gehe wandern, das ist quasi eine auch machtvolle Position. Und das ist vielleicht erstmal irritierend, weil man könnte sagen, ja, das kann ja jeder tun, kann ja jeder sich die Schuhe anziehen und loslaufen. Aber wenn wir darüber nachdenken, wie über Menschen diskutiert wird, auch öffentlich, die vielleicht dann nicht die richtigen Schuhe haben, auch wie abwertend, oder wenn passiert einmal ein Unfall, das ist ja sehr schlimm, wenn das passiert, da heißt es ja, na Kunststück, wenn sich die Touristen aus Asien mit diesen Schuhen auf dieser Region bewegen. Logisch, dass da was passiert. Also hier schwingt auch immer sozusagen so ein machtvoller Diskurs mit, der auch von oben herab, der eben sehr, sehr durchzogen ist, auch von Privilegien sozusagen mit Abwertung auch durchzogen ist, oder? Was dann heißt, der Kunststück passiert, das geschieht im Recht, also das denken vielleicht einige, hoffentlich sagen sie es nie, aber so, jetzt ist halt mal was passiert, wenn man mit den Turnschuhen ohne Profil und so,
5: ja,
4: oder?
5: Ja, wenn man schlechte Ausrüstung, dann darf man da nicht hingehen. Nicht, genau. Und ja, ich verstehe, ja. Was heißt das jetzt dann im Umkehrschluss oder im Rückschluss für Sie als Ethnologen, wenn man diese Dinge so identifiziert? Weil Sie haben gesagt, man kann den Blick drauf so setzen und dann identifiziert man diese Aspekte, die Sie jetzt gesagt haben. Was heißt es dann in der Ableitung? Was sagt uns das?
4: Also wir können dann an diesem Beispiel des Gehens, und das ist das Argument, das ich als europäischer Ethnologe immer bringe, dieses Thema, das wir eigentlich nehmen, da könnten wir auch andere nehmen. Wir könnten auch nehmen, wie, was wir essen beispielsweise oder wie wir wohnen. Ich bleibe jetzt bei diesem Beispiel. Daran, indem wir solche Themen in den Blick nehmen und uns diese Fragen stellen, verstehen wir etwas darüber, wie Gesellschaft bei uns funktioniert, wie diese Gesellschaft strukturiert ist, nach welchen Regeln wir zusammenleben, wie wir auch diese Gesellschaft organisieren, indem wir beispielsweise gewisse Gruppen entlang von gewissen Kategorien auch abwerten, beispielsweise über solche Diskussionen oder Praktiken auch ausgrenzen, indem wir also, wie wir diese Gesellschaft organisieren. Und indem wir das in den Blick nehmen, beginnen wir zu verstehen, wie diese Gesellschaft auch funktioniert. Und ich habe vorhin gesagt, bewusst sind, dass die Dinge veränderbar sind, dass sie geworden sind. Das heißt auch, wir können sie sozusagen thematisieren und dann in einer gewissen Weise auch sozusagen zur Diskussion stellen, mit der Absicht zu fragen, muss das so sein? Ist das richtig so? Wollen wir das so? Das ist dann letztlich eine Frage, die wir politisch klären müssen, die wir als Gemeinschaft, als Gruppe, als Gesellschaft klären müssen, über die wir diskutieren müssen, auch in anderen Foren. Aber indem die Aufgabe der Wissenschaft ist, diese Dinge zum Thema zu machen. Und das gelingt darüber, indem wir nämlich beispielsweise verschiedene Kategorien sehen, indem wir sehen, sind Mittel zur Distinktion, also Gehen ist Mittel zur Distinktion, ist Mittel zur Ausgrenzung. Das heißt, wir merken, Gesellschaft funktioniert über Distinktion, funktioniert über Ausgrenzung, funktioniert nach nicht erstaunlich kapitalistischen Logiken des Marktes so. Oft merken wir, wenn wir genauer hinschauen, es geht um Konflikte. Also es geht eigentlich darum, wer in welchen Kontexten, also beispielsweise der Stadtraum ist ja ein Konflikt, wenn wir Gehpraktiken im Stadtraum uns anschauen, da gibt es Konflikte, quasi Nutzungskonflikte, könnten wir sagen. Welche Bewegungsform hat wie viel Platz? Welchen Platz hat das Gehen, das zu Fuß unterwegs sein?
0: Das war der Ethnologe Konrad Kuhn von der Uni Innsbruck im Gespräch mit Melanie Bartos vom Büro für Öffentlichkeitsarbeit. 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Bei mir im Studio ist jetzt live zu Gast Sebastian Meyer-Exner vom Verein für Obdachlose, genauer gesagt von der Beratungsstelle DELO, Delogierungsprävention Tirol. Demnächst findet in Innsbruck die Fachtagung für Delogierungsprävention statt. Das Motto ist: Es gibt nichts Leistbares im Unleistbaren. Was können sich unsere HörerInnen unter dieser Fachtagung vorstellen, Sebastian?
6: Ja, vielen Dank für die Einladung. Die Delogierungsprävention Tirol darf heuer die Fachtagung der Delos in Österreich ausrichten. Und das ist eine jährlich stattfindende Fachtagung, die abwechselnd von unterschiedlichen Beratungsstellen der 9 Bundesländer ausgetragen wird. Heuer eben in Tirol, und unser Fokus richtet sich in diesem Jahr auf die strukturellen Umstände von Wohnungsverlust. Wohnraum unterliegt immer aktuellen gesellschaftlichen Umständen und wird dadurch durch soziale Ein- und Ausschlüsse einzelner Personengruppen, Bevölkerungsgruppen geprägt. Und ebenso ist der Zugang und die Absicherung von Wohnraum zu jeder Zeit von den herrschenden Machtverhältnissen bestimmt. Ziel der heurigen Tagung ist es, diese Verhältnisse genau in den Blick zu nehmen und konkrete Handlungsmöglichkeiten zu entwickeln, um parteiliche und kritische Sozialarbeit auch unter prekären Bedingungen bestmöglich sicherzustellen. Wir wollen deshalb ein Publikum ansprechen, das hauptsächlich aus Praktikerinnen besteht, die tätig sind in der sozialen Arbeit, aber auch Interessierte, die im Umfeld der Wohnungslosenhilfe tätig sind oder in irgendeiner Art und Weise Interesse an diesem Thema haben. Es freut uns sehr, dass wir heuer beispielsweise Vorträge mit Schwerpunkt auf die strukturelle Beschaffenheit des Wohnungsmarktes, aber auch die sozialen Ein- und Ausschlüsse der Wohnraumsicherung bieten können. Und auch beispielsweise Vorträge, die die Mängel in der sozialen Absicherung näher beleuchten. Die Tagung wird stattfinden Montag, 21.09. und am Dienstag, 22.09. am Montag von 9 bis 17 Uhr ganztägig und am Dienstag von 9 bis 12 Uhr.
0: Können auch Privatpersonen hingehen?
6: Es können sich gerne auch Privatpersonen anmelden. Aktuell noch über unsere Website www.delo.tirol. Für Kurzentschlossene gibt es immer die Möglichkeit, auch direkt vor Ort wegen Restplätzen anzufragen. Wir werden eine Möglichkeit bieten, auch hier vor Ort an der Fachtagung teilzunehmen.
0: Hast du das Gefühl, dass dieses Thema dringlicher geworden ist? Weil du ja auch gesagt hast, die Fachtagung ist schon mehrmals organisiert worden. Was hat sich denn so verändert im Laufe der Jahre?
6: Die Fachtagung selbst ist, wie gesagt, findet jährlich statt in unterschiedlichen Bundesländern und hat in jedem Jahr ein eigenes spezielles Thema. Für uns war es heuer wichtig, die strukturellen Gegebenheiten näher zu beleuchten und nicht nur Themen der Praxis anzusprechen. Wir wollten hier tatsächlich auch wissenschaftliche Erkenntnisse und Grundlagen mit der Praxis verknüpfen, haben uns ganz bewusst dafür entschieden, auch Wissenschaftlerinnen einzuladen. Wir werden auch Podiumsdiskussionen veranstalten, wo wissenschaftliche Personen mit Praktikerinnen ins Gespräch kommen, Sozialarbeiterinnen ins Gespräch kommen und versuchen, eine Verknüpfung der Wissenschaft mit der Praxis herzustellen.
0: Und gibt es dann auch mögliche Lösungsansätze? Glaubst du, dass da was gefunden werden kann?
6: Ich bin sehr optimistisch, dass bei einer Fachtagung, wo so viele Menschen aus der Praxis gemeinsam mit Wissenschaftlerinnen darüber diskutieren, welche Lösungsansätze es gibt, auch ein entsprechendes Ergebnis dann vorliegen wird. Ich bin sehr froh, dass auch das Freirad Innsbruck die Fachtagung begleiten wird und die Ergebnisse dann auch darstellen wird, indem es eine Audiodokumentation gibt. Das bedeutet, wir werden die Ergebnisse nicht in Form eines verschriftlichen Textes abspeichern, sondern eben als in Form eines einer Audiodokumentation und damit natürlich deutlich angenehmer und barrierefreier zugänglich als ein verschriftlichter Text. Was mir noch wichtig ist, wir feiern dieses Jahr auch 10 Jahre Delo. Die Einrichtung besteht nun seit 10 Jahren, seit 2016, und wir haben uns das zum Anlass genommen, auch im Rahmen der Fachtagung diese 10 Jahre Jubiläum zu feiern, mit Kooperationspartnerinnen, mit Fördergeberinnen. Wir wollen uns für die Zusammenarbeit bedanken, aber auch natürlich mit allen Menschen feiern, die uns in den letzten 10 Jahren begleitet haben.
0: Gibt es dann dazu noch einmal ein eigenes Event oder eine eigene Feier?
6: Wir werden im Rahmen der Fachtagung am Montagabend im Haus der Begegnung nach dem offiziellen Teil der Fachtagung eine Feier abhalten, ja.
0: Ja, dann herzlichen Glückwunsch, dass es euch schon so lange gibt. Und der Verein für Obdachlose, ist der älter oder ist der gleich alt?
6: Den Verein für Obdachlose, den gibt es schon deutlich länger. Das ist unser Trägerverein. Finanziert wird der Verein für Obdachlose durch die öffentliche Hand, aber ist auch spendenfinanziert. Und die Spenden gehen direkt an Personen, die von Wohnungslosigkeit und Obdachlosigkeit bedroht sind. Unsere Zielgruppe in der Delogierungsprävention sind allerdings Menschen, die aufgrund von Mietrückständen vor dem Wohnungsverlust stehen.
0: Also jeder, der betroffen ist, kann sich bei euch melden und ihr unterstützt.
6: Richtig. Unser Angebot umfasst einerseits die Abklärung der Haushaltssituation, aber genauso auch die Beantragung diverser Sozialleistungen, finanzieller Unterstützungen, aber auch die Kontaktaufnahme und Vermittlung mit Vermieterinnen oder Hausverwaltungen.
0: Ja, dann vielen Dank fürs Gespräch und auf weitere viele Jahrzehnte.
6: Vielen Dank.
0: Wir bleiben dran, Freirad bleibt dran. Sebastian hat schon gesagt, dass es dann etwas zum Nachhören geben wird, auch im Anschluss an die Fachtagung für Delogierungsprävention. Und das war es auch schon wieder für heute mit dem Unikonkret-Magazin des Kulturtons. Und zum Nachhören findet ihr alle Sendungen in der Radiothek der Freien Radios Österreichs unter www.freie-radios.online oder alternativ dazu unter www.cba.media. Das nächste Kulturton Unikonkret Magazin gibt es dann wieder am 21.09. erneut um 18.30 Uhr. Am Mikrofon verabschiedet sich Ava Minatti. Vielen Dank fürs Zuhören. Tschüssi, Baba.
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1: 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Verena Goldner begrüßt Sie ganz herzlich zum Mitschnitt einer Doppellesung mit Regina Hilber und Karin Ivancic. Hören Sie nun die Autorin und Literaturwissenschaftlerin Erika Wimmer-Mazzol im Gespräch mit Regina Hilber und Karin Ivancic und freuen Sie sich auf die Lesung aus Hilbers Essayband Am Rande, erschienen im Verlag der Theodor Kramer Gesellschaft 2024 und auf die Lesung aus Karin Ivancics etwas anderen Reiseführer über die Insel Sansibar, der 2025 im Millener Verlag erschienen ist. Ich wünsche Ihnen interessante 50 Minuten.
7: Regina Hilber, herzlich willkommen. Sie lebt in Wien, wo Sie die Grenzen der Hauptstadt konsequent überschreitend als Autorin, Publizistin, Herausgeberin tätig ist. Sie war nämlich lange im Ausland, vor allem in den USA und in Italien. Also sie nutzt ihr Unterwegssein für die Literatur. Das gilt übrigens für beide Autorinnen. Es gibt ja diesen Roman von Ilya Trojanow, der Weltensammler. Und ich würde sagen, die beiden sind Weltensammlerinnen, weil sie unterwegs sind und überall zusammenklauben und das alles für ihr Schreiben oder für ihre Texte nutzbar machen. Das finde ich ein schönes Bild. Ja, also Regina Hilber reist bis heute viel und sie erforscht die gesellschaftspolitische Situation eines Ortes mit seinen historischen Bezügen, verknüpft sie das, ist aber nicht eine Romanautorin in dem Sinn. Sie, das könnte man ja annehmen, dass das dann in Romane einfließt. Sie ist in erster Linie Lyrikerin und Essayistin dann hauptsächlich. Sie hat natürlich auch Prosa-Stücke geschrieben und diese sind erschienen. Und darüber hinaus arbeitet sie auch als Veranstalterin da und dort. Und zum Beispiel macht sie das Literaturhaus Sofa im Literaturhaus Wien. Dann hat sie einen eigenen Webblog, die La Voix, wo sie sich eher mit philosophischen Themen beschäftigt und auch andere einlädt, dort zu publizieren. Und ihre Texte wurden auch übersetzt. Heute Abend geht es um diesen Band Am Rande, Zwischenaufnahmen aus der Mitte Europas, der letztes Jahr erschienen ist. Und für den sie auch mehrfach ausgezeichnet wurde übrigens. Unter anderem hat sie auf der Frankfurter Buchmesse, im letzten Jahr war sie da auf der Shortlist für den Ilse Schwebke-Preis für Reiseessayistik. In diesem Buch arbeitet man sich als Leserin und Leser von den Rändern Europas hin zu einem besseren Verständnis des Kontinents und seiner Ausprägung und Geschichte. Also es ist sehr interessant. Es ist ein kenntnisreiches Buch, das zu lesen äußerst gewinnbringend ist, in das man immer wieder hineinlesen kann und auch muss, weil es nicht so weggelesen werden kann. Regina Hilber führt da in entlegene Gebiete oder unter Umständen sind es sehr bekannte Gebiete, wo sie aber entlegene Aspekte dann zeigt. Ich glaube, das ist so vielleicht die allerkürzeste Charakterisierung des Buches. Und ich werde jetzt drei Fragen stellen, die vielleicht ein bisschen weiterführen, von dieser Oberfläche hinein in etwas Tieferes. Meine erste Frage, ja, die ich mir nämlich wirklich immer wieder gestellt habe, wenn ich deine Sachen gelesen habe, wieso hast du eigentlich so überhaupt keine Lust auf fiktionale Prosa, auf längere fiktionale Texte? Einige Themen dieses Buches würden sich sehr gut eignen, einen Roman zu füllen und würden vielleicht dann auch leichter gelesen werden, größeres Publikum finden und vieles mehr. Also zum Beispiel deine ausgedehnten Galizien-Recherchen, würde ich da nennen, die sehr aktuell jetzt sind, auch wenn du nicht zu Kriegszeiten dort warst. Also diese viele Dinge ließen sich romanmäßig verarbeiten. Sag uns ganz kurz, wie ja, das so bei dir ist.
8: Vielen Dank für diese Frage, die mir tatsächlich noch nie gestellt wurde. Und ich kann nur in aller Kürze sagen, warum ich keine fiktiven Romane bisher geschrieben habe, weil ich eben die Gegenwart so super spannend finde. Und da ist so vieles, das es zu bearbeiten lohnt und mich reizt und mich bewegt. Ich habe gar keine Zeit, mich der Fiktion zu widmen, so könnte man das sagen.
7: Ja, das ist überzeugend. Ja, es ist vor allem auch auf sehr schöne Art und Weise nicht kalkulierend, ne? Weil wenn man den Buchmarkt kennt, dann weiß man, dass man mit so einem Roman einfach sich besser vielleicht durchsetzen könnte. Aber Regina setzt sich auch so durch. Und die zweite Frage, ja, die Essays, die in diesem, ich wollte sie eigentlich vorlesen, damit man ein bisschen weiß, was da drinnen ist. Also die Überschriften der drei Abschnitte. Das erste sind Randnotizen aus Italien, das sind also mehr. Mhm.
8: Da werden wir uns heute bewegen in
7: genau,
8: Italien.
7: Genau, von Essays, die sich mit Italien beschäftigen. Zwischenaufnahmen aus deutschsprachigen Randzonen. Hier geht es, glaube ich, hauptsächlich um ehemalige Ostdeutschland oder die Randgebiete zum Osten hin.
8: Also man kann einfach prinzipiell sagen, wie der Titel schon es benennt, am Rande, Zwischenaufnahmen aus der Mitte Europas. Es geht immer um Randstädte. Manchmal ist es auch ein Binnenrand in einem Land und es sind hauptsächlich Städte, die jetzt nicht touristisch überlaufen sind oder überhaupt nicht touristisch sind und die einfach an Grenzzonen liegen oder lagen und unterrepräsentiert sind. Aber gerade da gibt es so viel Spannendes.
7: Mhm, genau. Und das ist das eben, sag mal, was das Buch so lohnend macht, dass man einfach brutal viel darüber erfährt, über diese Essays. Und der dritte Teil, da geht es dann um das ehemalige Galizien und Lodomerien, also der historische Teil, der jetzt sozusagen die Westukraine eigentlich bildet.
8: Genau, Westukraine und auch ein Teil von Ostpolen.
7: Mhm, genau. Die zweite Frage also zu den Stilarten. Die Essays sind ja zu verschiedenen Zeiten und wahrscheinlich auch in verschiedenen Stimmungen. Manchmal klingt das sehr erzählerisch, andere Male ist das so ein bisschen frech, forsch, übermütig, widerspenstig.
8: Spielerisch.
7: Sind jetzt so vielleicht die Attribute. Würdest du den Eindruck bestätigen, dass da manche Texte so herausfallen, ein bisschen so wie aufpoppen? Etwa bei dem Text, um den es heute geht, oder
8: ja,
7: kann man das präziser formulieren?
8: Danke, dass du das so schön herausgefiltert hast. Also manche Texte sind einfach rein essayistisch, da ist sehr viel Kontext drinnen, sehr viel Literaturgeschichte auch und die lesen sich sehr publizistisch und andere sind erzählerisch und ein paar eben, was ich jedem ans Herz legen kann, wenn sie das Buch vielleicht danach lesen möchten, unbedingt Hart an der Kante am Alpenrand, das spiegelt unsere Jetztzeit wider, in der wir uns befinden. Also wir haben ja das Gefühl, es geht alles den Bach runter, wir haben mit ziemlich harten Politiker, Parolen zu kämpfen, ja, wir sind das ja. Und dieser Text hebt sich darüber hinweg und geht einfach in den Lechtaler Alpen wandern und stellt sich die Frage, kippen oder nicht kippen, ja, beim Abgang. Und das ist spielerisch gedacht und aber vielleicht kann man das nur so verarbeiten.
7: Mhm. Seine Metapher eigentlich für die. Für die Situation, in der wir uns eigentlich seit einigen Jahren schon befinden.
8: Genau, muss man sich sprichwörtlich im Fallen bewusst werden, dass es sich doch lohnt, weiterzumachen und beharrlich zu bleiben.
7: Dritte und letzte Frage vorweg. Wie sehr ist hier der Informationsgehalt eines Essays wichtig, das Sachliche sozusagen? Klar, das ist hier sehr wichtig, das merkt man immer und überall. Und zwar nicht nur auf den jeweiligen Ort bezogen, sondern da kommen ganz viele Bezüge herein, dann, die sich ergeben. Die Frage ist, wie gehst du vor, wenn du dich auf ein Essay vorbereitest? Ist es sehr aufwendig oder darf es dann auch Lücken geben? Oder wie gehst du vor?
8: Ja, also zwangsweise muss es Lücken geben, die gibt es leider. Also man könnte einen Essay nie so ausarbeiten, ja, dann wäre er halt 1000 Seiten lang, um alles zu berücksichtigen, gerade bei Galizien, Lodomerien, dass er so wahnsinnig reichhaltig ist, ein toller deutschsprachiger Literatur auch aus den vorigen Jahrhunderten. Und ja, man kann nicht alles abbilden, aber mir geht es beim Schreiben nicht darum, den Leser zu bedienen, gar nicht, den irgendwie, dass ich alles unterbringen möchte für den Leser, sondern diese Dinge tragen sich mir zu, auch Begegnungen auf der Reise. Es hat viel mit Zufällen zu tun, mit spontanen Ereignissen und auch mit dem eigenen Wissenskosmos. Das kennst du auch als Autorin, man trägt so viel Input mit sich herum. Und manchmal passiert es, dass man einen Essay beginnt, und dann holt man sich das quasi aus der Hirnfestplatte und es passt einfach perfekt jetzt hier dazu, zu dieser oder jenen Stelle. Und so entsteht das einfach. Mhm. Genau, das macht einfach auch Spaß.
7: Genau, dann bitte ich dich jetzt, deine etwas gekürzte Passage zu lesen.
8: Ja, keine Sorge.
7: Du sagst noch, aus welchem Essay.
8: Ja, genau, genau. Vielen Dank, Erika, für die tolle Einleitung und auch Dankeschön an das Literaturhaus Innsbruck für die Einladung. Wir machen es aber uns heute wahrhaftig schön. Wir fahren jetzt alle gemeinsam nach Ferrara in die Fahrradstadt Italiens. Vielleicht waren Sie da schon mal oder in der Nähe. Es ist eine ganz tolle Renaissance-Stadt. Es geht ein bisschen um neufaschistische Tendenzen in Europa, aber wir bleiben bei den Ästhetizismen. Wir machen uns es richtig schön in der Fahrradstadt. Und natürlich geht es um Giorgio Bassani und den Jahrhundertroman Die Gärten der Vinci-Contini. Ein Fishing for Compliments braucht die Renaissance-Stadt in Italiens Provinz ohnehin nicht. Sie strahlt für sich selbst. Ja, sogar Lucrezia, die Borgia, hatte in dritter Ehe als Herzogin von Ferrara die schönen Künste eingeführt mit ihrem Gatten Alfonso I. Von einer Leckerei zur nächsten. Schmucker, Renaissance-Overkill, daneben allerlei alter Ramsch in den engen, geschwungenen Gassen, zerschlissenes, von der Sonne verschossenes, ziegelrotes Textil vor den Fensteröffnungen. Um alles herum der Zikadentorpedo. Ausgerechnet das eine Jahr erwischt, in welchem die Dezibelmonster zu Abertausenden aus der Erde schlüpfen und sich auf jeden Baum auf der Stadtmauer in Position bringen zum Paarungsorchester, während die westliche Gesellschaft immer weniger Sex hat, sagen Studien. Immerhin. Viele Jahre duckten sich die Larven wortkarg in der Erde. Die stille Nachmittagsstunde um 3 unter der Laube des Café Ariosto. Still, weil die wenigen Mittagsbesucher die runden Tischchen bereits verwaist zurückgelassen haben und die ersten Geschäfte erst nach 17 Uhr wieder öffnen. Zikadenschwärme auch hier. In den Platanen vor der abgesenkten, für die Stadtverhältnisse sehr groß geratene Piazza. Ihre Platzmitte ziert sinngemäß eine Ariosto-Büste. Eine Straße hinter dem Café befindet sich der berühmteste aller Ferraresa-Palazzi, der weiße Palazzo dei Diamanti. Hier sind wir nun und halten uns auf an der feudalen, aber ruhigen Kreuzung, packen Giorgio Bassanis italienischen Jahrhundertroman aus, der nach Mitte des vorigen Jahrhunderts um die Welt ging. Sehr lange, bevor ich die Gärten der Vinci-Contini gelesen hatte, kannte ich Vittorio De Sicas Romanverfilmung aus dem Jahr 1970. Als ich den Film zum ersten Mal sah, war ich gerade mal 12, 13 Jahre alt gewesen. Das groß angekündigte Fernsehereignis lief im ORF im Hauptabendsprogramm und der Schauspieler Helmut Berger, der in De Sicas Film die Rolle des Alberto Finzi-Contini mimte, hatte lange schon Skandal wie Kultstatus erreicht. Dass Ferrara die Fahrradstadt Italiens sei, wenn nicht die Fahrradstadt Südeuropas, weiß ich noch aus dem Italienischunterricht, dem diese Besonderheit der Provinzstadt ein eigenes Kapitel wert war. Ferraras gegenwärtiger Puls innerhalb seiner alten Stadtmauer schlägt ganz im Zeichen des langsamen und sauberen Fortbewegungsmittels, welches das bedächtige Tempo vorgibt. Der Corso Ercole Primo d'Este, also die Hauptstraße, zwischen dem Castello Estense und der Engelsmauer, ist die schönste und prächtigste Straße der Stadt, stets menschenleer und ohne Verkehrsaufkommen. Auf ihr Fahrrad zu fahren, kommt einem hedonistischen Super-GAU gleich. Mit jenem Superlativ sowie dem Alleinstellungsmerkmal als Fahrradstadt wartet auch Giorgio Bassanis Roman Die Gärten der Finzi-Contini auf. In seinem Erinnerungsepos spielt das Fahrrad bereits eine zentrale Rolle, ja wird im Buch wie im Film zum stillen Protagonisten. Der Surrealist Giorgio de Chirico nannte die Renaissance-Stadt die metaphysischste aller Städte. Er lebte hier mehrmals temporär vor und während des Ersten Weltkriegs, versteckte sich in einem Sanatorium außerhalb der Stadtmauern, nachdem er und sein Bruder vor dem Militärdienst geflohen waren. Beeinflusst von Nietzsche und Schopenhauer entwickelte de Chirico von Ferraras Stadtsymmetrien gleichsam inspiriert die berühmte Pittura Metaphysica. Der Genuss an der Schönheit hat einen besonderen, milde berauschenden Empfindungscharakter. Wissen wir von Sigmund Freud. Und Giorgio Bassanis Zuschreibung jener erhabenen Geraden in seinem fiktiven Roman über das Schicksal der jüdisch-aristokratischen Dynastie der Finzi-Contini könnte Sublimierung nicht besser darstellen. Ich zitiere Bassanis Satz zu dieser Straße. Breit und gerade wie ein Schwert. Vom Castell bis zur Mura degli Angeli, in seiner ganzen Länge von den gewaltigen braunen Bauten der Adelshäuser gesäumt, ist der Corso mit seinem weiten, erhabenen Hintergrund von roten Ziegeln, grünen Pflanzen und Himmel, der einen wahrhaftig ins Unendliche zu führen scheint, so schön. Und von solcher Anziehungskraft auf die Fremden, dass sich die sozialkommunistische Stadtverwaltung, die seit nahezu 15 Jahren im Amt ist, von der Notwendigkeit überzeugt hat, ihn keinesfalls anrühren zu lassen. Es ist eine berühmte und überdies im Wesentlichen unberührt gebliebene Straße. Und unberührt ist diese Straße auch heute noch. Nach Querung des Corso Porta Mare wird das Licht in der stillen und stets menschenleeren Straße noch sanfter, diffuser. Die bis zu 10 Meter breite und ebenso hohe Stadtmaueranlage, die Ferraras Zentrum komplett umschließt, ist heute Ruheoase und einziger Grüngürtel der Ferraresa. Auf ihr turnen im wahrsten Sinne des Wortes die Stadtbewohner mit Hingabe und Müßiggang. An Kuriosität ist dieser Akt der nochmaligen Verlangsamung und Geräuschminderung in der ohnehin autofreien Stadt kaum zu überbieten. Auf der Spazier- und Fahrradmeile, umschlossen von einer beidseitigen Baumallee, Ahorn, Linden, Pappeln und Platanen wechseln sich ab, wird gelaufen, gewalkt, spaziert, Fahrrad gefahren oder auf den zahlreichen Holzbänken verweilt, gelesen und geplaudert. Statt auswärts gewandt, geht der Blick dabei stets frei auf die Ebene hinaus, auf sonnenverbrannte Grassteppen. An den Wochenenden wird die Baumallee auf der Stadtmauer zum Huis Hu der Ferraresa, während die Innenstadt etwas leergefegt wirkt. Vertreten sind alle Generationen. Trotzdem, oder gerade deswegen, bleiben Begegnungen zwischen rollstuhlschiebenden Pensionisten und zwischen an den lückenbildenden Spaziermassen vorbeizischenden Fahrradfahrern stets friedlich. Erhaben und her bewegt sich das Stadtvolk, wie schon damals von Giorgio Bassani in seinem Büchlein »Die Brille mit dem Goldrand« beschrieben. Wer als Besucher der Stadt nicht auf dem alten Gemäuer flaniert, läuft oder Fahrrad fährt, hat Ferraras wahren Puls und Charakter nicht geatmet. Es ist kein Zufall, dass in Bassanis Roman die Stadtmauer eine besondere Rolle einnimmt. Als beschützendes Konstrukt gegen den zunehmend bedrohlichen Faschismus sowie den 1938 von Mussolini in Triest ausgerufenen Rassengesetzen wird die Ummauerung auch jene Kleinstadt-Idylle nicht verschonen. Die erste direkte Anbahnung zwischen Giorgio und Micole, den beiden Hauptprotagonisten, wird ebenso an einer signifikanten Mauer stattfinden. An und auf der Ummauerung des Anwesens der Finzi Contini. Micoles Steighilfeanweisung über die hohe Mauer zum Garten des Familienansitz wird zum verführerischen Apfel, den sie dem schuljungen Giorgio anbietet, ihn damit in ihrer beider noch kindliche Leben zieht. Das inhalierte, historisch Schöne mit all seinen Sublimierungen ablegen nun, den schmalen Weg auf der Stadtmauer nach Kilometer 2 verlassen, nicht umkippen jetzt auf der steilen Abfahrt zur Asphaltstraße hinunter, mit Schwung durch die frisch geteerte, stets verwaiste Via Scandiana rollen, das klappernde Fahrrad an den Zögelbaumlehnen, die alten Herren an den wenigen Tischchen beobachten mich. Genau. An dieser Ecke mit seinem berühmten Palazzo Schifaneuer bildet das Vorgärtchen zur Chiesa di Santa Maria in Vado eine seltene grüne Oase. Meine persönliche Geheimecke, in die sich weder Touristen noch besonders viele Einheimische verirren. Toter Punkt all around. Und Grind sorgen dafür, dass diese ordinäre Bar Scandiana, umschirmt von drei kleinen Pinien, ein paar Tischchen aufgestellt hat, ein Geheimtipp bleibt. Auch wenn die Bar kein Skiwasser anbietet, das edle Getränk aus den Alpen, das Giorgio Bassani tatsächlich immer wieder in seinen Roman erwähnte und sogar mit einer Fußnote versah. Ich zitiere, und das wurde 1962 publiziert, oder Skiwasser, ein durstlöschendes Getränk, das zu gleichen Teilen aus Wasser und Himbeersaft bestand und einer Zitronenscheibe und einigen Weinbeeren sein besonderes Aroma verdankte. Ein Getränk, das Micole allen anderen vorzog und auf das sie besonders stolz war. Also hier nimmt er Bezug auf den winterlichen Urlaub in Österreich. Verweilen, ins Nichts hineingaffen, lesen, sondieren, sich und anderes aussortieren. Nirgendwo gestaltet sich das schöner als an meinem angestammten Eckpunkt. Giorgio Bassanis ehemaliges Wohnhaus und sein geliebter Tennisplatz liegen gleich um die Ecke hinter der Via Madama. Kants Ansicht nach beeinträchtigen geistige Ablenkungen die Erfahrung von Schönheit. Man müsse denken, um Schönheit zu erleben. Selbst das Buchblättern ist nun in der Zwischenzeit in Slow Motion gekippt. Ich absorbiere das Zikadengetöse von der zwergenhaften Schirmpinie über mir, nippe am sämigen Kaffee, Belausche die alten Herren in den scheußlichen Plastikstühlen neben mir, angeschwitzt, hineingeschweißt. Fange nicht mehr als ein paar italienische Wortfetzen auf. Mehr gibt die auf Verweilmodus geschaltete Sprachkompetenz nicht her in diesem Moment. Die drei Tischchen könnten sauberer sein. Die Espressotasse ohne Schmutzrand. Das unebene Pflaster ohne Müll. Der Stuhl aus Holz statt Plastik. Die chinesische Barista freundlicher. Aber je stumpfer das Auge, desto weiter reicht das Gute, schrieb Nietzsche in Die fröhliche Wissenschaft. Über dem so beschaulichen wie fiktiven Anwesen der Vinci Contini mit seinen gigantischen Washingtonia Palmen schwebt das Langsame ebenso wie das Melancholische, das bleischwer auf die jungen Erwachsenen Nicole, Alberto und Giorgio drückt. Ein weltweit erfolgreicher Film.

0: Herzlichen Dank.
1: Danke dir.
0: Kommen wir aber nun zu einem weiteren Kleinod der österreichischen Literatur und zunächst zur Autorin Karin Ivancic. Sie ist Burgenland-Kroatin.
2: Oder wie sagt mein man Vater das? War Kroate, ich kann die Sprache nicht, aber ja.
0: Ivancic zeugt davon.
2: Damit zu tun.
0: Also sie kommt aus dem Burgenland, sie lebt aber in Wien und im Burgenland. Auch bei ihr ist die Tätigkeit breit gefächert. Es gibt ja ganz viele Parallelen zwischen euch überhaupt. Neben ihren zahlreichen Buchveröffentlichungen kuratiert sie Veranstaltungen, Lesefestivals, leider eines nicht mehr, nämlich das in Neusiedl am See, schreibt für Zeitschriften und Zeitungen, fungiert als Herausgeberin von Anthologien und vieles mehr. Sie hat auch Workshops und Akademien für kreatives Schreiben geleitet und ist als Autorin vielfach ausgezeichnet worden. Karin Ivancic ist, es soll nicht unerwähnt bleiben, auch bekennende Blumendiebin. So der Titel eines ihrer Bücher, eines, das ich sehr liebe, soll heißen, die Natur ist ihr sehr wichtig, oder?
2: Ja, sehr.
0: Ja, Blumen, Sonnenblumen vor allem und Vögel haben es ihr angetan. Und sie ist, so kann man mit Fug und Recht sagen, um die Welt gereist. Der Süden, Afrika, Asien, Südamerika, ich glaube, sie war überall. Also die Ferne und dort eventuell das Fremde scheinen es ihr besonders angetan zu haben und hat sie auch vielfach zum Schreiben inspiriert. Ihre zahlreichen Veröffentlichungen können Sie, ich sage es noch einmal, liebes Publikum, im Netz nachlesen. Heute geht es um dieses Buch, Sansibar, Erkundungen eines Paradieses. Es ist ein Buch, das sich mit einer Insel beschäftigt, die, wie sollte man sagen, sie ist eben ein Paradies und ein Genussort vielleicht auf den ersten Blick, könnte man sagen. Und das Buch ist darum oder eben deswegen auch ein Genussbuch, finde ich. Es ist, in diesem Buch geht sie eine sehr persönliche und in Teilen auch lyrische Annäherung an die ostafrikanische Insel Sansibar, die zu Tansania gehört und die eben auf den ersten Blick das Bild eines absoluten Paradieses im Indischen Ozean abgibt. Es gibt wohl kaum jemanden, der Fotos sieht, der nicht sagen würde, wunderbar, da will ich auch einmal hin. Doch Karin Ivancic schaut viel tiefer und hinter die Postkartenidylle und setzt sich sehr ernsthaft mit Geschichte, mit Kultur, mit den Menschen dieser Insel auseinander. Unseren Leserinnen und Lesern erschließen sich interessante Einblicke zur Lebensweise auf Sansibar und zur Geschichte auch des Kolonialismus. Daher zum besseren Verständnis vielleicht ein paar inhaltliche Fragen oder ein paar Fragen, die sich auf Sansibar als Ort, als Insel beziehen. Es ist also ein Inselstaat aus zwei Inseln bestehend. Und, Inselstaaten haben immer, also eine Merkmale der Bevölkerung von Inselstaaten, denke ich, sind immer ganz eigene.
1: Ja.
0: Und da möchte ich dich jetzt einfach fragen, oder dass du uns kurz skizzierst, wie du diese Merkmale umreißen würdest. Weil du ja diese, Karin Ivancic ist 8-mal oder 9-mal über mehrere Wochen in Sansibar gewesen. Sie ist also eine intime Kennerin dieser Bevölkerung.
2: Ich glaube, dass es einen größeren Zusammenhalt gibt. Allein die Tatsache, dass rundherum Meer ist und Wasser ist, und in der Stelle, die ich dann vorlesen werde, komme ich auch noch darauf, als ich dann Hatschi frage. Ich glaube, dass die Leute mehr aufeinander schauen. Und das hat mir wahnsinnig gut gefallen, weil ich eben aus Wien, aus einer europäischen Hauptstadt komme und in den letzten Jahren vor allem beobachtet habe, dass dieses Aufeinanderschauen und dieses Soziale bei uns in Europa, mein Eindruck, immer mehr nachlässt. Ich habe dann oft auch verglichen, ja, wie werden die Alten behandelt. Das war zum Beispiel für mich was ganz Faszinierendes, zu merken, wie kaputt wir eigentlich sind in unseren Gefilden, die Alten so

0: wegzusperren oder raus aus unserem Fokus zu nehmen und nicht nur in Afrika, sondern auf dieser Insel ist es so und auch in Tansania ist es so, dass du mit dem Alter an Respekt gewinnst und dass die Ältesten im Dorf, die am angesehensten sind, und bei uns im Dorf, zum Beispiel, wenn ich von Deutsch-Jahndorf rede, ja, das ist ein kleiner Ort im Dreiländereck, da sieht man diese alten Menschen gar nicht mehr. Die sind in ihren Häusern, die wohnen auch meistens nicht mit ihren Familien zusammen, sondern die Kinder und Kindeskinder haben sich alle ein Haus gebaut und sind woanders. Das heißt, es ist oft so, dass die Alten in Heimen landen auch. Ja. Da wollte ich auch dahinter schauen. Warum, wieso funktioniert das so gut bei euch? Ja?
1: Du hast jetzt zu meiner zweiten Frage schon einiges vorweggenommen, nämlich die hätte sich auf die Beziehung der Tansania, sagt man, oder? Zum Mutterland, kann man das so sagen?
0: Ja.
1: Tansania. Wie ist da die Beziehung? Ist das eine sehr positive, freundliche oder eine sich eher abgrenzende? Vielleicht auch ganz kurz. Mhm.
0: War immer eine etwas... Also ich muss dazu sagen, als ich 2017 das erste Mal in Sansibar war, war das ein komplett anderes Sansibar, als es heute 2026 ist. Ja. Es gab einen großen Wandel mit Corona, weil der damalige Präsident Magufuli die Insel und ganz Tansania für Corona-frei erklärt hat. Das heißt, 21 ging es los damit, dass Horden, Massen von Touristinnen und Touristen, vor allem auch aus dem osteuropäischen Raum, diese Insel gestürmt haben, weil sie keinen Test gebraucht haben, weil sie einfach so ins Land konnten. Ja. Damit hat sich diese Insel, da kommen wir dann auch zu den Schattenseiten, die ich dann im letzten Kapitel auch beschreibe. Ich bin innerhalb von diesen 4 Jahren, wo ich zugeschaut habe, wie sich diese Insel ändert, auf so viel draufgekommen, was Menschen tun und lassen, auf diesem Flecken Erde, der wie gesagt so groß ist wie Vorarlberg, was es mit einem Land macht, wenn Touristen, und zwar zu viele Touristen, kommen.
1: Als ganz letztes vielleicht, es kommen ja auch mehrere historische Figuren vor, ja, zum Beispiel eine Prinzessin oder ein gewisser Herr Baumann, und andere mehr. Vielleicht möchtest du ganz kurz erzählen, weil da bist du dann auch in diesem Spannungsverhältnis zwischen Wien, in den Archiven und dann Sansibar, wie du da so switcht und diese Figur herausarbeitest, wer das war. Mhm. Die Prinzessin Salma.
0: Salme. Auf Prinzessin Salme bin ich gestoßen bei meinem ersten Aufenthalt, am Ende meines ersten Aufenthalts. Sie ist 1844 geboren und war eine der Töchter des Sultans, hat sich in einen Deutschen verliebt, Heinrich Rüthe, eine verbotene Liebe, wurde dann zur Persona non grata erklärt und ist nach Deutschland geflohen, nach Hamburg. Und hat in Hamburg, ihr Mann ist dann leider sehr, sehr schnell verstorben, hat in Hamburg als arabische Prinzessin gelebt und die hat geschrieben. Das war eine blitzgescheite Frau, die Essays, Briefe geschrieben hat und in einem Buch veröffentlicht hat. Und an dieses Buch bin ich rangekommen durch den Museumsdirektor. Und dieses Buch habe ich genommen, um mit ihr in einen fiktiven Dialog zu treten. Also eine Frau des 21. Jahrhunderts spricht, tauscht sich aus und vergleicht Europa mit Sansibar über die Jahrhunderte hinweg sozusagen. Und das ist auch der Einstieg ins Buch, genau, wo ich von Prinzessin Salme erzähle und weiterführend im zweiten Kapitel dann zu Oskar Baumann übergehe, der ein österreichischer Afrika-Forscher war und als Konsul in Sansibar gelebt hat, und der hat zum Glück auch geschrieben. Und da habe ich über Recherchen, bin ich an diese schmalen Hefte rangekommen, was der über Sansibar geschrieben hat. Für mich war das so spannend, dass ich darüber, eigentlich durch diese zwei historischen Persönlichkeiten, zum Schreiben dieses Buches gekommen bin, weil es darüber nichts gab. Ich habe da nichts gefunden. Und ich finde, ein Land, ein Ort zu entdecken, geht vor allem auch über die Geschichte, die dieses Literatur Land hatte. Ja? Über die Literatur und über die Geschichte, die dahinter steckt. Und da sind wir wieder ähnlich. Ne? Ja.
1: In Reginas Essays geht's ganz, fließt immer die Literatur ein.
0: Und ja, auch und ich nehme da eben auch diese zwei Autoren, die Autorin, den Autor und arbeite mich an ihnen
1: bundes. So, aber jetzt bitte und alle lesen.
0: Also normalerweise lese ich auch die Geschichte von Salme, die gefällt den Menschen sehr gut, da ist sehr viel drinnen. Aber heute habe ich mich dazu entschlossen, aus den Dörfern zu erzählen. Und wie ich da hingekommen bin und wie ich mich bewegt habe. Ja. Also wie gesagt, es war die Idee einer Freundin, dorthin zu fahren. Unvergesslich, als ich am zweiten Tag meines ersten Aufenthaltes auf der Insel, ich hatte ein Häuschen in zweiter Reihe in einem Garten in Pace gemietet, durch dieselbe enge Gasse wie am Vortag Richtung Meer schlenderte und nach dem Blau am Ende dieses Lichttunnels Ausschau hielt. Aber da war nichts. Kein Azur, Aquamarin oder türkises Funkeln, nichts, alles weiß. Als ich am Ende des schmalen Ganges angekommen war, traute ich meinen Augen nicht. Das Meer war verschwunden, nur Sand, soweit das Auge reichte. Ich lief geradeaus weiter Richtung Horizont, drehte mich immer wieder um einen Blick auf das Ufer und die Palmen und Hotels zu werfen. Rundum drehte ich mich im Kreis wie ein Derwisch und lachte. Ich fühlte mich in meine Kindheit zurückversetzt und erinnerte mich an den gefrorenen Neusiedlersee im Burgenland, dessen spiegelglatte Fläche ich auf Schlittschuhen durchkreuzt hatte, zwischen Schilfhalmen hindurch. Hier waren es Meeresalgen, die aus dem feuchten Boden ragten. Ihre feenhaften Arme tanzten durch die Luft, dazwischen kleine himmelspiegelnde Seen, je näher ich dem schmalen, funkelnden Streifen Wasser am Horizont kam. Ich betrat eine ansonsten im Verborgen liegende Welt. Sie war anders als die, die ich vom Schnorcheln kannte. Der Wind holte weit aus und legte sich wie ein breiter Schal um meine Ohren. Vom Boden vernahm ich das Prickeln und Knistern winziger Tiere, Fische, Schnecken, Würmer und Krebse, die aus ihren Wohnröhren krochen und wieder darin verschwanden. Zwischen Blubberblasen und weißem Schaum, da und dort als Eyecatcher und wie mit der Hand ausgestreut Seeigel, deren Stacheln schwarz-violett glänzten. Jeder Quadratzentimeter Sand, ein Reaktor puren Lebens. Die Stärke eines Erlebnisses wird durch eine gute Portion Naivität gesteigert. Dieses einfache Rezept kennt jeder aus der Kindheit. Als Gewinn winken einmalige Momente. Hätte ich davor in einem Reiseführer gelesen, dass sich der Indische Ozean in Pace bei Ebbe bis zu einem Kilometer zurückzieht, hätte ich dieses unglaublich schöne Erlebnis so nicht gehabt. Ich war geblendet vom weißen Sand und von der Vorstellung, mich in den nächsten Wochen barfuß darauf bewegen zu dürfen. Der Strand erstreckte sich kilometerweit die Ostküste entlang und war nicht durch Absperrungen von Ressorts unterbrochen, wie ich es aus anderen Ländern kannte. Ich war begeistert von der Weite, von Ebbe und Flut, von den surreal anmutenden Maasai-Kriegern, die die Strände durchkämmten, und von den bunten Seaweed-Frauen, die ihre Algengärten im seichten Meerwasser bearbeiteten, von der Freundlichkeit der Menschen, von den Kindern, Tieren und Pflanzen, vom Licht. Auf Sansibar gehen die Menschen fast alle Wege zu Fuß. An öffentlichen Verkehrsmitteln gab es bis vor ein paar Jahren nur die einfache Version der Daladalas. In den Pickups und Kleinbussen wurden serienmäßige Bänke demontiert und mit platzsparenden, geschweißten Eigenbauten bestückt. Nicht selten sitzen Fahrgäste auch auf den hinteren Stoßstangen oder in Fensteröffnungen, sodass nur der Hintern herausschaut. Die Sammeltaxis fahren unregelmäßig und sind bis auf den letzten Platz besetzt. Die Dächer vollgepackt mit allem möglichen Kram, festgezurrte Taschen mit Lebensmitteln und Hausrat, Holzkäfige mit Hühnern. Als Mzungu wird man für dich zur Seite rücken. Karibu sana, das heißt willkommen. Inzwischen sind auch komfortablere Minibusse mit Originalsitzen und Tuk-Tuks im Einsatz. Auch ich war viel zu Fuß unterwegs. Die Dörfer kann man teilweise bequem über den Strand erreichen, Manchmal, wenn Felsen das Weiterkommen unmöglich machten und ich auf die Flut vergessen hatte, unternahm ich überraschende Ausflüge über Stock und Stein, an abgeschiedenen Höfen vorbei und durch Tiergehege hindurch. Eine meiner liebsten Vergnügungen, wenn ich am glitzernden Rand des Ozeans entlang spazierte, war der Tanz mit den Krebsen. Meine Schritte gaben den Takt an, trat ich leise auf, verzögerten und verlangsamten sich ihre Bewegungen, beschleunigte ich und setzte ich die Füße fester auf, flitzte es vor meinen Augen, Bälle wurden eingelocht, Beinchen liefen schneller, weiß in weiß, Ton in Ton. Sobald die Sonne zu stark auf meinen Kopf brannte, ruhte ich mich unter einer Palme aus, holte die Kamera hervor und zoomte die Tiere heran, suchte ihre schönen, großen Augen. Der Schulweg beträgt oft mehrere Kilometer. Einige Kinder borgen sich Fahrräder aus, auf denen sie Freunde oder jüngere Geschwister mitnehmen. Nach Unterrichtsschluss säumen sie in weißen, blauen, grünen und orangenen Trachten die Straßen. Sie singen und lachen, ein Tatzelwurm händchenhaltender, fröhlicher, junger Mädchen und Burschen, der sich durch die sattgrüne Landschaft windet. Das Flattern und Winken dutzender Hände, wenn wir im Auto an ihnen vorbeifuhren. Als alleinreisende Frau hatte ich für weitere Strecken und Einkaufsfahrten meinen zuverlässigen Freund Haji engagiert. Er war ein junger Mann von 25 Jahren und kannte die ganze Insel, was nicht schwierig ist, sie hat die Größe von Vorarlberg. In 3 bis 4 Stunden Autofahrt ist man vom Norden im Süden. Und er kannte die Leute von der Ost- und Westküste. Alle waren verschwistert oder verschwägert, Brothers, Sisters and Cousins. Für Haji war alles easy, Hakuna Matata, er war zufrieden. Er hatte einen guten Job, seit mehr als einem Jahr war er verheiratet und welch ein Glück, das erste Kind war unterwegs. Mambo Vipi Poa. Die Bäume der Allee seien über 150 Jahre alt, erzählte er mir während einer unserer Fahrten von Stone Town, das ist die Hauptstadt, in eines der Dörfer an der Ostküste. Der Sultan von Oman ließ sie damals pflanzen und alle Inselbewohner hatten Angst vor ihm, denn jeder war für seinen eigenen Baum verantwortlich und wenn der keine Früchte trug, dann Kopf ab. Der jetzige Präsident sei okay und die Polizisten seien Hajis Freunde. Ab und zu stecke er ihnen Bakschisch, Kito Kitogo, etwas Kleines oder eine Flasche kaltes Wasser zu. Korruption findet in allen Bereichen statt. Überall auf der Welt. Eine Hand wäscht die andere, sagt man in Europa. Und die Maasai, bei denen es schlichtweg keine Aufstiegschancen gibt, die sich nichts dazu verdienen können an Ruhm und Ehre, außer älter zu werden, sagen, das Herz ist es, das gibt, die Hände sind nur zum Loslassen da. Haji gab mir den Rat, immer eine 1000 Tansanien-Schilling-Note, das sind umgerechnet ungefähr 40 Cent, bereit zu behalten, always be ready, um diese diskret zu zücken, wenn ich mich in Schwierigkeiten befände. Alles andere würde sich weisen. Ich stellte Haji Fragen zu Land und Leuten, seine Antworten fielen oftmals verblüffend aus. Das Thema Religion und Unterschiede zwischen Muslimen und Christen kommentierte er einmal so. Almost the same. One God and you should follow his orders. To be a good person and do no harm to other people. You have a woman too, a mother. That's good, no? Die Religionszugehörigkeit war bei den Sansibari, auf die ich traf, tatsächlich kein großes Thema. Sie lebten nach ihrem Glauben, andere sollten nach dem ihren leben. Auf Sansibar sind bislang keine ausgewiesenen Gruppen von Extremisten bekannt, die Demokratie und gegenseitigen Respekt und Toleranz gegenüber anderen Glaubensrichtungen dezidiert ablehnen und gegen Andersgläubige Attentate verüben würden. Das hat unter anderem mit dem Einfluss der Sufi-Orden zu tun. Es ist tatsächlich so. Wie es mit Gewalt und mit der Kriminalitätsrate aussehen sehe, wollte ich ein anderes Mal wissen. Haji meinte, dass es auf einer Insel immer weniger Kriminelle gäbe als auf dem Festland. This is for sure. Weil sich die Leute zweimal überlegen würden, einen Blödsinn anzustellen. Denn wohin flüchten? Die meisten Einheimischen konnten nicht schwimmen und eine Dhow, das sind diese weißen Segelschiffe, anzuheuern, sei gefährlich. Jeder kennt jeden. Ähnliches erklärte mir einmal ein Raster auf St. Lucia, einer Insel über dem Winde, dessen jüngeren Bruder die Finger durchgegangen waren und der wegen Diebstahl ins örtliche Gefängnis musste. Er nahm mich mit, um ihn in dem großen Haus oben auf dem Hügel zu besuchen. So etwas hatte ich noch nicht gesehen. Ein Ausblick zum Niederknien, Room with a View to the Sea, und das ein Gefängnis. Es war kein schönes Gebäude, aber zweckdienlich, mit vielen Fenstern und massiven Gitterstäben, Glasscheiben existierten nicht. Die Verwandten kamen täglich her, um ihre vom Weg abgekommenen Sprosse mit Essen zu versorgen und mit ihnen zu plaudern. In Stone Town sei das ganz ähnlich, lachte Hachi, als ich ihm davon erzählte. Leider gäbe es momentan keinen einzigen Verbrecher in seiner Verwandtschaft, zu dem er mich bringen könnte. Sorry, Mama. Und mit einem Augenzwinkern ergänzte er, you want me to work on it? Im Gegenzug stellte er mir Fragen über Weiße. Unter anderem konnten er und seine Freunde nicht verstehen, warum so viele Reiche im Zungus sind wir die Weißen, sich so schlecht kleideten. Da hat er freilich recht. Manche Touristen sahen neben den Einheimischen wie Obdachlose aus. Und warum sie Ja sagen und die Verabredungen dann doch nicht einhalten würden? Tja. Die Einheimischen nehmen einen hier beim Wort. Man sollte vermeiden, okay, tomorrow zu sagen, wenn man es nicht so meint. Diese Lektion habe ich bald begriffen. Der solcher Art Angesprochene wird auf mich warten, stundenlang. The tongue should not be separated from the head. Ich wohnte während meiner Aufenthalte an mehreren Orten. Vorzugsweise wählte ich Unterkünfte, die sich in Gehweite zu einem Dorf befanden, darunter Kiwenga, Michambi, Kisimkase, Pache, Beju. Besonders oft besuchte ich Chambiani. Dort fügen sich mehrere Dörfer ineinander, beinahe der gesamte Strandabschnitt wurde über eine Strecke von ungefähr 2 Kilometern touristisch erschlossen. Die Bungalows sind nahe an die Wohnhäuser der Einheimischen gebaut und in manchen Unterkünften schaut man durchs hintere Fenster direkt in jene der Locals. Warum diese übrigens nicht in unmittelbarer Nähe zum Wasser gebaut sind, ist schnell erklärt. Vor dem Meer haben sie enormen Respekt. Seine Wellen züngelten in früheren Zeiten bis zu den jetzigen Hotelanlagen und bedeuteten in der Regenzeit und bei stürmischem Wetter Gefahr. Dass sich die Hotels mittlerweile immer dichter aneinander reihen und das frühere Brachland dazwischen fehlt, ist es für die kühlende Meeresbrise noch schwieriger geworden, die dahinterliegenden Häuser zu erreichen. Oft saß ich auf der Terrasse und schaute dem Meer beim Kommen und Gehen zu, beobachtete die Frauen bei der Seaweed-Ernte, das ist Seegras, die Kinder beim Spielen und wie sich das türkisblaue Wasser wieder langsam Pole Pole näherte. Unter dem geflochtenen hellbraunen Dach kleine Meisen, die sich zuzwinkernd Nachrichten übermittelten, im Hintergrund das laute Krächzen der Krähen. Ich mochte sie nicht, weil sie sich früh morgens Küken aus dem Dorf schnappten und über meinen Kopf hinweg abtransportierten. Dann hörte man wütendes Geschimpfe der Einheimischen, die ihnen Flüche nachschrien. War ich unaufmerksam und ließ Essen für ein paar Sekunden aus den Augen, saß schon eine da und pickte sich ein Stück aus der Papaya. Selbst die Milch im Kännchen interessierte sie und ich musste schnell sein, um sie mit einem auslernenden Wischen und wildem Fuchteln meiner Arme zu vertreiben. Die Blätter der Kokospalmen rauschten und knisterten, jede einzelne klang anders. Gemeinsam ergaben sie ein Orchester flinker, grün-gelb gesprenkelter Spitzerfinger, die einander zärtlich berührten. Der Wind, ihr Dirigent, ließ sie einander näher kommen. Die unteren Wedel wiegten sich heftiger, sie wogen schwerer und neigten sich einander zu. Oben im Wipfel standen sie eng zueinander, bewegten sich im selben Takt. Zwischendurch krähte ein Hahn, ein-, zweimal, als hätte er verschlafen und das morgendliche Weckrufkonzert seiner Kollegen versäumt. Die Zeit richtete sich nach den Gezeiten, nach Sonnen- und Wasserstand. Bei Vollmond kam das Wasser dem Land am nächsten, schwappte über die Holzpfosten der Hotelanlagen, die es aufhalten wollten. Dann war kein Durch- und Weiterkommen am Strand möglich und man musste die schmalen Durchgänge zu den befestigten Häusern nehmen. War der Mond voll, hielten sich die Kinder länger am Strand auf. Man passte sich den Gegebenheiten an, und keiner mechanischen Uhr wie in Europa.
2: Sie hörten den Mitschnitt einer Doppellesung aus dem Literaturhaus am Inn mit Regina Hilber und Karin Iwanitsch. Die Autorin und Literaturwissenschaftlerin Erika Wimmer-Mazol präsentierte Hilbers Essayband Am Rande, erschienen im Verlag der Theodor-Kramer-Gesellschaft 2024, und Karin Iwanitschs Reiseführer der etwas anderen Art über die Insel Sansibar, der 2025 im Milliner Verlag erschienen ist. Verena Gollner bedankt sich im Namen des Literaturhausteams für ihre Aufmerksamkeit und wünscht Ihnen eine gute Zeit.

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0: Sind Smartphones das Kokain des 21. Jahrhunderts? Sind die sozialen Medien die Drogenkartelle von 2026? Weil Kinder vom Scrollen süchtig werden, hat die Regierung ein Social-Media-Verbot für unter 14-Jährige beschlossen. Suchtexperte Oliver Scheibenbogen erklärt im Falter-Podcast, ob das gut ist und ob es reicht und wie er selbst mit der Sucht nach dem Handy umgeht. Mein Name ist Tessa Schischkowitz. Ich begrüße Sie im Falterradio. Herr Dr. Scheibenbogen, vielen Dank, dass Sie zu uns heute ins heiße Podcast-Stüberl im Falter gekommen sind. Guten Tag.
1: Ja, herzlichen Dank für die Einladung. Hallo.
0: Sie sind klinischer Psychologe und Gesundheitspsychologe und arbeiten am Anton-Proksch-Institut. Sie haben auch in diesem Frühling das Handy-Experiment betreut. Darüber wollen wir auch sprechen. Aber erstmal wollen wir darüber diskutieren, was genau in dem Gesetzestext steht, den die Regierung jetzt vorgeschlagen hat für ein Social-Media-Verbot für unter 14-Jährige. Erstmal, ist er gut?
1: Prinzipiell finde ich den Vorschlag insofern gut, dass sich endlich etwas tut in der Richtung. Und wie es immer so ist, es wird wahrscheinlich nicht der letzte Wurf gewesen sein und es wird iterativ immer darum gehen, ein Stückchen nachzubessern dabei.
0: Der Witz bei dem Gesetz ist, den Zugang zu Plattformen, die auf Algorithmen basieren, für Kinder zu beschränken. Das sind im Prinzip TikTok, Instagram, YouTube und Snapchat. Ist diese Stoßrichtung die richtige Stoßrichtung?
1: Auf jeden Fall ja. Ob es ausreichend sein wird, das werden wir erst sehen. Das bedarf natürlich einer Evaluierung nachher. Prinzipiell muss man sagen, dass natürlich diese algorithmenbasierten Dinge so gemacht sind, dass sie ein ganz hohes Suchtpotenzial haben. Die sind genau darauf ausgelegt, uns möglichst lang in der Applikation zu halten. Wie machen die das? Die präsentieren uns das möglichst relevanteste Reizmaterial ganz individuell auf uns zugeschnitten. Und dann kommt wieder eine Phase, wo Irrelevantes kommt und dann entsteht der Hunger, der Guster, die Gier, die wir in der Sucht ja sehr gut kennen, die Gier, nach diesem wieder relevanten Reizmaterial und justament dann kommt es auch wieder. Und also über diese Dynamik komme ich dazu, dass die Verweildauer in den Applikationen relativ lang ist und über das wird Werbung geschalten, über das wird das große Geld gemacht.
0: Aber diese Empfehlungsalgorithmen, wenn das zum Beispiel, sagen wir, das ist jetzt auf TikTok und YouTube besonders groß. Mhm. Instagram gilt ja noch irgendwie so als das nettere Medium. Aber in Wirklichkeit ist das genau das Gleiche. Man wird reingezogen und süchtig gemacht.
1: Genau, ja, weil die Algorithmen dahinter sind sehr ähnlich.
0: Aber bei dem Gesetzestext geht es jetzt darum, dass es unter 14-Jährigen gar nicht möglich sein soll, ja, auf YouTube zu gehen zum Beispiel. Was, glaube ich, YouTube ist überhaupt das Medium, das ganz junge Menschen am meisten benutzen. Mhm. Da steht aber gleichzeitig auch drin, die Plattformen haben weiterhin die Möglichkeit, kindgerechte Bereiche anzubieten. Heißt das jetzt ja oder nein?
1: Das heißt YouTube Kids zum Beispiel. Ja, das gibt's ja jetzt schon. Dort gibt's altersadäquatere Inhalte, die Kinder dort schauen können. Aber das Wichtige ist dann wieder zu schauen, das eine ist, dass die Inhalte dann adäquat sind und passend sind und die Kinder dann nicht irritiert sind, wenn sie Dinge sehen, die sie nicht einordnen können. Und das andere ist aber dann, wie sind denn diese Inhalte wieder, wie werden die präsentiert? Wieder mit einem Algorithmus, endlos Scrolling und. Das würde dann auch wieder süchtig machen. Das heißt, wir haben zwei Aspekte, die wir da beachten müssen. Das eine sind die inhaltlichen Dinge, wo wir ganz genau schauen müssen, wie zum Beispiel auch bei der Pornografie. Und das andere ist aber, wie wird es dargeboten, wie wird sozusagen das Dopamin- und Belohnungszentrum im Gehirn manipuliert.
0: Bei Pornografie, da gibt es so einen Konsens, bei wahrscheinlich 100% der Eltern und im Lehrkörper und überhaupt in der Bevölkerung, dass man das beschränken möchte. Bei TikTok allgemein oder YouTube allgemein ist es natürlich schon viel schwieriger. Also wie man dann genau, da muss dann die Plattform dafür sorgen, dass das den Richtlinien entspricht, die vorgegeben werden, auch von diesem Gesetz, oder sind das wieder andere Richtlinien, die sozusagen in anderen Gesetzen oder auch in Statuten vorgegeben.
1: Also der Anbieter hat Sorge dazu tragen dafür, dass das Reizmaterial altersgerecht und adäquat ist. Und da haben wir genau dieses große Problem. Wir haben eine unheimliche Datenflut, da werden jeden Tag zig Millionen Videos hochgeladen. Und da haben wir das große Problem, das wird ja von ganz unterschiedlichen Quellen getan. Das kennt ja auch keiner. Das heißt, ich brauche eigentlich eine KI, die dann auswählt, ist das Kind adäquat und gerecht oder nicht. Und da haben wir natürlich schon noch eine ganz andere Ebene. Ist es für das eine Kind mag das völlig belanglos und harmlos für die Psyche sein und für das andere Kind ist es hochbelastend. Aus dem eigenen Leben heraus, aus dem, was das Kind schon mitgebracht hat, bis es in das Alter kommt und vielleicht schon das eine oder andere erlebt hat, dann kann der selbe Reizinhalt unheimlich belastend, fast traumatisierend sein und für das andere Kind ist es völlig irrelevant. Und da wird es ganz, ganz schwierig. Wie das technisch umzusetzen ist, ist mir bis jetzt ein Rätsel. Auf der anderen Seite finde ich es enorm wichtig, dass das etwas geschieht in dem Bereich, weil das die ganz große Signalwirkung, die von dem Gesetz ausgeht und die ich mir auch erhoffe als Experte ist, dass viele auch begreifen, hoppala, das ist nicht so harmlos. In Wirklichkeit ist es so ähnlich, als ob man einem 8- bis 10-Jährigen ein Bier am Tisch stellt und sagt, wenn du willst, kannst du halt eins trinken, aber eigentlich darfst du das noch nicht, aber ich lasse dich jetzt mal allein mit dem Bier. So gehen wir momentan einmal um damit, mit den sozialen Medien. Und jetzt fangen wir an, als Gesellschaft zu begreifen, so einfach ist es nicht. Ehrlich gesagt habe ich mich auch sehr geärgert über die mediale Berichterstattung, was Australien betroffen hat, weil da hat es geheißen, ein halbes Jahr später Evaluierung, 2/3 der Kinder sind immer noch online. Das kann schon sein und das ist nicht gut so. Auf der anderen Seite geht es ja darum, dass man auch inhaltlich, also implizit die Normen verändert, die Wertigkeit verändert von den Dingen und merkt, das ist einfach gefährlich. Und als Beispiel möchte ich anführen, die Gurtenpflicht in Österreich, wie die eingeführt worden ist, haben sich alle brüskiert darüber, das Auto, das ist mein Reich, wie kommt der Staat dazu, in mein Reich irgendwie Einfluss zu nehmen. Und alle haben sich aufgeregt und heutzutage, wenn man im Auto nur ein paar Meter rollt und nicht angeschnallt ist, fühlt man sich schon nackt und hilflos. Das ist ein gutes Beispiel, wo man sieht, da hat das Gesetz auch dafür gesorgt, dass hier Wertigkeiten sich verändert haben und wir eine neue Wert- und Normvorstellung übernommen haben.
0: Naja, also die Gurtenpflicht ist sicher ein gutes Beispiel. Ein anderes gutes Beispiel ist, wie Sie schon gesagt haben, das Bier. Alkohol soll nicht ausgeschenkt werden an Kinder. Das wird vielleicht nicht immer eingehalten, aber es können sich sowohl Eltern wie auch Bar- und Restaurantbetreiber darauf berufen, dass es also einen Gesetzgeber gibt, der das nicht für gut hält. Das könnte bei den sozialen Medien natürlich auch der Fall sein. Jetzt die erste Hürde ist, dass man, wie man jetzt beschränkt, den Zugang von unter 14-Jährigen zu einem App oder zu einem sozialen Medium. Und da, das wurde jetzt in den letzten Tagen auch schon versucht, ein bisschen zu erklären. Vielleicht können wir das noch ein bisschen genauer machen, weil ich glaube, die meisten Leute sind schon bei der ID Austria selber überfordert und jetzt muss man das sozusagen klar machen, wie man das eingibt, damit also das verifiziert wird und damit nicht der gesamte Datensatz von einer Privatperson direkt an Meta gespielt wird, wenn man bei Instagram sich einloggt.
1: Genau, also das Schlagwort ist doppelblind. Ja, das heißt, sowohl die altersverifizierende Stelle weiß nicht, wer sich da altersverifiziert und gibt die Daten nicht weiter und für welchen Zweck vor allem nicht verifiziert wird. Es wird dann zum Beispiel an Meta nur ein Okay ist über 14 oder ein Nicht-Okay ist unter 14 weitergegeben, sodass einer vom anderen nicht Bescheid weiß. Wie sozusagen das technisch mit Austria ID dann wirklich umgesetzt werden soll und kann und welche Gefahren da sind, da bin ich wahrscheinlich nicht ganz die richtige Ansprechperson, weil da sind Datenschutzexperten gefragt. Ich sehe schon auch als kritisch, wenn es darum geht, dass der Staat hier sozusagen alle Informationen hat und man sozusagen da schon ein bisschen in Richtung kommt, Echtnamen, Internet, das sollte möglichst vermieden werden. Ja. Auf der anderen Seite glaube ich, haben, glaube ich, wir Erwachsenen dann mehr Probleme, wenn es darum geht, dass man trotzdem Pornografie konsumieren will, und dann muss man sich als Erwachsener verifizieren und sagen, hallo, ich bin über 18. Da, glaube ich, werden einfach viel mehr Personen Probleme haben. Und da kennen wir auch schon die Beispiele aus Frankreich beispielsweise. Ja.
0: Was war in Frankreich?
1: Da haben sich Porno-Anbieter-Plattformen schon zurückgezogen, weil sie diese Hürde nicht nehmen wollten.
0: Es ist, das Schwierige ist natürlich, auf der einen Seite wollen wir die Kinder schützen. Gleichzeitig haben die natürlich auch den Bildungseffekt von sozialen Medien. Also es ist ja nicht ganz zu unterschätzen, dass man ja auch sehr viel erfährt. Es geht uns selber ja auch so. Also diese Mischung ist das Problem eigentlich, wie man das dann aussortiert. Ja?
1: Aber das kann man relativ einfach machen. Und zwar die Taschenrechnerregel anzuwenden. Wir haben auch Mathematik, Grundrechnungsarten gelernt und haben dann nachher gelernt, den Taschenrechner zu benutzen. Und genau das Gleiche brauchen wir auch auf der Social Media und auf der Digitalisierungsseite. Wir müssen zuerst lernen, mit den Dingen umzugehen, ohne sie wirklich benutzen zu können. Und dann, wenn wir die emotionale Kompetenz haben, wenn wir uns gut auskennen, das Wissen dazu haben, dann kann man die sozialen Medien gerne dazu nehmen. Und ich glaube, dass diese Taschenrechnerregel da ein sehr, sehr gutes, praktikables Beispiel ist. Momentan ist es so, wir stellen den Kindern alles zur Verfügung, fast offen und unbeschränkt, und musst halt lernen, damit umzugehen. Und das überfordert natürlich ganz massiv. Und jetzt fangen wir an zu sagen, okay, wahrscheinlich braucht es auch irgendwie so was Ähnliches wie einen Handyführerschein, unter Anführungszeichen, aber vor allem gar nicht so sehr in den Technical Skills, sondern vielmehr in den Soft Skills, in den, wie gehe ich damit um? Ja, weil wir wissen ja, dass da ganz viele unterschiedliche Belastungsmomente entstehen können auf der sozialen Ebene. Das heißt, ich muss zum Beispiel zuerst lernen, sozial in der echten Welt interagieren zu können. Dann kann Add-on in der digitalen Welt auch viel kommuniziert werden. Das ist dann überhaupt kein Problem. Aber viele Kinder wachsen ja bereits fast ausschließlich in dieser digitalen Welt auf. Und wenn die dann face-to-face in Kontakt mit anderen treten, dann können sie es plötzlich nicht mehr.
0: Da ist sicher ein großes Gefahrenpotenzial, das Sie natürlich als Experte auch schon viel genauer kennen, als das im Allgemeinen irgendein Elternteil kann. Aber ich glaube, viele Eltern spüren, dass ihre Kinder vollkommen überfordert sind, und sie selber auch. Jetzt ist es aber so, nach den 6 Monaten in Australien ist man draufgekommen, dass 80% der Jugendlichen, die dort ist ja das Verbot unter 16, also das betrifft dann noch viel ältere Kinder auch, dass die das zu 80% umgehen durch VPNs, also das sind verschlüsselte Netzwerkumgehungsmöglichkeiten. Das heißt, man kauft sich den, lädt sich den runter und dann hat man wieder freien Zugang. Das wurde scheinbar in Australien nicht genug kommuniziert an die Eltern. Aber das ist natürlich eine Sache, die hier auch passieren wird. Also die Kinder sind ja, wie wir wissen, sehr viel schneller als wir und sicher sehr viel schneller als der Gesetzgeber.
1: Ja, wenn ich ein Beispiel dazu bringen darf, im Suchtbereich nennen wir sozusagen dieses totale Festhalten an der Kontrolle, nennen wir ganz oft Co-Abhängigkeit. Ja? Das heißt, man wird sozusagen ein bisschen irregeleitet als Angehöriger, weil man glaubt, dass man mit Kontrolle alles erreichen kann, und dann wird die betreffende Person schon ihr Verhalten verändern, wenn ich nur stark genug kontrolliere. Schmecks, das funktioniert ganz oft überhaupt nicht. Im Gegenteil, ich raub den Indexpersonen eigentlich die Autonomie und die Möglichkeit, Selbstkontrolle zu lernen. Deswegen ist es, glaube ich, schon auch wichtig, dieses Mittelmaß, dieses goldene Mittelmaß irgendwo zu finden, wo man sagt, okay, es braucht natürlich eine Kontrolle, ob sozusagen da die Gesetze eingehalten werden, das ist schon ganz wichtig. Auf der anderen Seite darf ich mir von dieser Kontrolle nicht zu viel erwarten. Ja, ich kenne das aus dem Suchtbereich auch. Es gibt, in jedem Gefängnis gibt es ein Thema, was Alkohol und Drogen betrifft, und da wird ganz viel Geld investiert in Kontrolle und Sicherheit, und trotzdem passiert. Ja, das heißt, diese mehr davon, dass Kontrolle immer hundertprozentig dann greift, das wird es nicht spielen. Und das kenne ich auf individueller Ebene in der Suchtbehandlung bei unserem Anton-Borksch-Institut, das gibt es aber auf gesellschaftlicher Ebene natürlich auch. Und deswegen ist es so wichtig, dass wir ein Mittelmaß finden. Und ein schönes Beispiel, das ich bringen will, ist, vor 300 Jahren hat es die Gin-Epidemie in London gegeben. Sie kommen ja auch aus London, sie leben auch in London.
0: Und die Frauen, die sich die auf der Straße den Gin getrunken haben, weil es einfach das billigste.
1: Das billigste war, die billigsten Kalorien. Ja. Genau, ja. Und dann gibt es so Bilder, wo die Frauen dann das Kind fallen lassen, ja, weil sie schon so betrunken sind. Und das war das erste Mal, dass der Staat gesagt hat, ich mische mich jetzt ein, so kann es nicht weitergehen. Und hat ganz hohe Lizenzgebühren auf den Gin draufgeschlagen und Steuern. Und was ist passiert? Die sind alle in die Illegalität abgewandert und es hat sich im Konsumverhalten überhaupt nichts geändert. Das könnte man jetzt als Parallele schon auch dafür sehen, so wenn ich zu streng reglementiere, wenn ich zu massiv hier eingreife und viele Dinge verunmögliche, dann wird das bei den sozialen Medien auch sein. Da sucht man sich irgendwann Hintertürchen, VPN und so weiter und dann wird sich am Konsumverhalten nichts ändern. Wenn ich gar nichts tue, wird sich auch nichts ändern. Und wir brauchen genauso dieses Mittelmaß, wo man sagt, und deswegen finde ich 14 Jahre auch so sinnvoll, weil mit bis 16, das ist schon ein sehr hohes Alter aus meiner Sicht und die Studien geben eher den 14 Jahren recht momentan als den 16 Jahren, dass wir hier einmal versuchen, den Konsum zu reduzieren durch einen schwierigeren Zugang dazu und uns einmal da anschauen, wie sind die Effekte, wie kann man das evaluieren.
0: 15-, 16-Jährigen zu sagen, sie können irgendetwas nicht tun, wie ich weiß, als Sie, glaube ich, haben jüngere Kinder oder ein jüngeres Kind.
1: Ja, 12-Jährige.
0: Da kann man noch eher verhandeln, aber bei 15, 16-Jährigen ist dann irgendwann aus. Aber das ist ein sehr gutes Stichwort, darüber zu reden, wie sinnvoll Verbote sind. Das Interessante ist ja, also Australien war praktisch Vorreiter in dieser Sache, aber auch in Indien gibt es ein Verbot. Es gibt in der EU, noch in keinem EU-Staat, außer in Österreich jetzt diesen Gesetzesvorschlag. Deswegen würde mich interessieren, ob Sie glauben, ob das sinnvoller gewesen wäre, vielleicht gemeinsam mit der EU an einem Vorgehen zu arbeiten, dass weniger auf Verbot und mehr auch darauf geht, dass es nicht den Kindern verboten wird oder dass es so rüberkommt, als würde es den Kindern verboten werden, sondern dass man auch schaut, wie man die Plattformen dazu kriegt, EU-weit Regeln einzuführen, die Kinder schützen.
1: Also das ist natürlich ein Thema, das eigentlich nicht nur EU-weit ist, sondern weltweit. Eigentlich bräuchte es eine weltweite Institution, die sich genau dieser Themen annimmt, weil das Internet kennt keinerlei Grenzen, auch keine EU-Grenzen. Ja. Ich glaube, dass es gut ist, wenn Österreich da eine Vorreiterrolle einnimmt, um letztlich auch die EU vielleicht ein Stückchen unter Druck setzen kann damit, um diese Prozesse, die ja doch in der EU immer sehr, sehr lange dauern, ein bisschen beschleunigen zu können. Frankreich ist ja da auch schon relativ gut unterwegs in dem Bereich und ich glaube schon, auch wenn das jetzt nicht der weiße letzte Schluss ist, der da jetzt rauskommen wird, wahrscheinlich, ist es doch ein aus meiner Sicht ein erster Schritt. Eigentlich müsste man ja, weil Sie das vorher so schön gesagt haben, eigentlich müsste man das ja umdrehen. Jedes Handy müsste ausgeliefert werden als Kinderhandy. Und wenn ich es als Erwachsener nutzen will, dann schalte ich meine Erwachsenenfunktionen frei. Dann hätten wir mit Verbot und Restriktion unseren Kindern gegenüber ein geringeres Thema. Wir sollten den Spieß eigentlich umdrehen. Ich als Erwachsener muss beweisen, dass ich erwachsen bin und die Kompetenz habe und dann schalte ich mir die Dinge frei.
0: Das EU-Parlament hat im Herbst 2025 festgestellt, dass man ein Mindestalter von 16 Jahren haben sollte, also das ist höher als das, was die österreichische Regierung jetzt sagt, und dass nur mit Zustimmung der Eltern es möglich sein soll, dass man als jüngerer Mensch auf die sozialen Medien kommt oder so. Und die EU-Kommission geht ganz davon weg von Verboten bisher und versucht eben die Anbieter dazu zu kriegen, ihre Dienste so zu gestalten, dass es für Minderjährige geht. Das ist natürlich auch, hat einen kapitalistischen Hintergrund, dass man versucht, die Industrie nicht völlig zu verschrecken. Aber es gibt eben den Digital Services Act, der schon darauf abzielt, dass man zum Beispiel Firmen Geldstrafen auch geben kann, wenn sie sich nicht dran halten, an zum Beispiel die Transparenzregeln und auch an Inhalte, die schädlich sein können für Menschen allgemein, aber besonders für Kinder. Halten Sie das für sinnvoll? Das kann man so die Konzerne dazu kriegen oder ist man da immer hinterher zu dem, was die Konzerne uns schon längst wieder vorgeben.
1: Ja, also ich sehe es immer so, ich komme aus dem Suchtbereich, ich sehe es irgendwie so wie mit illegalen Drogen. Ja, wenn ich jetzt eine Droge auf den Markt bringen will, die nicht im Suchtmittelkodex erwähnt ist, dann hänge ich irgendein Chloratom dran, dann ist das eine neue psychoaktive Substanz, die noch nicht im Gesetz steht und kann sie ja zeitlang vertreiben, bis der Gesetzgeber merkt, hoppala, da gibt es ein riesen Gefahrenproblem damit und setzt das auch auf den Kodex. Ja. Und das ist so ähnlich wie Viren- und Virenschutzprogramm, wer ist da der Schnellere in Wirklichkeit, und so sehe ich das halt auch, weil natürlich wenn die Anbieter dann, wenn ihnen da Restriktionen entgegengebracht werden, werden die wieder neue Modelle finden, werden die neue Überlegungen haben. Die haben ja unheimlich viel Geld, da sitzen ja ganz viele Leute, die koordiniert, hoch leistungsorientiert an Dingen arbeiten können, und wir haben ja diese Ressourcen überhaupt nicht, um da was entgegenzubringen. Ich finde super, dass jetzt diese Gerichtsurteile in LA vollstreckt werden. Das war bis vor einem halben Jahr, habe ich selber nicht geglaubt, dass wir dagegen ankommen werden. Jetzt sind die ersten Zeichen da, dass man sehr wohl auch den Anbietern etwas entgegensetzen kann. Da wo eine Userin geklagt hat, dass sie depressiv geworden ist und ihr wurde Recht gegeben und Meta hat den Prozess verloren, ja, und muss da dementsprechend auch Schadenersatz zahlen. Und das öffnet so ein bisschen die Tür, zu sagen, okay, wir nehmen die Anbieter mit in die Pflicht, und je größer sozusagen der Absatzmarkt ist, und Österreich ist ein kleiner Absatzmarkt im Vergleich zur EU schon einmal, dann glaube ich schon, dass man da etwas bewegen kann. Das, was aus meiner Sicht ganz, ganz ein zentral wichtiges Thema ist, ist bis jetzt sind diese ganzen Applikationen und Geräte so gemacht, dass sie uns kontrollieren. Wenn wir aber in Koexistenz mit KI und Smartphone leben wollen, dann müssen wir das so machen, dass wir die Dinge kontrollieren. Und deswegen wäre es zum Beispiel, das sind so einfache Schritte, die man da schon setzen kann, und da kann jeder bei sich selber auch anfangen. Also zum Beispiel nehmen wir nur Berufstätige mit einem PC. Jeder PC wird ausgeliefert mit den Microsoft-Produkten, und dann ist das so, dass Outlook so eingestellt ist, dass wenn ein Mail hereinkommt, geht ein Pop-up-Fenster auf. Und das sorgt für eine Distract-Bedingung, ich bin sofort abgelenkt im Arbeitsprozess, und eigentlich gehört das genau umgekehrt gemacht. Wenn ich unbedingt das brauche, weil ich zeitkritische Arbeit mache, die von E-Mails abhängig ist, dann kann ich es mir einschalten, aber eigentlich gehört das weg. Und ich bestimme, wann ich meine Mails anschaue. Momentan ist es der Computer. Und genauso ist es am Smartphone. Wenn eine Notification hereinkommt, schreit das Smartphone sofort. Viele stellen das nicht ab. Das gehört in Wirklichkeit aber so ausgeliefert, dass das alles abgestellt ist. Und nur wenn ich es wirklich brauche, weil ich halt irgendwie zeitsensitiv Tätigkeiten machen muss, dann kann ich es mir einschalten. Das heißt, wir haben die große Aufgabe, wir müssen die Kontrolle als Menschen wieder zurückbekommen.
0: Elon Musk würde jetzt natürlich einen Lachkrampf bekommen, weil der der Meinung ist, dass in 10 Jahren sowieso wir keine Kontrolle mehr haben, weil wir auch nicht mal mehr im Schimpansen-Zustand sind, sondern einfach ersetzt worden sind durch die künstliche Intelligenz. Schauen wir mal, wer diese Debatte gewinnt. So sicher sind wir da noch nicht. Sie haben sicher recht, dass man mit versuchen muss, die Kontrolle zu erhalten oder wieder zu bekommen, und vor allen Dingen eben auch für das Kindeswohl. Wenn Sie jetzt mit Kindern zu tun haben, die süchtig sind nach ihrem Handy und darauf auf gewisse Apps und auf Scrollen süchtig sind, praktisch dieses Kokain des 21. Jahrhunderts ist jetzt Ihr großes Thema. Mhm. Ab welchem Moment sprechen Sie von einer Sucht? Wie bestimmt man das genau?
1: Also im Prinzip ist es genauso wie bei einem grippalen Infekt. Wenn man zum Arzt geht, dann schaut er in den Rachen, der Rachen ist entzündet, man hat eine Rhinitis, eine rinnende Nase, man hat vielleicht erhöhte Temperatur, das sind alles Symptome. Kriterien, wenn die erfüllt sind in einer gewissen Kombination, dann hat man diese Erkrankung. Und genau das Gleiche ist es letztlich im Suchtbereich. Da haben wir als ganz starkes Argument den Kontrollverlust. Das heißt, wenn ich nicht mehr in der Lage bin, Beginn, Ende, Intensität des Konsums selber zu regulieren, und das ist völlig wurscht, ob das jetzt das Smartphone ist oder Pornografie oder Alkohol beispielsweise, dann ist das schon mal ein Indiz. Ja, aber das reicht noch nicht aus, der Kontrollverlust. Dann braucht es eine Toleranzentwicklung. Das heißt, was früher am Handy eine halbe Stunde TikTok war, wird zu 2, wird zu 3, wird zu 4, 5, 6 Stunden am Tag. Insgesamt haben wir ja da auch schon eine ganz massiv hohe Nutzungsdauer. um letztlich dasselbe im Gehirn auszulösen. Dann haben wir Entzugserscheinungen. Das haben wir beim Handy-Experiment auch gesehen, wo die Kinder teilweise wirklich auch sogar teilweise somatische Entzugserscheinungen hatten, obwohl es eine Verhaltenssucht ist. Die haben Kopfschmerzen teilweise gehabt. Ja. Dann haben wir, und das ist auch ein ganz, ganz wichtiger Punkt, Sucht kommt nicht von Suchen. Das haben immer alle Künstler und Intellektuellen geglaubt, dass das, man versucht sozusagen ihren Konsum ein bisschen damit zu rechtfertigen auch. Das kommt von Siechen. Ja. Das heißt, das betont das Leid. Und das Leid muss vorhanden sein, sonst kann ich die Diagnose auch nicht stellen. Ja, das heißt, nur weil es jetzt ein intensives, exzessives Verhalten ist, ist es noch keine Abhängigkeitserkrankung im eigentlichen Sinn. Das heißt, da braucht es dann auch negative Konsequenzen. Das ist bei Kindern vor allem schulisch, im Leistungsbereich, aber auch im sozialen Bereich. Das heißt, die Freunde werden immer weniger. Ich habe nur in meinem Digitalen ein paar Freunde, mit denen ich vielleicht spiele oder mich anderweitig ein bisschen austausche, aber sonst habe ich im realen Leben keine Freunde. Und deswegen sage ich auch immer, wenn jemand kommt mit Kindern, also Eltern mit Kindern kommen und die sind im Verein engagiert und die spielen Fußball oder gehen ins Ballett oder sonst irgendetwas, ja, dann braucht man sich schon viel weniger Sorgen machen, weil es in der Realität eine Entsprechung dafür gibt und dann kann schon mal kurzfristig exzessiv sein. Und es muss auch über längere Zeit sein. Es kann jetzt nicht nur so sein, dass jetzt in den 2 Monate Ferien der exzessive Konsum ist und dann bin ich schon abhängig, sondern das muss über 12 Monate müssen diese Kriterien, die ich jetzt genannt habe, erfüllt sein, und zwar mindestens 3 von denen gleichzeitig, sonst kann ich keine Diagnose erstellen.
0: Die Eltern, die mit ihren Kindern zu Ihnen kommen, sind natürlich auch die, die sich, die dafür den Headspace haben, sich überhaupt zu überlegen, was ist los mit meinem Kind. Das sind die, die die Zeit haben, zu Ihnen zu kommen, die auch das Geld haben, sich zu überlegen, das Kind braucht eine Therapie. Also das ist ja auch ein soziales Thema.
1: Also da sprechen Sie einen ganz heiklen Punkt an, weil wenn man sich das ansieht, dann haben wir, wenn man die WHO-Studien sich ansieht, dann haben wir ein massiv intensiveren Smartphone-Konsum in ärmeren Ländern. Das heißt, ökonomisch schwache Länder haben einen viel exzessiveren Konsum, als das in reichen Ländern der Fall ist. Das ist aber auch innerhalb der Länder so in Wirklichkeit, und es ist ein großes Bildungsthema. Ja, das heißt, in bildungsnäheren Schichten ist das ganze Smartphone-Thema gar nicht so intensiv wie in bildungsfernen Bereichen. Und damit sorgt diese ganze Smartphone-technologische Disruption in Wirklichkeit dafür, dass die Gesellschaft noch viel mehr gespalten wird. Und das sehe ich als ganz heiklen Punkt, weil das wirkt als Verstärker, das treibt noch weiter die Gesellschaft auseinander.
0: Das heißt, man müsste das auch, wenn es irgendwie geht, möglichst intensiv in Schulen, in die Bildungsarbeit von den Lehrerinnen und Lehrern einbinden, dass man sagt, okay, ihr müsst euch darauf die Gefahren.
1: Also die Zielgruppe hinweisen. Sind tatsächlich bei den Kindern wirklich die Eltern. Die Eltern kommen ganz schwer ran. Also ich merke selber, wenn ich Vorträge mache zu dem Thema in Schulen, dann kommen eh die Eltern, die schon mit dem Thema befasst sind, und die anderen, die man eigentlich wirklich erreichen sollte, wo es dringend notwendig wäre, die kommen einfach nicht. Und wir diskutieren das jetzt auch gerade mit Pädagogen und Schuldirektoren, wie kommen wir an diese Eltern ran? Ja, es gibt ja Gott sei Dank auch eine Beteiligungspflicht der Eltern, was die schulischen Aspekte betrifft. Elternsprechtage, die auch verpflichtend sind für die Eltern, wo die Eltern in die Schule kommen sollen. Und ich glaube, dass da ganz ein wesentlicher Punkt ist, wirklich heranzukommen. Die Schule ist ja selbst noch nicht ganz, ganz fit, was die Digitalisierung betrifft. Da haben wir jetzt auch gerade das Handyverbot in der Unterstufe, wo auch diskutiert wird, soll es eine Erweiterung in der Oberstufe auch geben. Die Schulen legen das Schulautonom auch sehr unterschiedlich um, die Gesetze momentan. Also das ist auch so ein Prozess, der jetzt schon langsam voranschreitet. Da wissen wir eigentlich aus der wissenschaftlichen Expertise heraus, ein Smartphone, das jetzt hier am Tisch liegt beispielsweise, ist schon deswegen eine Ablenkung, weil nur die Ankündigung eines Reizes schon ausreicht, um das Dopamin im Belohnungszentrum zu aktivieren. Das heißt, in der Schule sollte das Handy eigentlich nicht im selben Klassenraum sein. Wenn es jetzt aber abgesammelt wird, wird es meistens im Klassenraum abgesammelt.
0: Es gab eine Zahl, die mich sehr erstaunt hat in der Erklärung von der Regierung zum Verbot, dem sozialen Medienverbot, dass Kinder zu 97% am Tag sich beschäftigen mit ihrem mit ihrem Telefon, also mit ihrem Smartphone. Wie kann das überhaupt sein? Also ich habe gedacht, dass schon in den meisten Schulen, also in der Unterstufe, das Telefon eben eingesammelt wird. Oder haben die Kinder dann ein zweites Gerät? Oder weil sie sagen, die Schulen setzen das so unterschiedlich um, ist das wirklich noch so, dass das in vielen Schulen überhaupt nicht eingesammelt wird? Weil das kann ich mir vorstellen, führt inzwischen dazu, also dass sie überhaupt nichts mehr lernen, weil sie immer nur heimlich unter dem Tisch aufs Telefon
1: schauen. Ja, ja, also manche haben es so, sie dürfen es in der Schultasche haben, es muss auf lautlos geschalten sein, ja, dann wird es nicht abgesammelt. Manche sammeln das ab und haben so gläserne Boxen, wo man es reingibt. Manche haben Säckchen mit Magnetverschluss, manche müssen es im Spind abgeben. Das Thema ist unheimlich kompliziert, bis hin zu Haftungsfragen der Lehrer, weil wenn ein Lehrer bei 30 Schülern ein Handy um 1.000 Euro einsammelt, dann ist er auf einmal verantwortlich für 30.000 Euro. Das zahlt keine Berufshaftpflichtversicherung. Also da muss man, glaube ich, auch nachbessern ganz massiv. Und ich glaube, dass dass es gut wäre, wenn wir hier mehr Regeln vorgeben. Diese Autonomie ist schon super und toll in vielen Bereichen in der Schule und ganz ein wichtiger Punkt. Aber ich glaube, dass zur Orientierung, weil es so komplex ist, das Thema, dass wirklich klare Regeln wesentlich besser und geschickter wären, die vorzugeben in vielen Bereichen.
0: Also Sie würden eher sich dafür aussprechen, dass man zumindest für unter 14-Jährige das auch durchsetzt, ein Verbot der Smartphones im Klassenzimmer.
1: Man weiß es, wenn das Smartphone mit dabei ist in der Schule, dann habe ich 10% weniger Leistung, die erbracht wird. Das klingt jetzt nicht viel, aber für diejenigen, die zwischen 4 und 5 stehen, ist das sehr wohl ein großes Thema. Und was noch ein ganz großes Thema ist, das sieht man auf der

0: ich finde schon, dass wir als Gesellschaft verpflichtet sind, für eine Umgebung zu sorgen, wo man wirklich gut lernen kann, möglichst störungsfrei. Und im Handy-Experiment haben wir das ja auch gesehen, dass die Lehrer berichtet haben, dass die Kinder auf einmal wieder wesentlich aufmerksamer sind. Ja, diese 7 Sekunden TikTok Aufmerksamkeitsspanne, das ist auf einmal total wieder angestiegen, die Aufmerksamkeitsspanne, dass die Kinder angefangen haben, sich mit sich selbst zu beschäftigen. Das heißt, es ist auf einmal wieder lauter geworden. Ja, sonst wird es immer ganz ruhig in den Pausen in den Schulen, weil die Kinder das Handy rausnehmen und jeder ist so in seiner eigenen Bubble und Blase drinnen und das ist auf einmal wieder laut geworden. Die Lehrer natürlich teilweise auch ein gespaltenes Herz dafür haben. Auf der einen Seite wissen sie, das tut den Kindern gut, auf der anderen Seite ist viel mehr zu tun.
1: Kann man sie nicht ruhig stellen damit. Ja.
0: Also man sieht schon, wie komplex und schwierig die Situation wirklich ist mit dem Smartphone. Aber ich glaube, wir müssen diesen Diskurs ständig miteinander führen und uns ständig austauschen und überlegen. Und es gibt keine einfachen Lösungen dafür.
1: Sie haben das ja betreut, auch das Handy-Experiment. Und das ist ja, weil wir sollten, finde ich, auch darüber reden, was man eigentlich tun kann. Wenn auch in den Bereichen, wo wir es tun können. Also wir werden nicht so schnell Elon Musk und Mark Zuckerberg überzeugen können, wie sie mit den Algorithmen umgehen, außer wir zwingen sie dazu. Aber bei dem Handy-Experiment, haben Sie das durchwegs als positiv empfunden?
0: Also ich war erstaunt, wir haben das Handy-Experiment haben wir schon mal vor einem Jahr mit einer kleinen Gruppe gemacht. Der Fabian Scheck hat das ja damals in Gänserndorf in seiner eigenen Klasse durchgeführt, weil er ja einfach nur in das Spüren, was ist Sucht, ein bisschen hineinkommen wollte mit den Schülern. Und dann war das Experiment zu Ende vor einem Jahr. Und dann sind die Schülerinnen gekommen und gesagt, wieso können wir da nicht mitmachen? Wir wollen mitmachen. Das heißt, die haben Hallo geschrien und haben sich rein reklamiert. Und aus dem heraus ist dann dieses 72.000 Schülerinnen-Experiment geworden, wo das gesamte Bundesgebiet mitgemacht hat. Durch die Berichterstattung der Bild-Zeitung in Deutschland waren deutsche Schulen mit dabei, auch Berlin beispielsweise, italienische Schulen mit dabei. Und wir hatten sogar Anfragen aus Brasilien zu dem Thema. Und momentan ist das eh auch ein Thema, ob nicht genau das, weil das, was letztlich auch ein Stückchen jetzt bei dem Gesetzesentwurf vermisse, ist, was ist denn auf der Präventionsseite? Ja, was ist denn auf der medienpädagogischen Seite? Wir sollten da uns überlegen. Und das ist auch ein ganz heikles Thema, weil Medienpädagogik bedeutet ja im Kontext jetzt mit dem Smartphone eigentlich Persönlichkeitsentwicklung, Wissen aus dem Suchtbereich, was hilft, dass man dann eben nicht am Schulhof zum Joint greift. Und genau das Gleiche ist es, in Wirklichkeit dann nicht heimlich TikTok zu schauen mit den anderen oder so wie es jetzt momentan üblich ist, fast jeder 13-Jährige hat Pornos mittlerweile gesehen. Ja, und es ist hochwahrscheinlich, dass ein Kind, das in eine Schule geht, mit 13 Jahren dann von irgendjemand anderen pornografische Inhalte sieht am Smartphone. Und das irritiert natürlich. Das heißt, da ist es ganz notwendig, zu überlegen, wie können wir denn das Positive, das Schöne am Genießen hervorheben wieder. Und das haben die Kinder ja zum Beispiel auch berichtet. Die haben Fußball gespielt miteinander. Eine Schülerin hat berichtet zum Beispiel, dass sie völlig entsetzt war darüber, dass sie jetzt schon 3 Jahre lang mit ihrem Bruder kaum mehr was gemacht hat und jetzt sitzt sie gerade da, spielt mit ihm ein Brettspiel und es rinnen ihr die Tränen runter, weil sie reflektiert, wie viel Zeit sie verloren hat, die sie gemeinsam mit ihrem Bruder hätte verbringen können.
1: Aber von dem Handy-Experiment war ja die Idee, dass man 3 Wochen gar kein Handy verwendet. Und so ganz ohne Smartphone wird es in der realen Welt natürlich nicht gehen, denke ich mal. Oder meinen Sie, dass es auch ein radikales Zukunftsmodell gibt, wo niemand von uns Smartphones hat und dass man wieder zurückgeht in so eine Art Retro-Welt, wo man einen PC pro Familie hat, wo man dann an den Computer kommt, einmal pro Tag?
0: Also das Experiment hat ja eigentlich nur dazu gedient, die Kinder zum Reflektieren, zur Selbstbeobachtung zu bringen. Das hat ja nicht die Intention gehabt, jetzt nie wieder zum Handy zu greifen, sondern es geht ja darum, wenn ich etwas spüre, dann kann ich nachhaltig auch mein Verhalten wirklich ändern. Wenn ich etwas nur gesagt bekomme, dann ist die Wirkung marginal im Vergleich dazu. Und das, was ich glaube, wo es ein Stückchen hingeht, ist, dass man viel bewussteren Umgang hat. Man muss von vornherein jetzt die heranwachsenden Generationen sich über

0: legen. Weil momentan ist es so, die Kinder kriegen das Smartphone und nachher überlegen sich die Eltern dann die Regeln für zu Hause und die Regeln in der Schule und so weiter. Und das ist dann schwierig, weil das ist alles restriktiv, das geht wieder zurück. Ja, das sollte aber genau umgekehrt sein in Wirklichkeit. Ja. Also was aus meiner Sicht sinnvoll wäre, ist zu überlegen, und das hat zum Beispiel meine Tochter auch, die hat so ein altes Nokia-Handy. Ich glaube, das ist die Einzige, die noch so ein Nokia-Handy hat mit 12 Jahren in der Schule. Ja. Und ich bin ihr da böse, weil ich halt
1: Das sind Sie, weil Sie
0: da
1: Nachrichtentechnik studiert haben und wissen,
0: genau.
1: worum es geht.
0: Ja. Und wenn ich das beherrsche, ja, weil das ist ja auch nicht so attraktiv, weil dann habe ich 3 Buchstaben pro
1: Schrecklich,
0: Taste und
1: ja,
0: da
1: also
0: brauche ich
1: echt,
0: elend lang, um ein
1: Sie
0: SMS zu
1: quälen Ihr
0: schreiben,
1: Kind.
0: ja, dann ist das etwas, was nicht rauschhaft und
1: Ja.
0: intensiv verwendet werden kann. Und ich habe vor allem auch diese synchrone Kommunikation, also ich muss jemanden anrufen. Viele Kinder können nicht mehr telefonieren, weil diese Synchronität sie überfordert. Weil ich muss sofort reagieren, wenn Sie
1: Ja.
0: mir jetzt was sagen, muss ich
1: Ja.
0: sofort reagieren, das kann mir nicht überlegen, was schreibe ich nachher. Ja? Also das halte ich für zum Beispiel eine sinnvolle Idee.
1: Ich meine, ich sehe das bei mir selber, wenn mein Akku aus ist am Telefon, dann verwandle ich mich in einen Zombie.
0: Fear of missing out hat sie gepackt.
1: Ja, total, komplett, ja. Also FOMO ist aber noch irgendwie eine freundliche Umschreibung davon, dass man nicht weiß, wie man in den Zug einsteigen soll, weil man natürlich keine Fahrkarte physisch hat, sondern nur auf dem Telefon und so weiter und so fort. Und da frage ich mich, wie gehen Sie denn um als Therapeut mit Süchtigen, ob die jetzt 13 oder 58 sind, so wie ich, dass man irgendwo einen Zugang findet, die Leute zu einem, wie soll ich sagen, vernünftigen Umgang mit ihren Smartphones zu bringen.
0: Also ein schönes Beispiel ist, wenn ich heute am Abend nach Hause komme und ich bin ziemlich gestresst gewesen und ich trinke ein Bier, um mich zu entspannen. Ist das gut oder schlecht?
1: Ja, Sie fragen da irgendwie eine Nicht-Biertrinkerin, aber ich würde mal
0: Dann nehmen wir
1: sagen,
0: halt ein
1: gut.
0: Glas Wein.
1: Ja,
0: Ja.
1: ist doch ganz gut, wenn man es bei einem Glas belassen kann.
0: Ja, also die Dosis macht ein bisschen
1: War das
0: was.
1: die richtige Antwort?
0: Aber es geht auch um die Funktion, ne? Das heißt, in dem Moment, wo ich sozusagen nur mehr ausschließlich, wenn ich jeden Tag nach Hause komme und mich mit einem Bier oder mit einem Wein beruhige und entspanne und runterhole von dem Stress des Tags, dann wird es ein Problem. Das heißt, es geht um diese Ausschließlichkeit. Und das ist, glaube ich, auch ganz wichtig im Kontext jetzt Smartphone, Social Media. Wenn ich immer das Smartphone für ein und dieselbe Funktion einsetze, dann werde ich de facto auch abhängig davon. Das heißt, ich sollte auch vielleicht ohne Google Maps mal durch die Stadt gehen können. Ja, ich sollte auch wissen, wie man einen Parkschein in der Trafik kauft und den vielleicht mal ausfüllt. Nicht, dass ich das unbedingt machen muss, aber ich muss die Kompetenz prinzipiell dazu haben. Also oft ist es ja so, dass hinter der Sucht meistens auch noch andere Probleme stehen. Ja, das können psychische Probleme, soziale Probleme sein, bis hin zu psychischen Erkrankungen. Das schauen wir uns einmal an, was da dahinter steht. Und was wir bei diesen Verhaltenssüchten, wie der Smartphone-Sucht, immer machen, ist sozusagen so eine Art Ampelmodell mit dem Patienten zu erarbeiten, wo es darum geht zu sagen, was ist grün, völlig harmlos. Ja, das kann man, also zum Beispiel, weiß ich nicht, E-Mail oder Bank-Apps, davon ist noch nie jemand süchtig geworden, von irgendwelchen Überweisungen. Ja, das kann man
1: Man versucht es möglichst schnell zu beenden.
0: kurz und schmerzlos zu halten, genau. Das heißt, das ist etwas, das kann man in die grüne Box geben. Ja, und dieses Verhalten kann man unreflektiert durchführen. Dann gibt es den roten Bereich. Also wenn ich zum Beispiel wirklich total hineingekippt bin in TikTok, Insta beispielsweise, dann wird das etwas sein, was ich möglichst nicht mehr machen werde. Ja, weil wenn ich da wirklich schon süchtig bin, dann ist dieses Zurückkommen auf ein reflektiertes, moderates Verhalten unheimlich schwierig. Das ist in der Therapie auch oft sinnvoll, dass man sagt, okay, man macht wirklich sowas wie Digital Detox einmal für ein paar Wochen und dann baut man es wieder auf, weil das für die menschliche Psyche einfacher ist, nach einem totalen Verzicht wieder in einen moderaten Konsum zu kommen, als von einem hohen Konsum auf einen moderaten gleich direkt runterzukommen.
1: Wie oft kommen denn die Leute zu Ihnen, wenn sie eine Therapie machen? Kommen die dann einmal die Woche? Kommen
0: Meistens einmal
1: die
0: die Woche am
1: zehnmal?
0: Anfang, manchmal sogar öfter, und wir nehmen am Anton Brockschen-Institut manchmal auch die Patienten stationär auf, weil es anders nicht mehr geht. Auch für Internet-Online-Sucht, auch für Social-Media-Sucht.
1: Und wenn Sie sich anschauen, was an Suchterkrankungen so prozentuell sind das dann jetzt immer, werden das immer mehr? Smartphone-Sucht, Süchtige, oder gleicht sich das aus mit, ich weiß nicht, Spielsucht, Drogensucht, Alkohol?
0: Also das, mittlerweile ist es so, dass das, auch wenn man die internationalen Zahlen sich ansieht, ist es so, dass, dass die Smartphone-Sucht, die jetzt sozusagen, da gibt es eigentlich keine Diagnose Smartphone-Sucht, das heißt Internet-Online-Sucht, und da fällt das halt mit hinein. Das macht schon, wenn man den Meta-Analysen, den großen glaubt, ungefähr ein Drittel der Erwachsenen hat da Probleme damit, also fast 30%. Wir haben 5 große Themenbereiche am Smartphone. Das ist das Gamen mittlerweile, weil diese Dinge immer durch das Streamen auch von Videospielen immer attraktiver werden. Dann die sozialen Medien, dann haben wir das Kaufen, die Pornografie und das Glücksspiel. Das heißt, wir haben 5 Ebenen, wo diese Sucht dann wirklich ansetzen kann. Wir sehen sehr viele junge Männer in letzter Zeit, die Pornografienutzungsstörungen haben. Und da sieht man auch, dass sozusagen dieser unbegrenzte Zugang zu Pornografie einer ist, der massivst überfordernd ist. Und ich finde das sehr, sehr kritisch, weil da werden oft pornografische Inhalte gezeigt, wo ein Mensch Bild dargestellt wird, wo auch von Männern zum Beispiel sexuelle Leistungen dargestellt werden, die ein normaler Mensch nie leisten kann. Das heißt, da entsteht ein Ideal, und wenn ich dann jemand bin, der gerade meine ersten sexuellen Erfahrungen macht, mit dem Ideal im Kopf und merke, ich kann das überhaupt nicht, diese Diskrepanz dann spüre und erlebe, da entsteht oft richtige psychische, sexuelle Probleme aufgrund letztlich dieses Pornografiekonsums, und dann entsteht ein süchtiges Verhalten aus dem heraus, und da muss ich Pornografie immer intensiver mir ansehen, das ist oft mit Selbstbefriedigung auch verbunden, und das hat mit Lust schon gar nichts mehr und schöner Sexualität schon gar nichts mehr zu tun. Also das ist ein Bereich, den wir sehr stark sehen.
1: Aber um das nur auch einzuordnen, ich habe so salopp gesagt, das Kokain ist das Smartphone ist das Kokain des 21. Jahrhunderts. Also an Kokain, an Heroin, an den klassischen Drogen kann man sterben. Stirbt man an Smartphone, stirbt man an sozialen Medien, Suchtverhalten, kann man daran sterben?
0: Naja, indirekt sozusagen, wenn die Psyche sich ins Negative entwickelt und Depressionen entstehen, Einsamkeit ganz massiv da ist, dann ist das schon etwas, was dann auch zu einer verkürzten Lebenserwartung führen kann. Also das sehen wir immer wieder auch. Ja.
1: Aber das heißt, dass man da mit Therapien in vielen Fällen noch relativ gut auch eingreifen kann, wenn einem das Problem bewusst ist, dass man das nicht einfach laufen lassen kann.
0: Genau, und da gilt auch, wer früh hilft, hilft doppelt. Und da ist auch das Problem, dass das Bewusstsein noch nicht so da ist, dass das wirklich eine Erkrankung darstellt und dass man sich eigentlich Hilfe suchen soll, weil das ist halt einfach sehr akzeptiert. Genauso wie der Alkohol in Österreich auch sehr, sehr akzeptiert ist, und bis dann jemand kommt, vergehen ungefähr 10 Jahre. Ja, wenn jemand ein Mammakarzinom hat und 10 Jahre wartet, bis er ärztliche Hilfe in Anspruch nimmt, dann ist meistens leider gar nicht mehr viel möglich. Ja. Und da müssen wir, glaube ich, auch Bewusstsein schaffen, dass man relativ früh kommt. Und da vielleicht auch sozusagen an die Hörer, so dieser der Appell, wenn man gerade so überlegt, na, wie geht's denn mir und mit meinem eigenen Konsum, ist es immer so, also ich habe ja einen Job, wo ich ein sehr, sehr unattraktives Produkt verkaufe. Das ist zum Beispiel beim Alkohol sehr häufig, weil es nicht anders geht, die totale Abstinenz. Mhm. Wenn jemand über 10, 15 Jahre schwerstens getrunken hat, ja, dann kann der kaum mehr zurückfinden in einen moderaten Konsum. Das geht nicht. Wenn das aber jemand ist, der gerade angefangen hat, da problematisch zu trinken, dann kann der sehr wohl wieder zurück zu einem unproblematischen, moderaten Konsum. Und genau das Gleiche gilt genauso für Smartphone, soziale Medien und Co. Das heißt, je früher ich anfange, etwas dagegen zu tun, desto eher habe ich die Möglichkeit, wieder zu diesem kontrollierten Konsum zurückzukommen. Und das, glaube ich, ist ganz, ganz wichtig, weil wenn ich diese Chance verpasse und immer intensiver dann und die Sucht sich weiterentwickelt, dann gibt's mal am Ende nur mehr diese totale Abstinenz. Und da ist es gerade eben bei Internet und Smartphone schon so, natürlich bin ich dann ein Stückchen abgeschnitten von der Welt und der Gesellschaft an sich, weil jeder nutzt und ich darf es dann nicht mehr nutzen, weil ich weiß, ich kann damit nicht umgehen. Also deswegen, glaube ich, ist es ganz wichtig, schon frühzeitig damit anzufangen.
1: Aber Wenn jetzt, haben wir genug Strukturen dafür auch? Also jetzt in Österreich oder in Wien im Speziellen, dass man sagt, okay, ein Elternteil wird damit nicht fertig, die Kinder oder das Kind irgendwie vom Smartphone runterzuholen, spät in der Nacht ist, da wird da rumgeschrien, man kriegt das nicht hin. Wen ruft man da an und gibt es da genug Stellen, die dann auch abheben?
0: Also im Prinzip kann man sich bei uns ans Anton-Borksch-Institut genauso wenden. Die Sucht- und Drogenkoordination Wien ist auch dafür zuständig. Es gibt auch mittlerweile ganz spezialisierte, gerade auf Kinder und Jugendliche spezialisierte Therapie, Möglichkeiten, wo letztlich versucht wird auch, weil teilweise ist das so, wenn ich nur ein Beispiel nennen darf, hat mir der Kollege auch erzählt, wenn die zum Beispiel so computerspielsüchtig sind, jetzt am Handy beispielsweise, dann wird in der Therapie, weil man kaum einen Zugang mehr findet zu diesen Kindern und Jugendlichen, dann fängt der Therapeut an mitzuspielen. Und über dieses gemeinsame Spielen entstehen dann Gespräche und über das entsteht Beziehung und Vertrauen und dann kann irgendwann mit der Therapie erst richtig begonnen werden.
1: Also das ist natürlich extrem aufwendig.
0: Ist extrem aufwendig, aber das ist, und deswegen glaube ich, ist es so wichtig zu sagen, wie können wir denn das gleich am Anfang verhindern? Und da braucht es auch Regeln. Also wie zum Beispiel, weiß ich nicht, in einem Kinderzimmer den Smartphone nichts verloren. Wenn das Kind am Smartphone was macht, dann im Wohnzimmer oder in der Küche, wo die Mutter, die Eltern immer dabei sind. Genauso gilt das auch für die Eltern. Handy raus aus dem Schlafzimmer. Das tät uns allen, glaube ich, unheimlich gut. Ja, beim Essen, ja, auch wenn der Papa als Top-Manager ständig verfügbar sein muss, weil er einen All-In hat, ja, trotzdem, da muss ich auch dem Kind zeigen, so, und die halbe Stunde, dreiviertel Stunde mehr ist es nicht, ja, ist jetzt das Kind das Wichtigste für mich. Ist mir die Beziehung zu dem Kind und zu meiner Frau und zu meiner Familie das Wichtigste, und da gibt's jetzt kein Handy beim Essen am Tisch. Aus, passt da.
1: Also ich muss ja sagen, ich kriege immer Lachkrämpfe, wenn ich denke, was wir für schlechte Vorbilder sind. Wir quaken da immer groß rum, was die Kinder machen sollen, und während wir natürlich wirkliche Schwierigkeiten haben, unsere Telefone nicht am Tisch liegen zu haben, während wir irgendwas essen oder trinken. Also Sie haben gesagt, Ihre Tochter hat ein altes Tastenhandy und hasst sie nicht dafür. Wie
0: oh ja,
1: kommt
0: natürlich.
1: Die dann zurecht mit ihren Leuten in der Schule und ihren Freundinnen und Freunden?
0: Also deswegen fieber ich schon so diesem Social Media Verbot entgegen, weil dann ist sie nicht mehr alleine damit. Ja. Ja, sie wird teilweise gemobbt deswegen. Es ist teilweise sogar im Unterricht so, dass Lehrer mittlerweile verlangen, dass die Kinder sich Apps am Smartphone herunterladen für den Unterricht. Ich dann jedes Mal die Lehrer anschreibe und sie ein bisschen zur Reflexion anrege, ob das wirklich das Richtige ist. Wir haben jeden Tag eine Diskussion und ich höre jeden Tag, Papa, wann bekomme ich ein Handy? Und ich weiß aber, warum tue ich das? Und sie leidet drunter, ich leide drunter. Warum tue ich das? Weil ich genau weiß, wie stark die Psyche einfach belastet ist. Ja, wir kennen das aus Studien. Es gibt große Meta-Analysen, die zeigen, mit jedem Jahr, dass das Kind später ein Handy bekommt, ist die Psyche wesentlich besser beieinand. Ja,
1: das geht endlos oder ist das
0: nein,
1: eine
0: Altersgrenze? Ab 14 eben, und das spricht eben dafür, ab 14 steigt sozusagen das psychische Wohlbefinden dann nicht mehr so stark an, bis 14 sehr, sehr stark. Also ein Kind mit 7 Jahren hat ein ganz schlechtes psychisches Wohlbefinden, wenn es da schon das Handy bekommt, und diese Kurve steigt dann eben bis 14 an und dann flacht sie sich ab. Und das ist sozusagen ein Indiz dafür, wir kommen ja mit der Forschung kaum hinterher bei all dem, was da ständig neu entwickelt wird, aber das ist zumindest ein Indiz dafür, dass danach der Schaden, den das Smartphone anrichtet für die Psyche unserer Kinder, deutlich geringer ist, als das eben in früheren Lebensphasen.
1: Aber als Vorbildwirkung ist es dann natürlich nicht so gut, wenn Sie mit Ihrem Smartphone nach Hause kommen und dann wahrscheinlich da auch noch rumtippen, während Ihre Tochter dazu gezwungen wird, keine Freundinnen anzutexten.
0: Ich muss dazu sagen, sie hat ein iPad. Ja, das iPad ist insofern schon ein Stückchen günstiger, weil das ist nicht so mobil. Das kann man nicht überall hin mitnehmen, hat man nicht bei sich, trägt es nicht am Körper und spürt die Vibrationen und so. Und das gibt es definierte Zeiten dafür, wo wir uns das auch miteinander immer wieder auch aushandeln. Wie viel darf sie, wie viel darf sie nicht? Sie hat ein Schulnotebook, ja, das manchmal auch zweckentfremdet wird für diverse Spiele und Videoschauen und solche Dinge. Also das heißt, sie hat schon eine Teilhabe letztlich an der digitalen Welt, das ist schon da, und sie kennt sich da auch gut aus.
1: Da
0: hat sie auch teilweise, ja, ja, hat sie auch Apps drauf und da spielt sie auch und denke ich, das ist schon in Ordnung bis zu einem gewissen Grad. Das ist halt auch so immer so dieses Abwägen, wie viel ist denn gut und wo ist dann zu viel schon, ja. Und man darf ja nicht vergessen, gerade warum ist das bei Kindern und Jugendlichen so ein großes Thema, weil das Frontalhirn ist ja das, was für das planvoll vorausschauende Denken bei uns verantwortlich ist. Und das Frontalhirn wirkt hemmend auf unser Gefühlszentrum, aufs limbische System. Und das ist erst mit 30 Jahren wirklich ausgewachsen. Und erst dann habe ich die volle Funktionsfähigkeit dieser Hemmung und kann sagen, okay, na jetzt bleibe ich lieber nicht auf TikTok, weil ich muss ja noch lernen oder ich muss jetzt noch abwaschen oder ich muss jetzt noch was für den Job tun und überleg's mir und plan's mir. Ja, und vorher regiert sozusagen vor allem die Gefühlswelt und der Genuss und das Schöne und das Belohnungszentrum ist da viel, viel dominanter. Und je älter ich werde, desto mehr kann dieses Frontalhirn hier hemmend wirken und uns die Möglichkeit einer Kontrolle wirklich geben.
1: Hoffentlich, muss hoffentlich man dazu sagen. Und Sie selber haben den Eindruck, dass Sie diese Welt, diese digitale Welt unter Kontrolle haben für sich selbst?
0: Jein. Ich glaube schon, also ich war jetzt auf Urlaub 2,5 Wochen und habe es relativ wenig benutzt, ist mir überhaupt nicht abgegangen.
1: Ja, wie fotografieren Sie dann?
0: Ja, da habe ich fürs Fotografieren schon, aber sonst, also nicht dann auch stundenlang Fotos sortieren oder irgend sowas, sondern einfach Foto machen und basta.
1: Keine E-Mails?
0: E-Mails habe ich mir auch so gut wie keine angesehen, ja, manchmal ein paar WhatsApp. Ja, wobei das ist auch aus meiner Sicht ganz wichtig, dass man das differenziert betrachtet. Ja. Wir wissen zum Beispiel auch, dass direkte Kommunikation über WhatsApp und Co. und Signal und so etwas ist, was für die menschliche Psyche auch wenig belastend ist. Ja. Da spricht ja nichts dagegen. Früher haben wir uns auch Briefe geschrieben und keiner ist krank worden psychisch vom Briefe schreiben.
1: Herr Dr. Scheibenbogen, vielen Dank, dass Sie zu uns gekommen sind. Danke an Jakob Levi-Tauchner für die Technik. Ursula Winterauer hat Designation gestaltet. Ich, Tessa Schischkowitz, verabschiede mich und wünsche einen schönen Sommertag.

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0: Ob das bei allen so gut funktioniert, fragt sich Toni, fliegt zu David Telgin und summt ihm dieselben Worte ins Ohr, mit dem Resultat, dass David Telgin sogleich ein Sorgengedicht aufschreibt und in den Kelch wirft.
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0: Das ist ja großartig,
1: summt Toni begeistert und setzt sich gleich ans nächste Ohr, welches zu Nicole Erker gehört, die sich gerade gemütlich sonnt.
0: Schon spaziert sie zur fleischfressenden Pflanze und wirft ihr Gedicht hinein.
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0: Labestation.
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0: Indem du den Moment des Augenblicks genießt.
1: Sich versorgt zu wissen.
0: Um in deinem Inneren ruhig zu werden.
1: Nährboden als Quelle deiner selbst.
0: Herzensmomente.
1: Labestation.
0: Dich niederlassen, indem du den Moment des Augenblicks genießt.
1: Ob meine gesummten Worte auch bei der Bürgermeisterin funktionieren, fragt sich Toni und probiert es gleich aus.
0: Und tatsächlich, auch die Bürgermeisterin Lyra Brandstötter schreibt ein Gedicht auf den Zettel und füttert den Kelch damit.
2: Hey du!
0: Kannst du mich bitte versorgen?
2: Mir helfen, noch vor morgen?
0: Mich retten aus meiner Not?
2: Ich fühl mich klein, ich werd ganz rot!
0: Aber wenn du für mich da bist,
2: hui, wie das Glück den Kummer auffrisst.
0: Und dann geht's mir wieder gut.
2: Ich fühle Kraft
0: und Mut.
2: Und all das nur, weil du mich versorgst.
0: Und mir deine starke Seele borgst.
1: Nanu, so einfach kann das gehen, denkt Toni und fliegt zu Norman Möschter, um ihn zu einem Kelchgang zu motivieren.
0: Ohne zu zögern, schreibt auch er ein Gedicht auf und wirft es in den Kelch. Der städtische Herr Wassermeister geht jeden Abend durch die Stadt.
2: Nur um zu sehen, ob auch jeder zu Hause genug Wasser hat.
0: Und fällt einmal das Wasser aus,
1: dann lässt er sich nicht lumpen.
0: Trägt eigenhändig in jedes Haus
1: 4-5 Liter Humpen.
0: So versorgt er alle Leute, Frau und Kind und Mann,
1: und bekommt das städtische Versorgungsmedaillon.

0: Ich geb dir einen Stift zum Schreiben.
1: Ich schreib dir ein Gedicht zum Weinen.
0: Ich mal dir einen Strich zum Anlehnen.
1: Ich durchkreuze ihn, du musst grad stehen.
0: Ich geb dir eine Spur zum Folgen.
1: Ich geb in einer Tour Antworten.
0: Ich leg dir das Schweigen in die Wiege. Sagst du nur ein Wort, kriegst du die Krise.
1: Ich sag dir ein Rätsel und die Lösung. Und ich nenn das später dann Verblödung.
0: Ich geb dir Wissen zum Vergessen. Und trotzdem wirst du dich daran messen.
1: Wir versorgen dich, ja, wir versorgen dich. Wir versorgen dich, wir versorgen dich. Wir versorgen dich, wir versorgen dich. Mit allem, was du brauchst. Wir versorgen dich, ja, wir versorgen dich. Wir versorgen dich, wir versorgen dich. Wir versorgen dich, wir versorgen dich. Auch wenn dir dann das Köpfchen raucht.
2: Das vereinfacht mir die Arbeit aber wirklich sehr,
3: sagt Toni erleichtert.
2: Jetzt kann ich mir sogar aussuchen, wer dem Kelch ein Gedicht schreiben soll.
3: Er fliegt zu Lucia Schuppmaurer, die den gesummten Worten gleich nachkommt und ein selbstgeschriebenes Gedicht zum Kelch bringt.
2: Der Habich fängt, ach, ein Kätzchen, daheim das leere Nest noch warm. 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

0: vom Baum herab.
1: Nicht schlecht, summt Toni und fliegt zu Lukas Kersting, dem er seine magischen Worte ins Ohr summt. Schnurstracks zückt er einen Stift und schreibt dem Kelch ein Gedicht.
0: Ich bin gerne für dich da.
1: Oder leihe dir ein Ohr.
0: Helfe dir dann auf die Beine.
1: Oder reiche dir die Hände.
0: Jeden Augenblick.
1: Zu jeder Zeit.
0: Bin ich immerzu bereit.
1: Wenn du mich rufst.
0: Komm ich vorbei.
1: Lass dich gerne hier versorgen.
0: Ohne ein schlechtes Gefühl.
1: Ich bin da.
0: Und gebe Acht.
1: Jeden Tag.
0: Und jede Nacht.
1: Dir setze ich auch noch paar Flausen ins Ohr.
0: Ruft Toni und setzt sich auf die Schulter von Sonja Kolleger.
1: Kurz darauf schnappt sie sich ebenfalls ein Blatt und einen Stift und schreibt ein Gedicht, das sie brav in den Kelch wirft.
0: Versorgen.
1: Ich decke dich ein.
0: Mit dem Mantel der Geborgenheit.
1: Streichle dir sanft über den Kopf.
0: Nehme dich in den Arm und drücke dich sanft.
1: Tröste dich.
0: Muntere dich auf.
1: Und lache mit dir.
0: Herzensgüte erklimmt dein Herz.
1: Lichtstrahlen erhellen die Traurigkeit.
0: Güte entfaltet sich und umwebt dein Dasein
1: in voller Würde.
0: Toni fliegt zu Sabine Leibold, die gerade beim Zahnarzt war. Er summt ihr seine üblichen Wörter ins Ohr und schon fasst sie ihren Zustand in einem Gedicht zusammen.
1: Der Zahn
0: ist raus.
1: Die Wunde
0: klafft.
1: Ich will
0: nach Haus.
1: Total
0: geschafft.
1: Die Naht
0: muss her.
1: Stich 1,
0: 2, 3.
1: Ich mag
0: nicht mehr.
1: Fühl mich
0: wie Blei.
1: Tupfer dazu.
0: Schmerztropfen drin.
1: Ich komm zur Ruhe.
0: Wie froh ich bin.
1: So gut versorgt.
0: Wie lange nicht.
1: Mal kurz geborgt.
0: Für das Gedicht.
1: Träum ich vom Hai.
0: Dem wächst ein Zahn.
1: Ganz neu im Mai.
0: Ein super Plan.
1: Da macht Toni eine spannende Beobachtung. Judith Feichtinger geht ganz ohne seinem Zutun zum Kelch und spricht ihm ein Gedicht in die Öffnung.
2: Mit Liebe versorgen für ein schöneres Morgen. Man füllt die Taschen, füllt die Mägen und das Haus mit Licht. Ein Leben ohne Kümmern, das gibt es einfach nicht. Der Partner schlemmt sein Lieblingsgericht, das Kind den Pausensnack. Ein Pflaster auf den Finger, ich hab dich lieb, mach die Tränen gleich weg. Die Haustür braucht mal Liebe, sonst quietscht sie jämmerlich. Der Stubentiger Leckerlis, dann schnurrt er feierlich. Ein bisschen Chaos hier, ein bisschen Fürsorge dort. So wird das geliebte Zuhause zum allerschönsten Ort. Am Abend sinkt man glücklich ins wohlverdiente Kissenmeer. Der innere Akku wird neu geladen, doch das Herz, das wird niemals leer.
0: Haben sich meine Worte schon herumgesprochen?
1: Fragt sich Toni und fliegt zu einem Mann auf der Parkbank, dem er seine magischen Worte ebenfalls ins Ohr flüstert.
0: Der Mann heißt Andreas Köllner und zückt ebenfalls sofort den Stift, um den Kelch mit einem Gedicht zu versorgen. Geklettert, geschüttelt, gesammelt, gepackt. Gefahren, geruht, gesessen, gesagt, gegessen, gedankt, gesprochen, gelacht, genachtet, geschlafen, geträumet, gewacht,
1: geöffnet, getragen, geschnitten, gepresst, gewechselt, geschöpft, gesiebt, gekostet, gekocht, gewartet, gespült, getestet, gefüllt, geschraubt, geschlossen, geschafft.
0: Der Kelch kommt mit dem Verdauen der Gedichte kaum nach.
1: Ist die fleischfressende Pflanze jetzt zufrieden?
0: Oder würde sie sich doch mehr über richtiges Fliegenfleisch zum Fressen freuen?
1: Und außerdem, was flüstert Toni den Menschen eigentlich ins Ohr?
0: Wird Tonis Plan aufgehen und muss Toni dann wirklich nie wieder fürchten, von der fleischfressenden Pflanze verschluckt zu werden?
1: Fragen über Fragen.
0: Wie wird es nur weitergehen?
1: Schaltet nächsten Monat ein, um Neues von der Fliege Toni zu erfahren.
0: Bis dahin vergesst nicht, uns eure Gedichte zum Thema Entsorgen zu schicken.
1: Wie immer könnt ihr sie auf michaela-und-jimmy.com einreichen.
0: Wir freuen uns schon, von euch zu lesen.
1: Oder zu hören.
0: Tschüssi.
1: Baba.
3: Quack, quack.

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2: Und jetzt geht's los mit der Folge.
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2: Ahoi, ahoi, liebe Zuhörerinnen, willkommen bei der 15. Folge von Off the Beaten Page, dem Buchpodcast abseits der üblichen Seiten. Ich bin der Schorsch und bei mir, mit mir, ist die liebe Elisabeth. Hallo.
1: Hallo. Durch ihn und mit ihm und bei ihm. Es ist spät. Leute, ihr werdet es merken. Es ist spät, es ist 23 Uhr, wenn wir diese Folge aufnehmen, und die Konzentration lässt nach und der Unsinn und der Wahnsinn nimmt überhand.
2: Wie gut, dass wir so ein kurzes Kapitel noch vor uns haben.
1: Oh Gott, das Kapitel ist so lang. So lang.
2: So lang.
1: Ich habe nicht damit gerechnet und dann habe ich voll den Stress gekriegt, um es noch zu lesen. Weil, kleiner Blick hinter die Kulissen, ich lese die Kapitel immer erst sehr kurzfristig, bevor wir aufnehmen. Weil ich sonst wahrscheinlich ständig dem Georg schreiben würde, oh mein Gott, ich will über das reden.
2: Wir reden ja im Podcast drüber.
1: Ja, eben. Dahinter, ne? Eben. Ja. Und deshalb, das Kapitel war sehr lang.
2: True.
1: Sollen wir gleich starten. Aber willkommen im neuen Jahr.
2: Genau, gutes
1: Happy
2: neues Jahr.
1: Happy 2026. Woo. Ich hoffe, 2026 ist besser.
2: Hey, 2025 war voll cool, da ist der Podcast rausgekommen.
1: Oh, stimmt. Ja.
2: So ist es.
1: Also wir nehmen es noch vor Jahreswechsel auf. Das heißt, wenn jetzt irgendwas ganz Furchtbares passiert ist in der Zeit zwischen den Folgen und ihr denkt euch, wieso reden die nicht über das? Bei uns ist noch 2025.
2: Die leben noch in seliger Unwissenheit.
1: Ja, genau. So soll es bleiben. Legen wir los.
2: Wir lesen heute das Kapitel Die Sprache der Spitze und starten damit hinein, dass der Rinaldo leider vor Wut ein bisschen kocht, und da tut mir ja so leid. Nicht leid. Ich gönn's ihm. So. Ja, er kocht vor Wut. Warum? Weil man hat zwar das Mädchen gefangen nehmen können, aber der Luciano.
1: So wie
2: Luciano.
1: Pavarotti. Luciano Pavarotti.
2: Okay. Kleiner Blick hinter die Kulissen, die Lisi hat mir davor über Aufsprache italienischer Art unterwiesen.
1: Noch ein Blick hinter die Kulissen. Ich hab nie was gesagt. Und dann war der Georg vorher, vor der Aufnahme, so frech und so gemein zu mir, dass ich dann was sagen hab müssen.
2: Ja.
1: Ich bin eigentlich ganz friedlich.
2: Gut. Nachdem wir das geklärt haben, qualmt der Rinaldo immer noch. Und er hat zwei weitere Spitzel auch noch angewiesen, die den Palazzo den ganzen Tag beobachten sollen, damit der Junge sofort dingfest gemacht werden kann, in dem Moment, wo er seine Nasenspitze aus dem Palazzo heraushält. Und er befürchtet aber, dass der Rodolfo weiß, wo sich der Junge befindet, und ihn gewarnt hat.
1: Ja, und das Problem ist, sein ganzer Plan, oder eigentlich der Plan, den der Enrico sich damals ausgedacht hat, der ist ja, dass er braucht den Luciano deshalb, weil er den Rodolfo dazu bringen muss, die Duchessa zu überreden, dass sie eben diese Strafe, dieses Vergehen, da, wie sagt man, dass sie sie begnadigt und das geht eben nur, indem sie sich der Republik anschließt. Mhm. Und er befürchtet, ich meine, was soll da Rodolfo für eine Muße haben, jetzt die Arianna zu retten, wenn der Lucien nicht da dazwischen ist. Deshalb.
2: Es läuft ihm die Zeit davon.
1: Und wir lernen auch, dass der Enrico jetzt nicht mehr nur als einfacher Spitzel arbeitet. Richtig. Sondern dass der jetzt, also er hat sich da hochgearbeitet im Ansehen vom Ambassador.
2: Das stimmt, das haben wir auch. Das steht da auch, ja. Wir haben dann einen Szenenwechsel und der Rodolfo war eben die ganze Nacht wach und hat sich die Nacht um die Ohren gehauen, um sich überlegt, wie er dem Luciano eine Botschaft zukommen lassen kann. Meistens kommt er immer im Laboratorium an, aber er weiß eben nicht, welche Auswirkungen die Tatsache hat, dass der Luciano, dass bei Lucianos Woche, Welt eine ganze Woche vergangen ist. Wir wissen ja aufgrund meiner tollen Skizze, die ich bei Instagram hochgeladen habe, dass es ist alles
1: total so kompliziert.
2: Total easy.
1: Aber ich finde es beeindruckend, dass du dir die Mühe gemacht hast, diese Timeline-Skizze zu erstellen.
2: Ich bin gestern nochmal durch die Instagram-Post suchen und habe festgestellt, dass die Laura uns geschrieben hat, dass ich das noch schuldig bin.
1: Ah ja.
2: Und dann habe ich mir gedacht, das reiche jetzt nach. Das hätte ich vor 3 Episoden oder so eigentlich posten sollen.
1: Wir sind übrigens auf Instagram off the beaten page pod. Ja, ich weiß nicht, ob der Luciano, normalerweise taucht er direkt im Labor auf, aber mit dieser ganzen Zeitverschiebung könnte es auch sein, dass er wann anders auftaucht. Und wir lernen auch, dass sie das offenbar besprochen haben. Oder das haben wir schon im letzten Kapitel, glaube ich, gehört. Nein, dieses Kapitel, dass er und der Luciano und der Dr. Deathridge eben versucht haben, irgendwie herauszufinden, wie genau diese Zeitflüsse laufen. Aber so ganz sicher können sie sich eigentlich alle nicht sein.
2: Ja, scheinbar ist eben auch die Brücke ursprünglich, also da hat es irgendwie mal eine ganz krasse Verschiebung gegeben, weil ursprünglich, also es waren vor 25 Jahren ist die erste Reise vom Dr. Deathridge passiert, aber eben aus der palizanischen Rechnung heraus. Das liegt nach unserer Zeitrechnung 425 Jahre zurück. Das heißt, irgendwas ist eben passiert, das diese Verbindung instabil gemacht hat und die Zeit so weit vorrücken hat lassen. Seitdem läuft sie aber an und für sich recht parallel und regelmäßig. Und jetzt aber
1: sind nur Vermutungen.
2: Ja, es sind also Vermutungen, weil wir wissen es nicht.
1: Ja, und Rodolfo hat halt ein bisschen die Sorge, dass wenn jetzt der Luciano kommt und vielleicht die Zeit sich ein bisschen verschoben hat, vielleicht geht er dann direkt zu Arianna oder taucht eben nicht bei ihm im Labor auf. Und sie überlegen, ob sie nicht irgendwie die Möglichkeit hätten, ihm eine Nachricht zu schicken. Und das finde ich so süß vom Dr. Deathridge, dass er sogar anbietet, dass er zum Luciano in seine Welt gehen würde, um ihn zu warnen. Und das, obwohl der Dr. Deathridge ja immer noch so eigentlich PTSD hat fast von dem, wie sie ihn behandelt haben und was ihm zugestoßen ist und dass er da verurteilt wurde. Und das finde ich schon schön, dass er dann das sogar angeboten hat, dass er da hingeht.
2: Das finde ich ganz spannend, weil da steht ja jetzt drin, dass der Rodolfo sich sicher ist, wenn der Dr. Deathridge jetzt reisen würde, dass er nach der Zeit von Lucianos nächsten Besuch ankommen würde und damit zu spät. Das macht keinen Sinn mit meinem Modell der Zeit. Weil das
1: habe ich auch nicht ganz verstanden, warum der Rodolfo das annimmt.
2: Das ist Quatsch. Also da muss ich sagen, sorry Rodolfo, aber das ist Quatsch. Ja, also das ist einfach falsch. Ja, stimmt einfach nicht. Das macht überhaupt keinen Sinn. Und nein, setzen 5.
1: Und es würde ja auch mehr Sinn machen, dass der Rodolfo geht.
2: Auf jeden Fall.
1: Aber sie wissen beide nicht, wo würden sie ankommen, wann würden sie ankommen. Beim letzten Mal ist der Rodolfo offenbar irgendwo in London gelandet. Jetzt, obwohl sich der Rodolfo der hat vom Luciano ja sicher auch schon einiges gelernt über unsere Zeit. Ich bin mir trotzdem nicht sicher, ob er in der Lage wäre, wenn er in London ankommt, nach Heathrow hinauszufahren, in die EasyJet zu steigen und nach Venedig zu fliegen, um den Lucien zu finden.
2: Das ist auf jeden Fall ein sehr lustiges Bild, das ich jetzt gerade in meinem Kopf habe.
1: Ja.
2: Ja.
1: Also sie finden,
2: vor allem
1: okay.
2: Stell dir mal spannend vor, wenn er versucht, mit seiner Kupferschale durch den Security-Check zu kommen.
1: Wobei, wir wissen ja gar nicht, was der Rodolfo als, also, Entschuldige, als Gegenstand
2: Rodolfo.
1: Hat.
2: Entschuldige,
1: ja.
2: Ich war jetzt noch beim Dr. Deathwish.
1: Ja, aber sie sehen
2: Rodolfo
1: ein...
2: Rodolfo wissen wir es tatsächlich nicht, ne?
1: Ja, sie sehen ein, dass sie einen anderen Weg finden müssen.
2: Was dann für uns der Zeitpunkt ist, um was zu tun, einen Szenen- und Weltenwechsel
1: ja,
2: zu passieren.
1: Ja, auf geht's zum Lucien.
2: Genau, der ist noch weiter damit beschäftigt, Venedig zu erkunden. Und er macht das aber auch ganz spannend, weil er hat ja sehr viel Wissen über Bellezza und die Städte sind sich ja auch ähnlich. Jetzt navigiert er die Familie durch die Stadt, hat aber dann immer wieder den lustigen Moment, dass er an Stellen auf Wände stoßt oder irgendwo eine Brücke fehlt oder so und das dann nicht zusammenpasst.
1: Und der Vater vom Lucien sagt, ja, das your reading certainly paid off. Also die Eltern, ich meine, der hat ja viel gelesen über Venedig und recherchiert und sie lassen das da, sie führen das auf das zurück. Und dann machen sie das, was ich auch immer mache, wenn ich in Venedig bin, nämlich eine Bootsfahrt hinaus in die Lagune zu den Inseln. Nach Murano, nach Burano und nach Torcello. Alles Orte, die der Lucien natürlich in Bellezza schon gesehen hat.
2: Ja. Und ja, auch hier stellt er wieder fest, dass das sein, das echte, also das seine Welt quasi, in der er reist, viel cooler ist und viel schöner und das alles da meh ist. Auch zum Beispiel das Glas, dass das nicht so elegant und schön ist. Es gibt keinen Glasmeister, keine Schicksalsmaske. Ja, für ihn ist das eher nicht so berauschend.
1: Aber das Essen gefällt ihm.
2: Ja.
1: Das finde ich auch nicht. Ja, okay, die Geschäfte und das Glas, das Murano-Glas, das beeindruckt ihn wenig. Aber sie sitzen am Wasser auf einer kleinen Terrasse und essen dort. Und ja.
2: Danach fahren sie nach Burano. Und
1: also sie finden, dem Lucien geht's so wie mir, kein weißes Haus auf Burano.
2: Ja,
1: alles bunte Häuser.
2: Ein blaues Haus mit einer alten Frau, die Spitze klöppelt.
1: Ja.
2: Und er schenkt seiner Mama eine Tischdecke. Dafür verbraucht er fast sein ganzes Geld, aber er besteht drauf, er insistiert und erklärt es eben noch mit dem Traum, den er gehabt hat von der Spitze, die er versucht hat zu schenken und nicht kriegen konnte. Und das möchte er jetzt ihr ehrlich schenken. Und das finde ich voll cool von ihm. Das ist eine sehr gute Geschenksidee.
1: Okay, Szenenwechsel. Wir kehren zurück zu Arianna. Und wenn ihr euch erinnert, das letzte Mal ist da die Duchessa einfach bei ihr aufgetaucht und hat sie stürmisch umarmt.
2: Und jetzt. Ah, und ich muss ganz kurz mal Sprung zurück vor 3 Stunden circa. Habe ich nämlich auch nochmal das durchgelesen, damit die wieder weiß, welche Kapitel wir jetzt heute besprechen. Und lese dann so, shit, ich muss die Lisi aufhalten. Ich möchte gerne, dass es live ist. Ich will ihr Gesicht dabei sehen. Und ich habe es leider um 10 Minuten oder so verpasst und du warst leider schon über der Stelle drüber.
1: Ja.
2: Ja, jetzt werde ich das Gesicht nie sehen. Mist. Aber erzähl mal, Lisi, was passiert in dem Kapitel? Das darfst du jetzt erzählen, weil das finde ich...
1: Also, die Duchessa erzählt der Arianna eine Geschichte, die ich zitiere. A story so improbable that Arianna found it difficult to take in. Denn die Duchessa sagt zu ihr, ja, Arianna, du glaubst, dass du die Tochter bist von der Valeria und dem Gianfranco Gasparini und die Tochter der Insel, das einzige Kind, das in Torone in Jahren auf die Welt gekommen ist. Aber das stimmt gar nicht, denn die Arianna ist nicht auf Torone auf die Welt gekommen, sondern in Bellezza. Und jetzt kommt einer meiner Lieblingsmomente in dem Buch. Sie sagt, die Arianna glaubt ihr das halt nicht. So, also die Duchessa sagt, sie ist eben auf Bellezza auf die Welt gekommen und dann, als sie ein paar Stunden alt war, ist sie nach Torone geschmuggelt worden, damit alle glauben, dass sie dort auf die Welt gekommen ist. Ariana sagt, I don't believe you, how do you know? Und die Duchessa sagt, because I was present at your birth. In fact, I was very closely involved in it. Can you guess how?
2: Und jetzt der Guess.
1: Und die beste Zeile, die Ariana, ihr erster Gedanke ist, Ariana tried to imagine the Duchessa as a midwife, but couldn't. Also sie hat sich gedacht, die Duchessa als Hebamme, irgendwie passt es nicht zusammen.
2: Ja, das ist sehr lustig, das stimmt.
1: Ja, da habe ich sehr lachen müssen. Und die Duchessa klärt dann auf, sie war ja nicht die Hebamme, also es spricht die Ariana nicht aus, sondern die Duchessa erklärt, nein, sie war da dabei und involviert, denn sie ist diejenige, die die Ariana zur Welt gebracht hat, denn die Ariana ist ihre Tochter und wurde großgezogen von der älteren Schwester von der Duchessa, von der Valeria und ihrem Ehemann.
2: Also von der Tante und vom Onkel.
1: Von der Tante und vom Onkel.
2: Bravo, Lisi, gratuliere.
1: Ja, ich meine, es war
2: Last
1: jetzt...
2: Last-Minute-Call.
1: Dieser also ich habe in der letzten Folge, habe ich das ja erwähnt, dass eben die Ariana, wo sie aufwacht und sieht, dass jemand bei ihr in der Zelle ist, ist ihr erstes Gedanke, oh, das ist ihre Mutter. Und sie sagt zur Duchessa auch, oh, I thought you were my mother. Und das war schon so eine auffällige...
2: Und das finde ich so lustig, dass du nicht früher schon draufgekommen bist, weil wie oft wird auf diesen scheiß Pfeilchen blauen Augen rumgeritten? Die werden so oft erwähnt und das betont, dass es pfeilchenblaue Augen sind. Das ist quasi der pfeilchenblaue Herring in der ganzen Geschichte.
1: Ja, aber ich habe auch pfeilchenblaue Augen und meine Mama nicht, aber meine Tante schon.
2: Ja, aber komm...
1: Und mein Opa.
2: Also nein, ich finde es aber cool. Also du bist wirklich erst im letzten Kapitel ist dir die
1: also,
2: Idee gekommen.
1: Dass die Ariana und die Duchessa verwandt sind, das war eben eigentlich schon relativ früh klar. Vor allem auch, dass die Duchessa ja die Ariana etwas an der Ariana erkannt hat. Aber dass das, also das war erst im letzten Kapitel, wo ich mir gedacht habe, oh.
2: Yeah. Ich liebe solche Momente in Büchern, wenn man so Gänsehaut kriegt, weil man vor mal so einen Geistesblitz hat und checkt, oh, wait.
1: Weißt du, was der idealste Moment ist für so einen, zu einem Plot-Twist? Man sagt immer, der idealste Moment für einen Plot-Twist, der beste Plot-Twist ist einer, den der Leser oder der Zuseher, also beim Lesen sagt man, eine halbe Seite... Form Reveal
2: selber kapiert.
1: Erkennt. Und das ist mir ein paar Mal so gegangen, das sind diese Momente, wo man, wenn man es liest und auf einmal denkt sich, wo man ein kurzes Buch weglegen muss und einfach einmal auf und ab geht.
2: Fühle ich hundertprozentig. Fühle ich hundertprozentig, geht mir immer genauso. Ich liebe es. Deswegen liest man Bücher. Also das ist für mich so ein Hintergrund, Bücher zu lesen.
1: Eben.
2: Es gab halt Kriminalstories, geil, wenn man vor halbe Seite vorher den Mörder identifiziert hat. Oder auf irgendeinen Clou draufkommt oder was auch immer. Ja,
1: ja, und die Ariana, es geht dir viel durch den Kopf. Eine der ersten Sachen, die ihr auf einmal klar wird, ist, wenn all das stimmt, dann ist sie in Bellezza geboren. Und dann war es für sie nicht verboten, am Tag nach der Hochzeit mit dem Meer in Bellezza zu sein. Sprich, sie ist nicht schuldig.
2: Sie ist aus dem Schneider, wenn man so schön sagt.
1: Sie ist aus dem Schneider. Und sie ist erleichtert, weil sie eben damit nicht verurteilt wird. Und die Duchessa sagt zu ihr, ja, das stimmt, du musst nicht hier bleiben, aber ihr wäre es halt lieber, wenn sie müssen jetzt clever sein mit dieser Information und sie möchte erst mit dem Council reden und die eben überzeugen, dass die Ariana halt wirklich in Bellezza geboren ist. Deshalb soll sie noch ein bisschen länger im Kerker hier bleiben, damit sie nicht in Gefahr ist. Und dann stellt die Ariana die Frage, die ich auch gestellt habe. Okay, sie weiß jetzt, wer ihre Mutter ist, aber wer ist dann ihr Vater? Und wir haben keine Antwort.
2: Die Frage bekommen wir nicht beantwortet an dieser Stelle.
1: Ja.
2: Wir wechseln wieder in die andere Welt. Wir sind wieder beim Lucien der in Torone jetzt ist.
1: Mhm.
2: Und Entschuldigung, auf Torcello wie Torone, er findet aber die goldene Mosaik, oder ist es da? Genau, dass eben die Mosaike golden statt silbern sind. Und alles andere, was er eben dort, das gibt's halt alles nicht. Also das weiße Haus gibt's nicht. Also das weiße Haus gibt's schon, weiß gedünchte Haus gibt's, wo die Ariana in der richtigen Welt wohnt, also in ihrer, also in Beletz, ach, du weißt, was ich meine. das gibt's scheinbar tatsächlich, ja. Und ist aber trotzdem glücklich, weil es halt der schöne Ausflug ist, ne?
1: Ich muss sagen, also Torone, Torcello, auch in den Beschreibungen, hat mich sehr an Torcello erinnert. Also ich glaube, dass da auch wirklich das sehr nah, die Beschreibung von der
2: sie war ja ganz viel dort,
1: Mary Hoffman ist sehr nah an wie Torcello in Wahrheit ausschaut.
2: Mhm. Aber bevor dieser Absatz endet, lernen wir eben noch, dass er nochmal he gets a feeling in der Nähe von dem Haus, wo eben die Ariana in ihrer Welt wohnen würde. Und er spürt eben eindeutig, dass das große Gefahr und das scheint ihn selber zu betreffen. Also irgendwie scheinen diese Vibes, diese Gedanken vom Rodolfo und das Ganze scheint irgendwie zu ihm durchdringen zu können.
1: Und es ist wieder, er sagt, es ist nicht so schlimm gewesen wie im Dogenpalast, aber es erscheint es eindeutig zu identifizieren, als das sind ähnliche Vorkommnisse, also ähnliches Phänomen. Ja. Und dann kehren wir zurück zum Rodolfo.
2: Genau, wir kehren zurück zum Rodolfo und zum Dr. Deathridge. Die kehren ins Laboratorium zurück. Die Wachen mit dem Haftbefehl warten immer noch am Fuß der Treppe.
1: Die Armen.
2: Und der Rodolfo sagt eben zum Dr. Deathridge, dass er auf die Duchessa, also dass er den Lucien durch den Geheimgang zur Duchessa schicken soll.
1: Wenn er auftaucht.
2: Wenn er auftaucht,
1: ja.
2: Und er muss jetzt zu Leonora. Dante ist natürlich völlig aus dem Häuschen. Die hat halt, dass ihre Nichte wegverhaftet worden ist aus ihrer Obhut. Und sie hat es noch nicht geschafft, die Eltern zu informieren. Und der Rodolfo bietet sich halt an, dass er nach Torone fährt und die Eltern informiert. Und er lässt aber einen Freund da, der ein bisschen das Händchen tätscheln soll, den Dottore Crinamorte. Er schickt ihn zu ihm, sobald er ihn entbehren kann.
1: Vielleicht verlieben die sich ja. Vielleicht heiratet der Dr. Deathridge die Leonore. Vielleicht findet er dort eine zweite Liebe. Nachdem er seine Frau und seine Kinder zurückgelassen hat. Wobei die Kinder waren ja schon erwachsen.
2: Erwachsen, also, ja. Auf das reden wir uns immer raus, dass die Kinder schon erwachsen waren.
1: Ja, nein, ich hoffe schon. Ich meine, ja, was, ich meine, sonst wäre er am Scheiterhaufen verbrannt worden.
2: Ja, er wäre sowieso weg gewesen für sie.
1: Aber vielleicht, also wenn das nicht vorkommt, dann ist das dann meine Fanfiction.
2: Okidoki,
1: Dr. Deathridge und Leonora.
2: Nice. Passt.
1: OTP.
2: OTP.
1: Ja. Und er sagt, die Leonora soll da bleiben, falls Nachrichten kommen von der Ariana. Ja.
2: Ja, er düst nach Torone und währenddessen verflucht er alles und alles, was bisher passiert ist, er quasi. Und
1: Im Englischen heißt es brooding. Und das finde ich eigentlich fast netter.
2: Brooding, wie übersetzt sich
1: das? To brood ist, wenn man vor sich hin, grimmig vor sich hin
2: brütet.
1: Ja,
2: okay, ja.
1: Genau. Weil er hat ja auch erst jetzt erfahren, was es mit der Ariana auf sich hat.
2: Und dass das Kind eben kommen ist in der Zeit, während er und Silva sich eben am nächsten gestanden haben. Und es war aber auch in einer Zeit, in der er noch häufig in Padavia war.
1: Ja, und, weil da hat er Padavia, ja gelernt, glaube ich. In Padavia war ja die Universität, glaube ich, wo er...
2: Und er hat aber immer gedacht, dass die Silva ihm treu war. Jetzt verflucht er, wie naiv er damals war. Und es...
1: Aber sie haben offenbar
2: oder Fiorentino vielleicht sogar sind, die der Vater von der Ariana sind.
1: Aber sie hat, er hat sie ja offenbar nicht gefragt. Also er hat nicht in diesem Moment, wo die Duchessa ihm das erzählt hat, hat er nicht, und das muss ich ihm sehr zugute halten, weil es war nicht wichtig in dem Moment. In dem Moment war es wichtig, die Ariana zu retten. Ja. er hat nicht gefragt, ob er der Vater ist. Aber er grübelt halt,
2: aber ich
1: wer
2: könnte mir auch vorstellen, dass er deswegen nicht gefragt hat, weil er Angst vor der Antwort hat.
1: Ja, eben, weil natürlich, beide Antworten sind irgendwie furchteinflößend.
2: Mhm.
1: Und deshalb hat er nicht gefragt. Und stattdessen, dass er fragt, weil er eben, das war jetzt wichtiger, die Arianna zu retten und dass sie die Information hat, brütet er vor sich hin und überlegt, wer denn aller da als Vater in Frage käme.
2: Mhm. Er konzentriert sich dann aber auch wieder auf die eigentliche Aufgabe und tut er da auch ab, dass er eigentlich, hätten sie es ja auf der Hand legen, weil die zwei schauen sich halt auch sehr ähnlich, weil sie die gleichen Augen haben. Und das gleiche Lächeln.
1: Ja.
2: Er wuselt dann am Kanal entlang auf das Haus der Gasparinis zu. Und er überlegt aber auch schon, wie er das Silvia genug von der Wahrheit enthüllen kann, um eben Arianas Leben zu retten, ohne sich selbst in neue Gefahr zu bringen. Und dann bleibt er stehen, weil nämlich das Bild von Lucien auftaucht auf dem Pfad vor ihm.
1: Genau am selben Ort, wie wo der Lucien die Arianna mit der Arianna Kontakt aufgenommen hat.
2: Und er schickt ihm dann eben den Gedanken, Gefahr, Gefahr. Ja.
1: Es scheint aber, also der Rodolfo, es steht da, he didn't stop to wonder how it had happened. Der Rodolfo scheint sich ja schon auszukennen mit den Regeln und der ist ja selber auch in unsere Welt gekommen und es scheint also nichts zu sein, was ihm bekannt ist, dieses Phänomen, dass man so halb Kontakt aufnimmt. Ja, er versucht dem Lucien mitzuteilen, dass Gefahr ist und dann geht er zu Arianas Zieheltern, Stiefeltern.
2: Richtig, der Enrico, und wir wechseln die Szene, der Enrico ist jetzt wieder dran am Drücker und wir erfahren ein bisschen, was so der Plan vom Dikimichi und ihm ist, wie sie das Problem lösen, das mit dem Zeitdruck, und zwar, dass sie eben einen Anschlag auf die Duchessa machen wollen und sie brauchen halt eine neue Duchessa dann im Betto, die dann halt dann den Vertrag unterschreiben würde. Und der Rinaldo hat halt eine Kandidatin, seine Cousine, die Francesca Dikimichi aus Bellona, und die kann man eben dann verheiraten mit dem Pellezzaner, dann zählt sie als Pellezzanerin und das mit großer Mitgift und so. Und der Enrico merkt dann, das Familienvermögen von euch kann dann auch für das richtige Wahlergebnis sorgen. Und dem Rinaldo gefällt die, wie soll ich das sagen, der mag die Wahrheit nicht hören, auch wenn es so ist.
1: Und da zum ersten Mal, weil das ist ja eine Frage, die ich immer wieder gestellt habe, wie wird jemand Duchessa? Weil es ist ja offenbar kein vererbter Titel. Weil es ist jetzt nicht so, dass man sagt, ja, die Mutter von der Duchessa, von der Silvia war Duchessa und das ist bis jetzt die Silvia Duchessa. Wir wissen, die Mutter von der Silvia macht...
2: Ist ja Spitzenklöpplerin.
1: Spitze.
2: Spitzenklöpplerin.
1: Ja, also es scheint schon eine Wahl zu geben. Wenn die alte Duchessa stirbt, ich weiß nicht, kann sie abdanken? Vielleicht kann sie auch einfach abdanken, das wissen wir nicht. Oder ich weiß es nicht, das wurde zumindest noch nicht erwähnt. Ja, und dann gibt es eine Wahl, die man offenbar auch mit Geld beeinflussen kann. Ich gehe jetzt mal nicht davon aus, dass das eine vollkommen demokratische Wahl ist, wo jeder Bürger und jede Bürgerin von Bellezza wählen darf. Ich bin gespannt.
2: Und jetzt sind wir bei dem, was die Laura schon angemerkt gehabt hat, nämlich dass der Rinaldo Dikimichi die Bellezzaner nicht versteht.
1: Ja.
2: Und der Enrico aber schon, weil der nämlich nie, und das sagt er ja auch an der Stelle, dass er eben den Fehler gemacht hat, dass er einen Bellezzaner angeheuert hat, um die Duchessa um die Ecke zu bringen. Und das sollte man eben niemanden aus der Stadt anvertrauen, weil am Ende haben die ja dann doch immer nur Mitleid mit ihrer Herzogin. Und er wird's übernehmen.
1: Er hat vollkommen recht. Aber vergessen wir nicht, dass der Enrico der war, der den Guido angeschleppt hat. Ursprünglich.
2: Ja, als Informanten hat er ihn angeschleppt gehabt, ne? Aber er hat ihn
1: nicht als Assassinen angeschleppt. Er hat mit Guido gesprochen, er hat herausgefunden, also wie dringend der Guido
2: er hat zumindest
1: das Geld
2: den Kontakt,
1: braucht.
2: Er hat zumindest den Kontakt hergestellt, aber und so wie ich das mitgekriegt habe, hat der Enrico nicht davon gewusst, dass der Dikimichi ihn für das angestellt hat.
1: Aber er hat ihn gebracht als, hey, schau mal, der ist total verzweifelt, der tut für Geld alles.
2: Mhm. Dann haben wir einen Schnitt zu seiner Verlobten, zu Juliana.
1: Achso, der Enrico bietet auch noch an.
2: Dienstes, ja, genau.
1: Ja.
2: Dann haben wir einen Schnitt zur Juliana, die genießt ihre Anprovitamine, es heißt Enrico dies und mein Verlobter das und Paola hat solche Ohren und notiert. Mhm. Und zwar notiert sie, wie wir lernen, nicht auf Papier, sondern sie klöppelt vor sich hin.
1: Mhm. Geheime Nachrichten übermittelt über Spitze. Just saying.
2: Für die Revolution.
1: Ich habe das schon gesagt.
2: You called it.
1: I called it. Mhm. Ich meine, gut, für die Revolution, die sie damals geplant hatte, um die frühere Duquesa zu stürzen, das war ja meine waghalsige Vermutung. Na, aber die Spitze, da werden die Nachrichten versteckt.
2: Mhm. Wir haben, nachdem wir das erfahren, einen weiteren Szenenwechsel. Und zwar nicht nur für uns, sondern auch für die Arianna, weil sie wechselt von ihrer Zelle in eine größere, bequemere, teppichbodenbelegte Zelle mit Matratze. Aber sie kann trotzdem nicht schlafen, weil sie muss einmal das Ganze zuerst verarbeiten. Das kann man ja auch irgendwo verstehen.
1: Verstehe vollkommen.
2: Und die Duquesa besucht sie irgendwie macht sie auch den Sinn, weil die Brüder sind so viel älter wie sie, sie hat sich auf der Insel nie zu Hause gefühlt, sie hat sich immer zu Beletzer hingezogen gefühlt und, aber irgendwie, ich meine, es muss ja auch hart sein, ihre Tante und Onkel sind ihre Eltern, die haben sie großgezogen, das sind ihre Bezugspersonen. Und auf einmal sind das nicht mehr ihre Eltern, das ist sicher auch nicht schön, ne? Dass die da ihr ganzes Leben lang angelogen haben.
1: Vor allem in einer Zeit, in der man, die Arianna ist in einem Alter, wo es viel drum geht, und das haben wir bei ihr jetzt auch immer gehört, die Identitätsfindung, wer bin ich, was ist meine Zukunft, wo gehöre ich hin, wo führt mich mein Weg hin, und das ist in dem Alter noch viel ein brennenderes Thema für junge Leute als jetzt vielleicht, wenn man älter ist, und das ist natürlich eine ziemliche Bombe.
2: Das ist eine ziemliche Bombe, ja. Würde ich sagen, ja.
1: Wow. Und dann ist es jetzt ja auch nicht nur so, dass es heißt, hey, schau, du bist die du glaubst, dass deine Eltern sind, das sind in Wahrheit die Tante und der Onkel, weil das waren halt andere Situationen, sondern auch noch, dass ihre Mutter die Duquesa ist, ist halt nur mal so, das ist einfach irgendeine andere Person, sondern ja. Die Arme, also ich verstehe, dass sie ein bisschen verwirrt ist.
2: Ja, die Duquesa kommt dann zu ihr und
1: und da steht noch, she refused to give up her familiar parents for a new and dangerous mother and an unknown father.
2: Mhm.
1: Also der Rodolfo hat nicht gefragt.
2: Die
1: Arianna hat offenbar, die hat ja direkt die Duquesa gefragt nach ihrem Vater und hat offenbar keine Antwort bekommen.
2: Ja, das stimmt.
1: Und das ist schon für mich so, dass ich sage, wäre der Rodolfo ihr Vater, ist der Rodolfo, das wäre keine so eine schwierige Antwort zu geben, oder? Weil es irgendwie die naheliegendste Antwort wäre.
2: Ja, natürlich. Ich kann es natürlich dazu nichts sagen.
1: Aber also, die Duquesa will auf jeden Fall noch nichts dazu sagen.
2: Die Duquesa, genau, ich kann dazu nichts sagen, die Duquesa tut es auch nicht. So, ich halte mich da ganz an die Duquesa und sage dazu nichts. Und sie kommt rein, sie lässt noch weitere Möbel bringen, ein Sofa kommt jetzt auch mit rein, auf das lädt sie dann die Arianna auch ein, sich zu setzen und stellt dann fest, dass die Arianna ja böse ist und die Arianna so, ja, was hast du denn erwartet? Du hast mir jetzt 15 Jahre lang angelogen, die nicht um mich gekümmert.
1: Mich weggegeben.
2: Ja, super. Und jetzt weiß ich aber auch nicht so genau, warum.

0: die ihm in das unmaskierte Gesicht der absoluten Herrscherin der Stadt blickte, der mächtigsten Frau, die sie je kennenlernen würde. Da kriege ich Gänsehaut bei der Stelle. Arianna musste den Blick abwenden, doch sie hatte genug gesehen, um festzustellen, dass sie und die Duchesse sich sehr ähnelten.
1: Ja.
0: Aber ich finde, das ist eine ganz starke Szene. Die finde ich richtig gut geschrieben.
1: Ja, und die Duchesse erklärt jetzt, was passiert ist und wie es dazu gekommen ist, dass sie die Arianna weggegeben hat. Weil sie hat halt, als sie gemerkt hat, dass sie schwanger ist, sich große Sorgen gemacht, weil sie Angst gehabt hat, dass mit ihrer Tochter sie all ihren Feinden halt eine sehr mächtige Waffe in die Hand gibt. Weil wir wissen schon auch, die Duchessa, die verkörpert nach außen hin gern ein Bild von Unnahbarkeit. Sie umgibt sich gern mit schönen jungen Männern und schönen Dingen und so, aber ja, jemand wie ein leibliches Kind wäre natürlich schon, damit könnte man ihr schon gefährlich werden.
0: Natürlich, also wir kommen später noch zu einer Stelle, die würde ich dann auch gerne noch vorlesen, weil es halt einfach wieder zeigt, wie eiskalt berechnet die Silvia ist. Sie ist halt echt krass. Aber sie erklärt eben den ganzen Plot, wie sie das eben sich überlegt haben, dass natürlich sie die Schwangerschaft nicht ewig verbergen kann, und aber sie das mit der Valeria schon besprochen hat, ihrer Schwester.
1: Die wollte eh gerne eine Tochter haben.
0: Und konnte aber eben kein Kind mehr, ja, oder halt war schon zu alt dafür prinzipiell, und es hat auch
1: auf Turone.
0: Turone keine Geburt mehr gegeben gehabt, schon für längere Zeit, und es war eine totale Sensation, und die Valeria hat einfach angefangen auszustopfen und hat damit eben diese Schwangerschaft fingiert. Umgekehrt hat die Duchessa angefangen, sich durch Double vertreten zu lassen und sich zurückzuziehen, hat auch eine Magenverstimmung vorgetäuscht und damit eben die Täuschung aufrechterhalten. Und wir erfahren, dass sie eine Vertraute hat, nämlich ihre Zofe, die Barbara. Und die ist eben, ohne die hätte sie es nicht durchziehen können.
1: Die haben wir eh auch schon getroffen. Die war auch mit ihr auf, die war mit ihr, glaube ich, auf der Barke.
0: Genau. Die war mit in dem bei dem ersten Attentat dabei, ja.
1: Genau. Also sie haben das wirklich, Susanna heißt die Zofe, mit der sie...
0: Entschuldige bitte, habe ich jetzt einen Namen verdreht?
1: Nicht die Barbara, sondern die Susanna.
0: Ich habe schon wieder Namen erfunden.
1: Ja, und die Duchessa erklärt auch, wie schwierig das auch teilweise für die Valeria war, also für ihre Schwester, weil eben das so eine Sensation war, dass in Turone ein Kind auf die Welt kommt, dass die eben schwanger ist, und all die anderen Frauen auf Turone wollten da total involviert sein. Und wollten auch, dass das Kind halt auf Turone auf die Welt kommt, aber auch da haben sie vorgesorgt, da haben sie dann gesagt, sie möchten eine Hebamme, und sie möchten, dass die Valeria in die Stadt kommt, nach Bellezza, weil dort gibt's eben Hebammen, und auf Turone selber gibt's halt
0: Nein. Die Hebamme soll zu den Inseln kommen. Und die Hebamme hat aber dann das Kind schon mitgebracht. Das war der Schmäh.
1: Ah, okay.
0: Genau.
1: Ah, sorry. Ja.
0: Und jetzt kommt eben den Absatz, da würde ich gerne noch mal ein bisschen was vorlesen. Und zwar, in der Zelle herrschte Schweigen. Hat es euch denn nichts ausgemacht, mich vorzugeben? Die Duchessa nahm Arianas Hand. Ich hatte mich dazu durchgerungen, es zu tun. Ich durfte nicht zulassen, dass es mir etwas ausmachte. Ich gab keinen Ton von mir, als ich dich gebar, und ich sagte kein Wort, als ich dich fortgab. Ich hatte damals deinen Namen bereits ausgewählt, und das und dich an meine Schwester weiterzugeben, war alles, was ich meiner aufrichtigen Überzeugung nach für dich tun konnte. Die ist halt einfach eiskalt, gell? Also man muss ja dazu sagen, sie ist eine gute Herrscherin. Für sie ist die Stadt und alles, was sie dafür tun muss, um ihre Ziele und die im Interesse der Stadt zu agieren, ohne dass sie jemand reinpfuscht und sie beeinflussen kann, ist ihr halt extrem wichtig. Das macht sie jetzt einer scheiß Mutter, aber... Aber dafür ist sie eine gute Herrscherin. Bedingt auch, ja, aber...
1: Wollte gerade sagen, jein. Also sie ist sicher eine bessere Herrscherin für Bellezza, als es unter die Kimichi wäre. Und die Arianna fragt, nicht ganz zu Unrecht, ja okay, aber du hättest ja wenigstens meine Tante sein können. Mhm. Also es hätte ja wenigstens sein können, okay... Das sind meine Eltern und die Duchessa ist meine Tante.
0: Aber sie muss halt auch die Familie dort schützen, weil die machen sie ja genauso angreifbar. Was ich aber jetzt richtig cool finde, ist, Wir erfinden nämlich heraus, dass die Duchessa muss in Bellezza geboren sein.
1: Genau.
0: Das ist eine Voraussetzung, um das Amt ausführen

0: können. Und sie wurde im Poletzer geboren, weil sie ist nämlich der Paola quasi beim Einkaufen rausgefallen sozusagen.
1: Ja, sie war, sie hat es eilig gehabt, genau wie die Ariane offenbar auch. Und ja, und es war natürlich wäre es für die Ariane besser gewesen, wenn die Duchessa Teil von ihrem Leben gewesen wäre, als ihre Tante. Dann wäre es sicher auch einfacher gewesen, der Schritt, okay, na, das ist nicht deine Tante, sondern das ist die Tante und das ist eigentlich die Mutter. Aber natürlich ist es viel besser, sie auf diese Art zu schützen. Es weiß ja offenbar auch niemand, dass die überhaupt verwandt sind. Also, ja.
0: Ja. Die Ariane will halt jetzt wissen, warum es jetzt, wenn es die all die Jahre geklappt hat, das fernzuhalten, warum es dann jetzt auf einmal sein soll, abgesehen von dem, sie zu retten. Und die Duchessa erklärt eben dann, dass der Rodolfo ihr von seiner Weissagung erzählt hat.
1: Mhm.
0: Und ihm hat aber eben das Stück Information gefehlt, das sie hatte. Er wusste eben nichts von der Ariana.
1: Ja.
0: Und die Botschaft handelt eben davon, von einem jungen Mädchen und von Gefahr, von einem Magen, einem jungen Mann, von einem Talisman, einem neuen Stravagante aus einer anderen Welt und von dem Herzogtum und von der Zahl 16. Und sobald er mir davon erzählt hatte, wusste ich, dass ein Teil von dich und deinen bevorstehenden Geburtstag bezog und dass ich etwas unternehmen müsste, um deine Zukunft abzusichern.
1: Ja.
0: Dann hat sie eben der Schwester Botschaft geschickt und darauf gewartet, welche Intrige der Widersacher dich in Gefahr bringen würde oder eben direkt auch sie. Und dann fragt die Ariana nochmal ganz gezielt direkt nach, ist Rodolfo mein Vater? Und die Duchessa steht ungeduldig auf und sagt, die Ariana beharrt halt so drauf, ja, findet nicht, dass das jetzt vielleicht auch noch drin wäre, dass du mir das jetzt sagst.
1: Ja,
0: ne?
1: wieso jetzt noch? Und wegen dem ein Geheimnis.
0: Genau,
1: machen.
0: Aber sie erklärt ihr eben, dass sie eben mit ihrem Vater nie über ihre Existenz gesprochen hat. Das ist eben unerlässlich gewesen, um das Geheimnis zu wahren. Und wenn sie es für nötig erachtet, wird sie es ihm erzählen und dann soll sie es auch erfahren. Und je weniger sie bis dahin weiß, desto besser ist es für alle. Ja.
1: Ja, macht mich, wie sag mal, also so wie es formuliert ist, vor allem, also im Englischen schreibt sie halt, sagt die Duchessa, I told you last night I have never spoken to your father about your existence. Naja, aber wenn der Rodolfo Arianas Vater ist, dann hat sie ja jetzt eigentlich mit ihm über die Ariana gesprochen, weil sie hat ihm ja erzählt, dass sie, ich weiß es nicht, also ich bin einfach, dass ich sag, wenn der Rodolfo Arianas Vater ist, warum dann so ein Geheimnis drum machen, wenn es eh jeder vermutet?
0: Das nennt man Spannungsbogen, Lisa.
1: Ja, nein.
0: Aber wir werden ja noch herausfinden. Oder vielleicht auch nicht. Vielleicht aus dem nächsten Buch. Man weiß es nicht, ob das so ist oder
1: im Buch 3, wenn der Vater firma die...
0: Genau.
1: Aber die Ariana merkt sehr schnell am Tonfall von der Duchessa, da kommt sie nicht weiter.
0: Und dann finde ich das so krass und schießt dann die nächste Frage nach, und ob sie sich damit abgefunden hat, dass sie all die Jahre nichts von ihr weiß, und die Duchessa so ganz aufgebracht: Wieso glaubst du, dass ich nichts von dir weiß? Ich habe gewusst, wann dein erster Zahn gekommen ist. Ich habe gewusst, wann dein erstes Wort gesprochen hast. Das war nein, soweit ich mich erinnere. Wann du die ersten Schritte gemacht hast. Ich habe gewusst, wann du in die Schule, also ich wusste, wann du in die Schule kamst und wie fordernd deinen Lehrern gegenüber warst. Ich wusste, dass deine Brüder und Gianfranco dich verwöhnten und dass du der Liebling der Insel warst. Ich wusste alles von dir, nur nicht, wie du aussiehst. Sobald ich dich mit Luciana zusammen sah, ließ ich dir jemanden folgen und meine Ahnung bestätigte sich. Aber ich hatte natürlich nie vermutet, dass du am verbotenen Tag in Palazzo warst. Ja, und es ist halt nie in den Sinn gekommen, dass die Tochter selber die Gefahr auslöst, die das Ganze zum Wanken bringt. Und sie kann es auf einmal, die Ariana hält es auf einmal nicht mehr aus, also, dass die Duchessa so vor ihr steht, und sie springt auch auf und erwartet fast, dass die Herrscherin sie wütend anschaut, und sieht aber dann, dass die in den Augen der Duchessa, die den ihren so ähnlich sind, dass die voller Tränen stehen. Ja, ich glaube, so sehr sie es unterdrücken versucht, irgendwie ist sie halt doch die Mutter. Und das ist halt auch nicht schön, ne? Die, man, die hat diese ganzen Entscheidungen getroffen. Ich glaube, sie bereut es auch so ein bisschen, dass es so laufen hat müssen aus ihrer Warte, ne?
1: Ich kann das aber schon nachvollziehen. Also ich glaube schon, dass wenn die Duchessa in der politischen Situation, in der sie war und ist, dann mit einem Kind, das dann auch noch aufwächst in der ganzen Situation, ich verstehe schon, ich glaube tatsächlich, dass die Ariana obwohl sie sich vielleicht auf der Insel nie ganz wohl gefühlt hat. Aber wir wissen, wie starke Zuneigung die Arianna zu ihren Brüdern hat, zu ihren Eltern hat. Und ich glaube schon, dass die Duchessa da der Arianna eine sehr schöne Kindheit ermöglicht hat. Trotz allem. Zumindest eine sehr sichere Kindheit.
0: Ja. Wir haben nochmal einen Weltenwechsel.
1: Ja.
0: Wir wechseln jetzt nochmal zum Luciano, beziehungsweise zum Lucien, der eben den letzten Abend verbracht oder halt nochmal Revue passieren lässt. Und das eben am letzten Abend hat der Vater eben eine Gondel mit Laternen unter einem singenden Gondoliere gemietet und der flüstert dem Lucien zu, für das Singen muss man extra bezahlen, aber ich würde gerne wissen, wie viel man bezahlen muss, damit er wieder aufhört.
1: Ich stelle mir den so vor, so, oh Sole mio. Ja. Und wir erfahren auch, und das ist so nett, dass der Lucien hat sich die Gondel ausgesucht.
0: Zu Ehren der Duchessa.
1: Und zu Ehren der Duchessa hat er sich den bestaussehendsten Gondolier ausgesucht, auch wenn der weit über 25 war. Und die Mutter fragt dann auch noch, ja, warum ist es wichtig, wie der aussieht oder wie gut aussehend der ist? Und der Lucien redet sich damit raus, dass er sagt, ja, I just think everything in Venice should be perfect and it would be distracting if the gondolier was ugly.
0: Ja. So gut. Jetzt kommt die Stelle, die du schon gemeint hast, wegen den beiden Säulen.
1: Ah ja, genau.
0: Und zwar, dass da die Säulen von San Marco und San Teodoro sind und dass eben da früher die Leute hingerichtet worden sind. Und jetzt gruselt es den Lucien ein bisschen und sie nehmen dann noch einen Drink in eins der teureren Cafés, wo die Tische draußen auf der Piazza stehen und sie trinken Bellinis. Und dann essen sie Eis, italienisches Eis. Und dann schneiden wir ein letztes Mal rüber zu Duchessa, die in ihrem Eissalon, nein, in ihrem Fangsalon sitzt. Ah, das hätte jetzt eigentlich eine geile Überleitung machen können.
1: Der Raum ist so cool.
0: Das ist ziemlich
1: also
0: genial.
1: Also immer, wenn der beschrieben ist, denke ich mir, weißt du was, das macht für mich so Sinn, dass die Duchessa sowas in Auftrag geben würde. Weil dieser Raum ist voller Spiegel und Glas. Und wir lernen auch, dass die Spiegel alle von unterschiedlichen Künstlern gemacht wurden und eigentlich niemand ganz genau das Layout kennt von dem Raum.
0: Bis auf die Duchessa?
1: Ja, damit eben die Leute nie genau wissen,
0: wo sie wirklich steht.
1: Wo sie wirklich steht und ob sie wirklich mit der richtigen Duchessa sprechen oder mit einem Spiegel.
0: Das ist auch ein geniales Security-Feature, oder? Ich finde das sehr, sehr, sehr gut. Da kann eigentlich gar nichts passieren, weil was soll denn das sein, wenn ein Bogenschütze oder irgendwie sowas hast, der schießt dann auf den Spiegel, super. Ja? Also da müsst schon extremes Glück haben, dass er dann die Duchessa trifft.
1: Ja, und sie weiß, dass sie dort den
0: Botschafter
1: erwartet. Also und sie spielt jetzt
0: ihre Rolle weiter.
1: Ihre Rolle weiter, ja.
0: Und jetzt kommt aber ein Päckchen an mit Spitze von der Mutti. Und die Mutter hat eben, das erfahren wir jetzt eben auch, dass die alte Spitzenklöpplerin, dass die den beiden Töchtern was beigebracht hat, was sie selber als die Sprache der Spitze bezeichnet. Also sie klöppelt wirklich Botschaften in die Spitze rein.
1: Ja.
0: Und die
1: so
0: und
1: cool.
0: Ich finde aber auch jetzt die Duchessa wieder so geil, weil sie jetzt sagt, so, sie lässt sich da draus etwas, was eine Bluse oder was macht, lässt sie machen? Ein Oberteil lässt sie sich anfertigen und das vorträgt, lässt das vom Rinaldo. Also ich finde das halt so geil, weil steht halt da drin, der ganze Plan, den der Rinaldo meint, dass er geheim ist, steht auf dieser Spitze drauf und sie trägt ihn ihm gegenüber. Das ist halt so badass,
1: und
0: geiler Move.
1: Sie tritt jetzt noch mit so viel mehr in der Hand, als sie gedacht hat, dem Rinaldo gegenüber.
0: So schaut's aus.
1: Ja.
0: Ja, das ist...
1: Und am Schluss sagt sie noch, magst du den Absatz
0: jetzt
1: vorlesen,
0: schon
1: weil der ist cool.
0: Ich habe es vorweggenommen. Gut, sagt sie leise, ich werde mir daraus ein Oberteil arbeiten lassen, das vor dem törichten Mann tragen. Da braucht es schon mehr als einen Rinaldo di Chimici und seinen schmutzigen kleinen Handlanger, um mir Beletzer wegzunehmen.
1: Ja.
0: Boom. Boom, Mic Drop.
1: Ja.
0: Ja, es ist halt einfach cool.
1: Also die Duchessa geht zum Gegenangriff über.
0: Mhm.
1: Und das nächste Kapitel heißt The Glass Room. Also ich erwarte jetzt im nächsten Kapitel einen zumindest verbalen Schlagabtausch zwischen dem Rinaldo und der Duchessa. Weil sie hat jetzt alle Karten oder viele Karten in der Hand und ich bin gespannt zu sehen, wie sie spielt.
0: Ja. Es werden jetzt, ich habe das eh schon gesagt und das auch selber festgestellt, das Pacing ist jetzt knackig und das wird auch die nächsten Kapitel so anhalten. Jetzt geht's dahin. Jetzt geht's richtig dahin.
1: Die Teile mit Lucien und seinen Eltern waren noch einmal so
0: Luft holen.
1: Ein bisschen Luft holen, aber in Beletzer geht's jetzt Schlag auf Schlag.
0: Jetzt knallt's richtig, ja.
1: Ja.
0: Ja.
1: Ja.
0: Magst du mal deine Yes und Nays sagen?
1: Ich habe zwei Yes.
0: Okay.
1: Nämlich einmal,
0: ich erlaube das.
1: Einmal, dass die Arianna denkt, nachdem die Duchessa sagt, ich war bei deiner Geburt dabei und in deine Geburt involviert, dass sie glaubt, die Duchessa war, also dass sie kurz denkt, die Duchessa war eine Hebamme.
0: Das ist genial.
1: Großartig. Und dann einfach, dass der Lucien sich den bestaussehendsten Gondolier aussucht. Finde ich so super. Großartig. Ja.
0: Mhm.
1: Also es ist vollkommen wurscht, wer, aber diese ganze Bootsfahrt, ich kann mir das so herrlich vorstellen. Und ja, das sind meine Yays. Was ist dein Yay?
0: Mein Yay ist die Duchessa insgesamt in dem ganzen Kapitel. Sie ist einfach so eine irrsinnig starke Rolle. Ich bin extrem gespannt, was der Boyan zu ihr sagen wird, weil er liest ja jetzt auch das Buch. Und er hat ja damals aufgehört zu lesen, weil ihm die Duchessa so unsympathisch war. Und ja, ich verstehe, sie ist ja auch irgendwie unsympathisch, aber ich finde die als Charakter so geil, weil die halt einfach, die hat halt ihre Ideale und die ist sich selber halt und ihren Idealen treu. Und das finde ich, macht sie zu einem gut geschriebenen Charakter.
1: Mhm, auf jeden Fall. Auch wenn es vielleicht zu Lasten geht von anderen Menschen.
0: Das aber, ist dann halt so, das nützt halt nichts.
1: Ja.
0: Für das größere Wohl. Ja. Woher kennt man das?
1: Jetzt haben wir beide gleichzeitig eingeatmet, weil wir beide fragen wollten, was ist dein Nay? Aber ich bin schneller, was ist dein Nay?
0: Mein Nay ist...
1: Lass mich raten.
0: Ja?
1: Der Ambassador, die Kimichi.
0: Nein, tatsächlich, diesen Moment, den habe ich schon ausgelutscht. Ne? Tatsächlich ist der Rodolfo mein Nay, aber nicht, weil er schlecht war, sondern weil er mir leid tut. Weil es sicher nicht fein ist, wenn dein Bild, das du von deiner Angebeteten hast, so zerbröselt und du nicht mehr genau weißt, was jetzt eigentlich nur wahr ist und was nicht. Das ist sicher nicht schön.
1: Ja, na, er tut mir echt leid, vor allem, weil...
0: Das hat er nicht verdient. Der ist ja nicht so alt, weißt du? Der ist erst 40.
1: Der hat nur 30 Jahre, Kinder zu kriegen. Kinder zu zeugen.
0: Ja. Ja. Aber er hat halt... ja, das ist aber, wenn mir das heute passieren würde, dass er halt in 2 Jahren vielleicht, ne? Aber das ist schon hart, oder? Wenn du so rausfindest, dass deine Partnerin vielleicht beschissen hat oder vielleicht auch nicht, oder? Auf jeden Fall, es ist ja eigentlich völlig egal, was am Ende dabei rauskommt, weil sie hat dir einfach nicht die Wahrheit gesagt. Sie hat dir nicht so weit vertraut, dass du es für die behalten kannst. Also, meiner Meinung nach, das ist sicher, das, vielleicht kann man das Nee auch noch drin, dass ich mach so. Mein Nee ist auch die Duchess. Weil sie den Rodolfo, die arme Sau, so hinters Licht geführt hat. Das ist nicht in Ordnung. Das ist nicht okay.
1: Ich verstehe es insofern auch nicht. Ich kann nicht ganz nachvollziehen. Und deshalb bin ich so, dass ich sage, ich glaube inzwischen, also, okay, wenn der Rodolfo der Vater ist von der Arianna, warum dann jetzt diese Geheimniskrämerei? Vor allem, warum jetzt die Geheimniskrämerei dem Rodolfo gegenüber und der Arianna gegenüber? Das ist das eine. Vor allem, weil sowieso jeder, der, das ist ja so bekannt, dass die zwei sich nahestehen. Das heißt, das würde eh jeder vermuten. Deshalb, ja, ich weiß es nicht.
0: Ich kann da jetzt leider nicht viel, dazu sagen.
1: Also, ja, ja. Deshalb, wer weiß.
0: Wir müssen weiterlesen, lesen.
1: So, Doppelplot-Twist. Der Papa vom Lucien ist in Wahrheit der Vater von der Arianna, aber er ist nicht der Vater vom Lucien.
0: Weil das ist der Rodolfo.
1: Mind blown. Genau. Genau.
0: Die gefällt mir, die Theorie, die finde ich super, an der sollte man festhalten. Die ist so abstrus.
1: Und das ist der Grund, warum sich eigentlich der Lucien und sein Vater früher, bevor er krank geworden ist, nicht so nah gestanden sind. Weil er nicht genau gewusst hat, wie er da mit dem Stiefsohn umgehen soll. Ja.
0: Ja.
1: Warum
0: von
1: nicht?
0: Mir aus nehme ich so. Möchtest du uns noch ein bisschen was über unseren Social Media Account erzählen?
1: Du hast mich nicht nach meinem Nee gefragt.
0: Entschuldige, was ist dein Nee?
1: Ich fluche jetzt nicht der Ambassador, die Kimichi, dass er jetzt tatsächlich noch einmal.
0: Du meinst, der kriegt das Nee ab, wenn es nicht von mir kommt, kommt es
1: ja,
0: von dir.
1: Ja, okay. Der muss von mir das Gut. Nee kriegen. Sonst wäre es gewesen, die du kennst doch nicht so ein Geheimnis. Wir haben jetzt getauscht. Ist okay. Social Media. Ihr findet uns auf Social Media. Wir sind Off the Beaten Page Pod auf Instagram. Ihr findet auf unserer Instagram-Seite auch noch die Stories, die wir veröffentlicht haben über unsere Buchfolge. Wir haben ja eine Sonderfolge gespielt Anfang Dezember mit so Buch-Recommendations, wo wir über Bücher gesprochen haben. Die findet ihr auch dort, wenn ihr eine Buchempfehlung wollt. Aber Achtung, nicht alle von diesen Büchern haben wir wirklich empfohlen.
0: Stimmt.
1: Ja.
0: Manche haben wir nur erwähnt.
1: Manche haben wir nur erwähnt.
0: Gut, Lisi, wenn du nichts mehr hast, dann moderiere ich gekonnt ab.
1: Könne er.
0: Ich kann. Ich kann immer. Um den Benedikt aus Oceans, was war bei Oceans 12, glaube ich, zu zitieren. Oder 13. Egal. Das war's mit der heutigen Folge. Danke fürs Zuhören. Ihr hört uns bald wieder, wenn wir uns wieder abseits der üblichen Zeiten begeben. Ich sage Tschüss mit Ü.
1: Und habt ihr eure Neujahrsvorsätze schon gebrochen?

0: Hier auf Freirad geht's jetzt weiter mit der nächsten Sendung. Danke, dass ihr dabei wart.
1: Tschüss mit Ü.
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2: Herzlich willkommen bei Literradio. Bei mir zu Gast ist jetzt Peter Rössler. Ich freue mich sehr. Aus Anlass eben des sehr umfangreichen und lesenswerten Buches Das Max-Reinhardt-Seminar im Weltgarten des Spiels 1928 bis 1965, erschienen im Hollitzer Verlag. Peter Rössler ist Professor für Dramaturgie am Max-Reinhardt-Seminar, Vorstandsmitglied der Österreichischen Gesellschaft für Exilforschung und Vorsitzender der Theodor-Kramer-Gesellschaft. Über dieses Buch zu reden ist leicht und schwer zugleich, weil es eben so viel darüber zu sagen gibt und die Zeit natürlich eine begrenzte ist. Zum Einstieg wollte ich dich gern fragen, ob du etwas zur Entstehungsgeschichte und den Beweggründen dazu sagen kannst.
3: Die Entstehungsgeschichte ist sehr lang, also man kann davon sprechen, dass ich mich über 20 Jahre mit dem Thema befasst habe, wahrscheinlich schon länger. Das begann eben aus dem Anlass, dass ich der Ansicht war, dass man sich mit einer Institution beschäftigen soll, die scheinbar geschichtslos über den Wassern schwebt. Und ich kam sehr früh drauf, dass es einen enormen Bruch in der Geschichte des Max-Reinhardt-Seminars gegeben hat, nämlich 1938, als die jüdischen Lehrenden und Studierenden vertrieben wurden. Das ist ein wesentlicher Punkt dieser Forschung und dieses Buches. Allgemein glaube ich aber, dass eine Beschäftigung mit Geschichte, insbesondere mit einer so durchaus dramatischen Geschichte, auch sehr wichtig ist für die Gegenwart. Und dass man eigentlich ein Interesse an der Gegenwart haben muss, um sich intensiv und, wie ich finde, auch produktiv mit der Vergangenheit zu beschäftigen.
2: Und es gibt eben schon vor diesem Buch, also erste Publikation auch dazu, war zum 75-jährigen Jubiläum des Reinhardt-Seminars 2004 und dann später 2022 die Erinnerungsausstellung im Wintergarten.
3: Das ist vielleicht eine Geschichte, die auch sehr typisch ist für das Max-Reinhardt-Seminar und überhaupt typisch für Jubiläen und für das Bewusstsein von Institutionen. Es war so, dass dieses konstruierte Jubiläum, 75 Jahre, ein bedeutender Staatsakt im Schlosstheater Schönbrunn, dass dieses Jubiläum vorbereitet wurde, ohne auch nur die leiseste Erwähnung von diesem Bruch, den ich vorher kurz angetippt habe, 1938. Es wären nicht einmal die jüdischen Lehrenden und Studierenden vorgekommen. Das wäre eine einzige Erfolgsgeschichte, direkt abgeleitet von Max Reinhardt gewesen. Es ist mir dann gelungen, mit einzelnen, sehr wenigen Lehrenden und vor allem mit Studierenden dieses Jubiläum umzufunktionieren. Auch, muss man sagen, weil es eine andere Leitung gab, die war da durchaus interessiert. Und so haben wir das dann ins Zentrum stellen können. Wir haben vertriebene Lehrende und Studierende, Lehrende leider waren keine mehr am Leben, aber Studierende, ehemalige Studierende eingeladen, sie befragt. Ich habe eine Publikation herausgebracht, zusammen mit Susanne Kvöller, wo es um diese Geschichte gegangen ist. Das ist durchaus auf Widerstand gestoßen im Haus, aber ich glaube, da darf man sich nicht beirren lassen. Das ist diese Sache und die, weil du die Ausstellung angesprochen hast, auch die war zunächst durchzusetzen, aber das war schon in einer ganz anderen Zeit, wo schon ein viel breiteres Verständnis für diese Themen da war.
2: Und die Ausstellung ist dann auch in eine Dauerausstellung umgewandelt worden?
3: Ja, also es hat da wieder einen Leitungswechsel gegeben. Ursprünglich sollte diese Ausstellung möglichst schnell wieder weggeräumt werden, aber es ist dann doch gelungen, mir und aber auch durch das Verständnis der neuen Leitung, das als Dauerausstellung zu etablieren. So war es auch gedacht. Es ist gedacht, im Wintergarten, es können Besucher, Besucherinnen von außen kommen, aber vor allem sollen die Studierenden auf diese Weise, auf eine leichte Weise die Geschichte ihres Hauses kennenlernen.
2: Und das Beeindruckende an dem Buch ist auch, wie viel Recherche dahinter steckt und wie zugänglich sie vermittelt wird. Ich wollte vielleicht für die, die das Buch noch nicht gelesen haben, dass du ein bisschen was zum Quellenmaterial sagst, weil es ja ganz unterschiedlich und ganz breites Material eingeflossen ist.
3: Ja, es gibt ein Archivmaterial am Max-Reinhardt-Seminar, das ich aufgefunden habe. Das war in einem Fundus unter Schuhen und unter sonstigen Materialien. Es wäre durchaus die Gefahr gewesen, dass man es wegwirft. Also ich habe das aufgefunden und habe auf diese Weise das Archiv, das ja schon existiert hat, in dem Sinn, dass die Vorgänger etwas gesammelt haben, einfach in Aktenordnern, habe dieses Archiv bewahren geholfen. Das ist die eine Seite. Dann gibt es ein sehr gutes Archiv der Universität für Musik und Darstellende Kunst in Wien, also das Archiv der MDW, die mich sehr unterstützt haben, die Personen, die dort arbeiten. Und das war eine wichtige Quelle. Und sonst aber auch gewisse Nachlässe, Kontakte mit Studierenden, mit Nachkommen von ehemaligen Studierenden, Absolventinnen und Absolventen. Ja, natürlich selbstverständlich Bibliotheken. Es gibt ja schon gab damals auch schon eine ausgedehnte Forschung des Exils und insbesondere auch des Exiltheaters. Da konnte man auf das zurückgreifen.
2: Und es sind eben nicht nur schriftliche Quellen, sondern auch eben Tonaufnahmen, die es vom Reinhardt-Seminar auch gibt und auch Fotos von Inszenierungen.
3: Es gibt zweierlei Arten von Tonaufnahmen. Es gibt Aufnahmen von Studierenden aus den 1930er Jahren, wo sie Rollen gesprochen haben. Das ist interessant, weil man sieht, wie sie das gemacht haben. Und es gab Interviews, die ich gemacht habe mit Leuten, die insbesondere eben die Reinhardt-Zeit erlebt haben. Und diese Interviews sind auch eingeflossen in das Buch.
2: Und das Buch geht eben chronologisch vor. Ist in Abschnitte, die zeitlich eben begründet sind, auch eben mit den großen Zäsuren einschnitten. Und es verliert nicht den Blick aufs Ganze und geht aber schon eben immer auf die Besonderheiten jeder Zeit und Epoche ein. Ich würde jetzt vorschlagen, dass wir vielleicht auch so einen Schnelldurchlauf durch die Geschichte des Reinhardt-Seminars machen. Zu den Gründungsjahren eben Max Reinhardt, der Gründer, und da sind zwei Sachen, die auch im Buch immer hervorgehoben werden als Besonderheit des Reinhardt-Seminars, die beibehalten wurden. Das ist einmal die Verbindung von Schauspiel- und Regie-Seminar und auch für die Studierenden oder Seminaristen, Seminaristinnen und eben der Gruppenunterricht.
3: Das geht auf Max Reinhardt zurück, der 1924/25 eingeladen wurde, von der damaligen Fachhochschule für Musik und Darstellende Kunst Kurse zu machen. Er hat es bereits als Regie- und Schauspielkurs bezeichnet und hat es auf eben Hochschulniveau bringen wollen, also als Hochschulseminar oder Hochschulseminarien, wie er das bezeichnet hat. Die Einheit von Schauspiel und Regie war für ihn ganz wesentlich, und als er dann die Gründung des Schauspiel- und Regie-Seminars durchsetzen konnte, das damals noch nicht Reinhardt-Seminar hieß, da war es eben für ihn selbstverständlich, dass man Schauspiel und Regie studieren kann und dass auch die Regiestudierenden mit den Schauspielstudierenden arbeiten, ihre Inszenierungen machen können. Das ist damals eine Neuerung. Es war wahrscheinlich im deutschsprachigen Raum die erste Institution, wo man Regie studieren konnte. Und dieser Zusammenhang ist bis heute ein wesentlicher Grundstein des Studiums.
2: Und eingehend vorgestellt wird auch das Kollegium des alten Seminars, also eben damit ist gemeint vor dem Bruch von 1938. Und dieses Kollegium hat eben auch viele Lehrende umfasst, die dann später verfolgt und vertrieben wurden. Und die werden eben, also 12 an der Zahl, die werden eingehend vorgestellt, darunter unter anderem Emil Geier und Paul Kalbeck. Wenn du vielleicht Emil Geier kurz was sagen möchtest, weil er ja auch Direktor war.
3: Also die Besonderheit überhaupt dieses Kollegiums ist, dass hier sehr anerkannte und auch gute Lehrende tätig waren, die im Theaterleben großteils auch eine Rolle gespielt haben. Emil Geier war Regisseur, auch kurz Schauspieler, Dramaturg, war damals Direktor oder Co-Direktor des Theaters in der Josefstadt unter Max Reinhardt, aber er hat das autonom geleitet, war davor der Direktor auch unter anderem der Neuen Wiener Bühne, die sich sehr verdient gemacht hat um die Entdeckung junger Schauspielerinnen und Schauspieler und vor allem der zeitgenössischen Dramatik. Das war ein sehr, wie man heute sieht, ein sehr gebildeter, interessierter Mensch, der sich weit über die Theaterfragen hinaus beschäftigt hat, wurde sehr geschätzt, hat eine sehr angenehme Art des Umgangs gehabt. Das wäre die eine Person, vielleicht eine zweite Person wäre Paul Kalbeck, auch er am Theater in der Josefstadt tätig, ein sehr produktiver Regisseur, der in dieser Zeit an die 70 Inszenierungen verantwortet hat, dort an der Josefstadt eher Unterhaltungsstücke, der aber auch dann ebenso wie Emil Geier am Reinhardt-Seminar inszeniert hat.
2: Und auch ein Teil des Buches sind die Schicksale, die weiteren eben bis dann bei Emil Geier, der ist ja leider umgekommen oder ermordet in Bonn.
3: Also 1938 mussten, wie ja schon erwähnt wurde, mussten 12 Lehrende das Haus verlassen, die meisten von ihnen, weil sie jüdischer Herkunft waren oder Juden waren, darunter Emil Geier, der letztlich dann im Konzentrationslager Mauthausen 1942 ermordet wurde. Emil Geier ist sehr schnell auch in eine Notlage geraten, musste in einer Sammelwohnung wohnen. Paul Kalbeck, der dann ins Exil in die Schweiz flüchten musste. Also da gibt es eine ganze Menge von Personen, auch etwa Margit von Tollner, eine sehr bekannte und anerkannte Sprechlehrerende, die dann auch ins Exil in die Schweiz ging, dort zunächst nicht arbeiten durfte, aber dann letztlich auch weiterarbeiten konnte.
2: In dem Buch heißt es auch, dass die nicht nur von den Lehrenden, sondern auch die Lebenswege der Vertriebenen und verfolgten Seminaristinnen und Seminaristen Teil der Geschichte des Reinhardt-Seminars sind. Etwas ausführlicher vorgestellt wird auch Maria Becker.
3: Ja, vielleicht kann ich zuerst auch sagen, es ist sehr wichtig, dass sowohl die vertriebenen Lehrenden als auch die vertriebenen Studierenden oder auch schon Absolventen und Absolventinnen vorgestellt werden oder dass man sie behandelt, weil das wurde oft abgespalten. Also die Geschichte des Reinhardt-Seminars wurde dann zwar verherrlicht, man hat es von Reinhardt abgeleitet, aber man hat nicht nur vergessen, sondern hat diese Leute als nicht mehr zur Geschichte der Institution gehörend angesehen, auch nicht einmal mehr als zur Geschichte des österreichischen Theaters angesehen. Maria Becker ist 1938 bzw. 1939 zuerst nach England, dann aber letztlich in die Schweiz gelangt und war im Zürcher Schauspielhaus eine ganz wichtige Schauspielerin, Ensemblemitglied. Das Zürcher Schauspielhaus war das wahrscheinlich wichtigste antifaschistische deutschsprachige Theater. Hier hat sie ganz große Rollen gespielt. Und sie konnten wir auch einladen. Sie ist bei diesem Jubiläum, über das wir schon kurz gesprochen haben, aufgetreten, hat gesprochen, ihre Erinnerungen, wie war das 1938 und wie war ihre Flucht und wie war ihre Arbeit und vor allem, wie war auch die Arbeit am Max-Reinhardt-Seminar.
2: Und im Buch gehst du eben einerseits auf die Lebenswege der Verfolgten und Vertriebenen und Ermordeten ein, aber auch die Gegenseite sozusagen. Also die zentrale Person für die Zeit nach der Zäsur 1938 und die Phase des NS-Regimes ist eben Hans Niederfür.
3: Hans Niederfür war selbst ein Regiestudent, der dann Seminarswart wurde, der dann Sekretär wurde und der kurz vor der Annexion Österreichs den Titel eines stellvertretenden Direktors erlangt hat. Das war eigentlich gar nicht so vorgesehen, aber es ist ihm irgendwie gelungen. Und 1938 hat er sich nach dem sogenannten Anschluss Österreichs selbst zum Leiter, zum kommissarischen Leiter zunächst erklärt, hat auch die Ausschlüsse durchgeführt der jüdischen Studierenden und der jüdischen Lehrenden. Und dann wurde er nach einigen Wirrnissen auch definitiv gestellt und hat das Seminar dann von 1938 bis 1945 geleitet, durchaus im Sinne der NS-Kulturpolitik. Also man hat keine Propagandastücke gespielt, das war auch gar nicht so die Linie der Nationalsozialisten, sondern man hat Bildung und Unterhaltung geboten und hat aber das System weiter behalten.
2: Weitergeführt und zugleich ist dann der Name Max Reinhardts eben verschwunden.
3: Der ist verschwunden und die anderen Lehrenden sind ebenfalls namentlich nicht mehr genannt worden. Der offizielle Name war ja nicht Max Reinhardt Seminar, das war aber der Nickname in Wien. Also man hat es in den Zeitungen stand immer das Reinhardt Seminar und natürlich drehte sich vorher in der Berichterstattung alles um Max Reinhardt, aber auch die anderen Regisseure waren sehr anerkannt und die wurden dann eben verschwiegen oder es wurde nicht mehr erwähnt.
2: Und jetzt von der Qualität des Unterrichts war eben 38 eine große Zäsur, weil eben also das Kollegium nicht mehr existierte und damit auch sehr viel Qualität und Erfahrung verloren gegangen ist, die auch nicht zu ersetzen war. Aber auf der anderen Seite, was auch später dann ausgeblendet wurde, ist eben das Reinhardt-Seminar sehr positiv eigentlich durch die NS-Zeit gekommen und hat eigentlich davon profitiert.
3: Ja, es war eine anerkannte Institution, es war eine Nähe des Leiters zu den NS-Instanzen. Das hat auch dazu geführt, dass es ihm gelungen ist, das Palais Cumberland zu bekommen. Als zweites, es gab das Schlosstheater, dort war das Seminar ursprünglich und das ist es auch bis heute, das ist die große Bühne. Und dann eben dieses Palais, das leer stand, da gab es verschiedene Interessenten, die das haben wollten und ihm ist es gelungen, das als Haupthaus zu bekommen. Heute wird es dann oft so gesehen, als sei da hier schon Max Reinhardt aus und eingegangen und es wird verklärt und idealisiert, aber man darf nicht vergessen, dass es eben in der damaligen Zeit erst dazu kam.
2: Also die NS-Zeit ist auch verbunden mit einem Prestigegewinn. Auch zum Beispiel die Erhebung zur Schauspielschule des Burgtheaters 1941, die eigentlich nur eine Ehrenbezeichnung war und mit keinen großen Konsequenzen jetzt in der Struktur verbunden war.
3: Ja, man muss dazu sagen, dass es unter den NS-Treuen oder unter den Funktionären auch ein unheimliches Gerangel und unheimliche Kämpfe gab. Die Direktion des Burgtheaters war interessiert oder wäre interessiert gewesen, sich das Schauspiel- und Regieseminar unter den Nagel zu reißen und zu bekommen. Der Protagonist des Schauspiel- und Regieseminars war nicht daran interessiert und so war ein gewisser Kampf, sodass es dann von Waldo von Schirach als Schauspielschule des Burgtheaters genannt wurde, aber dennoch in dieser Institution bleiben konnte. Also das ist auch ein Kampf, der nicht viel zu sagen hat, ein Kampf zwischen den einzelnen Instanzen gewesen.
2: Und sehr interessant auch, wie das nachvollziehbar gemacht wird, eigentlich wie Hans Niederfür da sehr taktisch und fürs Seminar auch gewinnbringend und für sich vor allem auch gewinnbringend agiert hat.
3: Ja.
2: Und dann mit dem Ende des Zweiten Weltkriegs wurde Hans Niederfür zunächst einmal abgesetzt, weil er eben NSDAP-Mitglied war und dann kamen eben verschiedene Leitungen, die auch teilweise sehr kurz waren. Besonders hervorzuheben wäre vor allem Helene Timick, die eben die Witwe von Max Reinhardt ist.
3: Helene Timick ist aus dem amerikanischen Exil zurückgekehrt, wo sie ja den Hollywood-Workshop gemeinsam mit Max Reinhardt geleitet hat. Im Grunde hat sie aber die ganze Arbeit dort gemacht, verfügte über gewisse Erfahrungen auch im Unterrichtswesen oder in der Leitung einer Schule. Und sie war eine Symbolfigur für die Weiterführung im Geiste von Max Reinhardt. Man muss sagen, dass in der Nachkriegszeit durchaus ein Reinhardt-Kult entstanden ist. Einerseits von Personen, die tatsächlich an Max Reinhardt anknüpfen wollten und eine Erneuerung des Theaters versucht haben, andererseits durch zurückgekehrte Exilanten und Exilantinnen, aber auch dann später schon durch Nationalsozialisten, die sich plötzlich als Verehrer und beste Freunde von Max Reinhardt ausgegeben haben. Helene Thiemig hat das Seminar dann geleitet und sie stand eben für diese Weiterführung im Sinne von Max Reinhardt.
2: Und es wurde dann eben an die Gründungsjahre angeschlossen und die Präsentation des Reinhardt-Seminars ist immer als sehr glatt und ohne Brüche präsentiert worden. Und da war es dir auch ein großes Anliegen, eben die vergessenen Jahre wieder ins Bewusstsein zu holen.
3: Ja, es war wirklich tatsächlich so, dass bis in die jüngste Zeit, würde ich sagen, dass man eine bruchlose Geschichte konstruiert hat und den Eindruck hatte, also Max Reinhardt lebt noch immer und es genügt, ein paar Reinhardt-Zitate zu bringen, um da gleich direkt anzuschließen. Und das war auch immer mit dem Vergessen dieser Lehrenden und auch Studierenden verbunden.
2: Und an einer Stelle heißt es auch, dass der einzige Exilierte, der dauerhaft ans Reinhardt-Seminar zurückgeholt wurde nach Ende des Zweiten Weltkriegs, Max Reinhardt war, der eben zu dem Zeitpunkt nicht mehr gelebt hat und eben auch in Form der Reinhardt-Verehrung.
3: Das ist ein interessantes Phänomen. Inmitten des nicht von der Vergangenheit Sprechens, inmitten des Vergessens und Verdrängens gab es diese Kultfigur Max Reinhardt, auf die sich alle möglichen Personen, etwa auch der nationalsozialistische Theaterwissenschaftler Kindermann, berufen haben. Der wurde verehrt und in dieser Verehrung lag eben dann auch das Vergessen, dass man nur mehr ihn gesehen hat, aber auch die ganze Geschichte um ihn herum nicht sehen wollte. Also es wurde kaum davon gesprochen oder nicht davon gesprochen, dass er ja auch ein Exilant war, also auch ein Verfolgter war. Das war dann kein Thema, sondern es war der erfolgreiche, meistens etwas barockisiert gesehene Theatermann.
2: Und dann, also es werden eben alle Leiter dann in den ersten Nachkriegsjahren auch vorgestellt. Auf die können wir jetzt nicht alle eingehen, aber es wird auch eben nachvollziehbar gemacht, die Rückkehr von Hans Niederfür.
3: Es ist ja zunächst ein fast gewöhnlicher Vorgang gewesen, dass im Nachkriegsösterreich ab einer gewissen Phase ehemalige Nationalsozialisten auf ihre Positionen zurückgekehrt sind. Im Falle von Niederfür wurde er zunächst als Sekretär, als Mitarbeiter Helene Thiemigs geholt. Da war sie gar nicht glücklich damit. Sie war dagegen, aber konnte sich nicht wehren. Und so war er Mitarbeiter, hat dann immer mehr seine Position ausgebaut und wurde dann auch ihr Nachfolger. Das Interessante ist auch daran, dass er ein besonderer Reinhardt-Verehrer war. Das war er vorher und das war er dann in der Nachkriegszeit oder in diesen Jahren. Er hat sich ständig auf Max Reinhardt bezogen, hat Anekdoten erzählt, sodass man das Gefühl bekommen konnte, er sei der wichtigste Mitarbeiter von Max Reinhardt gewesen.
2: Und das Buch ist eben, was man jetzt auch schon ein bisschen mitbekommen hat, durchaus kritisch gegenüber der Haltung des Max Reinhardts Seminars, also die lange Zeit die Verdrängung und Nicht-Aufarbeitung der Geschichte, aber eben kritisch im positiven Sinn, weil du eben was verändern möchtest und auch schon verändert hast.
3: Die erste Kritik ist sicherlich diese verdrängte Geschichte, die ja nicht nur einfach ein bloßes Vergessen ist, sondern die ja eine gewisse Systematik in all diesen Institutionen hatte. Dann aber glaube ich, dass es auch wichtig ist, wenn man die Reinhardt-Zeit und die Arbeit, die man sehr hoch schätzen kann, dieser Leute untersucht, dass man hier auch den kritischen Blick sich bewahrt. Also es geht nicht darum, Max Reinhardt und alle anderen Lehrenden zu idealisieren. Das wurde sehr lange gemacht in der Institution Max Reinhardt Seminar. Sondern es geht darum, dass man das mit kritischen, nüchternen Blick sieht. Zum Beispiel kann man sicher kritisieren die Abgeschlossenheit des Seminars, die rein auf Theater fixierte Haltung, die sich mit der Welt oft viel zu wenig auseinandergesetzt hat. Da gibt es viele Punkte, die man betrachten kann, die man historisch verstehen kann, die man kritisieren kann. Und auch das ist, glaube ich, eine Wertschätzung, dass man diese Leute insofern ernst nimmt, indem man ihre Arbeit analysiert und nicht sie verklärt und dann wieder ins Eck stellt. Man kann auch an sehr viele Gedanken anknüpfen, sehr viel lernen davon.
2: Wobei du diese vorgebliche Abgeschiedenheit oder dieses Nicht-Aufgreifen von politischen Veränderungen auch immer wieder aufgreifst und zeigst, dass es natürlich die politischen Veränderungen sehr wohl Bezug hatten auf die dort Lehrenden und Lernenden.
3: Ja, die politischen Entwicklungen, die gesellschaftlichen Entwicklungen haben sich sehr stark ausgewirkt auf die Situation des Max-Reinhardt-Seminars. Und auch der Gedanke, dass man eine abgeschlossene Welt schaffen könnte, wird ja durch die gesellschaftlichen Verhältnisse hervorgebracht. Man denkt, man könnte ihnen entfliehen oder man könnte abseits davon agieren. In Wirklichkeit kann man das nicht und kann, wie auch etwa die Phase des Austrofaschismus zeigt, ohne Verbindungen, auch ohne Kompromisse, ohne vielleicht sogar eine gewisse Affirmation gar nicht existieren. Und das muss man auch kritisch sehen.
2: Und auch sehr spannend dran ist, dass du nicht nur das Offensichtliche und ganz klar Ersichtliche ansprichst, sondern eben auch das, was die Ausnahmen sind oder was eben zu dem Zeitpunkt nicht so wahrgenommen wurde oder übersehen wurde.
3: Das ist auf jeden Fall so. Es sind Spuren in den Inszenierungen, die durchaus etwas Widersetzliches hatten gegenüber gewissen Tendenzen. Es ist auch allein die Haltung, dass etwa ein Emil Geier nicht den reinen Erfolg gepredigt hat, nicht die reine Anpassung gepredigt hat, sondern ein gewisses Theaterethos vermitteln wollte. Das sind alles Haltungen, von denen wir heute noch viel lernen können und die sich auch absetzen von den Haupttendenzen der damaligen Periode.
2: Und es ist eben mit wissenschaftlichem Anspruch geschrieben, also es ist alles sehr genau und gut recherchiert, aber es ist eben jetzt kein trockenes wissenschaftliches Buch, sondern eben möchte auch zugänglich sein für einerseits Leute, die jetzt wenig Theatererfahrung haben und die das Reinhardt-Seminar nur als großen Namen kennen, und aber andererseits dann schon auch für die Studierenden, Seminaristen, Seminaristinnen, die sehr viel schon wissen und dann eben um dieses Wissen auch zu vertiefen.
3: Das ist mir sehr wichtig. Also die Wissenschaft kann mitleben.

0: vorgestellt. Also es ist ein Buch, das in ganz viele Richtungen weist und sehr schön zu lesen ist.
1: Dankeschön, vielen Dank.
0: Vielen Dank für das Gespräch und große Leseempfehlung: das Max-Reinhardt-Seminar im Weltgarten des Spiels 1928 bis 1965, geschrieben von Peter Rössler und erschienen im Hollitzer Verlag. Vielen Dank für das Gespräch.
1: Ich danke dir.
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1: Hallo und herzlich willkommen auf Freirad. Ihr hört Sex Up Your Life, mein Körper, meine Sexualität. Sexuelle Bildung zum Hören. Mein Name ist Ava Minatti. Das letzte Mal war Lena Haug von Komm, lebe Lust mit mir im Studio und wir haben uns über Sexspielzeuge ausgetauscht. Heute geht es um den Penis, die Prostata und mögliche Herausforderungen in diesen Kontexten, wie zum Beispiel erektile Dysfunktionen. Wir starten wieder einmal mit einigen Fragen an euch. Was fällt euch zum Begriff Penis ein? Unabhängig davon, ob euer Körper einen hat oder nicht. Welchen Bezug habt ihr dazu? Welche Gefühle verbindet ihr damit? Gefallen euch Penisse? Und falls ja, was gefällt euch daran? Die folgenden Aussagen stammen zum Beispiel aus Gruppenarbeiten. Körperteil, weich, hart, warm, prall, pulsierend, spritzend, füllen und loslassen, Orgasmus, lustvolles Erleben der eigenen Männlichkeit, Werkzeug, stechen, nageln, männlicher Stolz, Waffe, Gewehr, Bohrer, Steuerknüppel, Verschmelzung von Penis in Vagina, schön, Nähe, Verbindung, Penetration, Antenne zur Partnerin, Bindeglied. Also, was würdet ihr sagen? In der Vorbereitung auf die heutige Sendung ist mir aufgefallen, wie oft mir im Laufe meines bisherigen Lebens Einladungen oder beispielsweise Workshops zum Thema Vulva, Watching, zeichne deine Vulva, schreibe ein Liebesgedicht für deine Vulva, mache einen Gipsabdruck von deiner Vulva, was sagt deine Vulva, gestalte deine Vulva aus Ton, berühre deine Vulva und ähnliches mehr begegnet sind. Und ich habe mich gefragt, ob es diese Angebote auch für Penisse gibt. Und falls ja, wo finden sie statt? Wer nimmt daran teil? Wie würde es sich für euch anfühlen, wenn ihr frisch verliebt in die Wohnung eures Herzensmenschen mit Penis kommt und im Wohnzimmer steht ein Gipsabdruck von seinem Penis? Auf dem Spiegel im Badezimmer ist zu lesen, ich liebe meinen Penis. Und im Schlafzimmer hängt ein von ihm gemaltes Bild von seinem Penis. Ich meine, es könnte in euch unterschiedlichste Empfindungen auslösen, wenn es diese Darstellung in Bezug nehmend auf die Vulva in der Wohnung eines Verliebtseinsmenschen mit Vulva geben würde. Doch was meint ihr? Würden Penisdarstellungen etwas anderes in euch auslösen als Vulva-Präsentationen? Und falls ja, weshalb? Ich habe auch einen Artikel gefunden, in dem verschiedene Penis- und Hodenformen beschrieben wurden, mit der Beantwortung, was das über den Charakter der jeweiligen Person aussagen würde. Das ist ein Mythos. Es stimmt nicht, dass die Form des Penis oder der Hoden Rückschlüsse auf die Persönlichkeit oder ihre Charaktereigenschaften ermöglichen könnte. Jeder Penis ist einzigartig. Lang, kurz, dick, dünn, gerade, krumm, mit Vorhaut oder ohne, es gibt viele verschiedene Formen. Es gibt auch Fleischpenisse und Blutpenisse. Der Fleischpenis ist von Haus aus schon größer und wächst bei einer Erektion kaum. Er richtet sich mehr oder weniger nur auf. Der Blutpenis ist im schlaffen Zustand eher klein und verändert seine Größe bei einer Erektion deutlich. Er kann sich sogar verdoppeln oder noch größer werden. Und in diesem Zusammenhang wird von genetischen Einflüssen gesprochen, die entscheiden, ob eine Person einen Fleisch- oder einen Blutpenis hat. Ursachen dafür könnten evolutionstechnisch gesehen Außentemperaturen der Umgebung gewesen sein, in denen die jeweiligen Ur-Ur-Ur-Ur-Ur-Ahninnen und Ahnen gelebt haben. Hier in Europa waren bis dato mehr Blutpenisse zu finden. Die Durchschnittsgröße von einem steifen Penis liegt bei ca. 13,1 cm, beziehungsweise wird mit einer Länge von zwischen 12 bis 15 cm, manchmal zwischen 12 und 17 cm angegeben. Es gibt auch Länderunterschiedlichkeiten und deshalb gibt es auch verschiedene Statistiken. Von einem Mikropenis wird gesprochen, wenn ein Penis im erigierten Zustand unter 6 bis 7 cm ist. Von einem Makropenis ab bzw. über einer Länge von 19 cm. Laut einer Studie aus Deutschland finden 40% der Menschen mit Penis ihren Penis zu klein. Und 54% sind mit der Gestalt ihres Penis unzufrieden. Wie würde diese Studie wohl in Österreich aussehen? Was meint ihr? Was hättet ihr geantwortet? Jetzt spielen wir ein Lied von Rodney Carrington, der von seiner Beziehung zu seinem Penis singt. Letter to my penis.

0: Willkommen zurück. Ihr hört Freirad. Bei Sex Up Your Life dreht sich heute alles um den Penis, die Prostata und sexuelle Funktionsstörungen. Mein Name ist Afa Minati. Wissen über den eigenen Körper bzw. über Körper ganz allgemein ermöglicht ein selbstbestimmtes Leben der eigenen Sexualität. Darüber zu sprechen, zu informieren, ist Teil der sexuellen Bildung, ist die Aufgabe der sexuellen Bildung und auch von Sexualberatung. Was sind denn die Aufgaben bzw. Möglichkeiten von einem Penis? Er hat eine Erektionsfähigkeit, die Möglichkeit, eindringen zu können, zum Beispiel in eine Vagina oder in einen Anus. Und diese Fähigkeit wird Intrusivität genannt. Und er hat auch die Fähigkeit, nicht nur eine Erektion zu bekommen, sondern auch eine Erektion halten zu können, zu ejakulieren, also einen Samenerguss zu bekommen und die Aufgabe, Wasser lassen zu können. Wusstet ihr übrigens, dass die Hälfte des Penis im Inneren des Körpers ist und somit nicht sichtbar? Dieser Teil wird als Peniswurzel bezeichnet. Sie ist eben im Inneren des Körpers mit dem Beckenboden und den Schambeinästen verbunden. Der frei bewegliche Teil wird Penisschaft genannt. Er schwillt bei der Erektion an und versteift sich. Und an seiner Spitze ist die Eichel mit möglicherweise einer Vorhaut. Zum sogenannten Gemächt gehört auch der Hodensack. Er umhüllt zwei Hoden, die für die Samenreifung zuständig sind. Und 36 Grad ist die optimale Hodenwohlfühltemperatur. Das heißt, der Hodensack kann sich zusammenziehen und er entspannt sich auch, um die Temperatur möglichst stabil zu halten, also um zu wärmen oder zu kühlen. Und deshalb sind Autositzheizungen nicht Hoden- bzw. Samenreifungsfreundlich. In den Hoden werden nämlich Testosteron und Spermien gebildet. Es heißt, dass bei den RömerInnen nicht die Größe vom Penis wichtig gewesen sei, um als potent unter Anführungszeichen oder männlich unter Anführungszeichen zu gelten, sondern die Größe der Hoden. Sowohl von Personen des Römischen Reiches als auch aus dem alten Nahen Osten wird berichtet und im Alten Testament finden sich ebenfalls Hinweise darauf, dass Menschen früher für ihre Eide und Schwüre die Hand auf ihre Hoden oder auf die Hoden eines anderen gelegt haben sollen. Es wurde sozusagen auf die Hoden geschworen, beziehungsweise bezeugten diese den jeweiligen Schwur. Eine Erektion ist physisch gesehen ein sehr komplexer Vorgang. Und dabei spielen Muskeln, Schwellkörper, das Rückenmark, Nerven, die Erweiterung der Arterien, das Gehirn, die Fähigkeit an- und entspannen zu können und vieles andere mehr eine zentrale Rolle. Also der Körper ist wirklich ein Wunderwerk. Penisversteifungen während der Nacht und am Morgen sind Körperreaktionen, also ein Genitalreflex und unabhängig von einem Lustempfinden, einem Erregungsgefühl zu verstehen. Sie sind ein Ausdruck von physischer Gesundheit, denn sie gewährleisten die Durchblutung in den Gefäßen und in den Schwellkörpern des Penis. Falls es keine regelmäßigen mehr geben sollte, ist es ratsam, zu einem Facharzt, einer Fachärztin zu gehen, um die Herzgesundheit zu überprüfen. Und weil es heute um so viel geballte Information geht in dieser Sendung, ist es, glaube ich, Zeit wieder für eine kleine Pause. Wir hören jetzt von Christian Steifen das Lied »Ich fühle mich Disco«. Auf das hat mich eine ganz liebe Herzensperson aufmerksam gemacht, was ich echt cool finde, weil es mir sehr gefällt. Und deshalb möchte ich es euch vorspielen. Und es gibt auch einen gleichnamigen Film, dazu aus dem Jahr 2013 von Axel Ranisch.
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Hallo, ihr hört Freirad, das freie Radio Innsbruck. In der heutigen Ausgabe von Sex Up Your Life sprechen wir über den Penis. Und bevor wir zur Prostata und im Anschluss daran zu den sexuellen Funktionsstörungen kommen, streifen wir den Beckenboden. Denn ohne diesen geht nämlich gar nichts. Am Mikro begleitet euch Afaminati. Der Beckenboden wird manchmal als dritte Hand bezeichnet. Er ist der Boden des Beckens. Wieder zum Kennenlernen und zur Orientierung dient das knöcherne Becken. Und vielleicht habt ihr jetzt parallel und gleich Lust, es abzutasten oder zu einem späteren Zeitpunkt, oder ihr macht es gemeinsam mit einem Menschen, der gerne mitmachen möchte. Das heißt, es geht um das Abtasten des knöchernen Beckens. Und Referenzpunkte dafür sind das Kreuzbein, das Steißbein, die Sitzbeinhöcker, Beckenschaufeln, Hüftbeine und Schambeinäste und das Schambein selbst. Und durch dieses Abtasten des Beckens bekommt man so ein bisschen mehr Vorstellung, was der Beckenboden auskleidet bzw. schließt. Das Becken von einem Menschen mit Penis ist in der Regel schmäler und hat zwei Körperöffnungen, die Harnröhre und den After. Der Beckenboden unterliegt auch weniger hormonellen Schwankungen, die auf die Festigkeit und die Elastizität Einfluss nehmen. Wenn jemand viel sitzt, kann es im Laufe der Zeit den Beckenboden schwächen und kann dadurch auch die Erektionsfähigkeit des Penis beeinflussen. Die Aufgaben des Beckenbodens sind Tragen, Halten, Stützen, Stabilisieren, für die Schließfunktion bzw. für das Loslassen beim Wasserlassen und der Darmentleerung zuständig sein, sich ent- und anspannen zu können, reflektorisch gegenhalten zu können, zum Beispiel beim Niesen, und deshalb sprechen wir hier auch davon, er spielt eine zentrale Rolle in der Sexualität. Wir schauen uns jetzt die drei Schichten kurz an, weil daran auch zwei Übungen geknüpft sind, die ihr für euch selbst ausprobieren könnt, wenn ihr möchtet. Die äußerste Schicht betrifft die Schließmuskulatur. Und hier gibt es einen sogenannten IC-Muskel, Sitzbein-Schwellkörpermuskel, und einen V-Muskel, Harnröhren-Schwellkörpermuskel. Es gibt auch noch eine Afterschließmuskulatur, doch jetzt geht's uns um diesen IC-Muskel und den V-Muskel. Der V-Muskel verläuft, wie der Name schon sagt, V-förmig um die Peniswurzel, also zwischen Hodensack und After, und wird auch als Damm bezeichnet. Er ist nämlich für die Erektion wichtig, weil er durch seine Muskelspannung den Rückfluss des Blutes aus dem Penis verhindert. Und dieser Muskel ist dafür verantwortlich, dass beim Samenerguss die Samenflüssigkeit ausgestoßen wird und sich beim Wasserlassen die Harnröhre komplett entleeren kann. Der IC-Muskel verläuft vom jeweiligen Sitzbeinhöcker zum Penisschwellkörper. Wenn der Penis aufgerichtet und steif wird, dann funktioniert das über diese IC-Muskelanspannung, die ihn Richtung Bauchnabel zieht. Und dieser IC-Muskel verhindert, dass bei einer Erektion der Rückfluss des venösen Blutes aus dem Schwellkörper stattfindet. Und deshalb gibt es zwei Basisübungen, die auch zu den Basisbeckenbodenübungen gehören, die eben genau diesen V-Muskel und diesen IC-Muskel ansprechen.
und die auch vorbeugend für Erektions- oder sonstige Funktionsstörungen empfohlen werden. Und das ist die sogenannte Schildkrötenübung für den V-Muskel und die IC-Muskelübung, um den Penis anzuheben. Und es spielt gar keine Rolle, ob ihr einen Penis habt oder nicht. Jede Übung kann von jedem Menschen gemacht werden, weil wenn ein Penis biologisch oder anatomisch nicht vorhanden ist, kann man sich immer noch vorstellen, dass man einen Penis hat und kann dann über diese Vorstellung die Übung mitmachen. Und so wird zum Beispiel auch in Ausbildungskontexten gearbeitet, damit jeder für alles mehr oder weniger Verständnis entwickeln kann. Also die Schildkrötenübung geht wie folgt, dass man sich eine Schildkröte vorstellt, die den Kopf aus dem Panzer hinausstreckt und wieder zurückzieht. Und diese Bewegung wird nun gedanklich quasi mit dem Penis gemacht. Also das heißt, der Penis ist der Kopf der Schildkröte, der aus dem Panzer schaut. Und in der Vorstellung wird dieser Penis-Schildkrötenkopf in den Panzer wieder zurück hineingezogen. Und dann streckt sich dieser Schildkrötenkopf wieder hinaus, der Penis entspannt sich und dann wieder mit einer gedanklichen Anspannung bzw. reagiert der Körper, also auch im Körper entsteht eine kleine Anspannung im Beckenbodenbereich, im eben V-Muskelbereich. Die zweite Übung ist die Übung für den IC-Muskel und das ist eine ganz, ganz kleine Bewegung auch vom Penis, die ihr vor dem Spiegel beobachten könnt. Ihr könnt schauen, ob ihr da was seht, wenn ihr diese Übung macht. Das heißt, auch hier wieder stellen wir uns vor, über den Kontakt zum Penis diesen Penis hinaufzuziehen, sodass er sich einige Millimeter Richtung Bauchnabel bewegt, kann sich dazu auch auf die Peniswurzel eben zwischen Hodensack und After, also den Damm sozusagen fokussieren und diesen Bereich anspannen und dann wieder entspannen und loslassen, dann sinkt der Penis wieder entspannt oder hängt wieder entspannt. Und wie gesagt, das kann vor dem Spiegel beobachtet werden. Und diese beiden Übungen sind, und das ist eine Richtlinie wieder, 100 Mal während des Tages zu wiederholen. Dann gibt es die mittlere Beckenbodenschicht, weiter innen, sie verläuft quer zwischen den Sitzbeinhöckern, sie ist für den reflektorischen Gegenhalt beim Niesen und beim Husten wichtig und sie ist wichtig für den Harnröhrenschließmuskel. Dann gibt es noch eine innere Muskelschicht, die ist für uns jetzt wieder relevanter. Das ist die größte und kräftigste, so fächerförmig, den ganzen oder die ganze Beckenöffnung auskleidend. Der Hauptmuskel ist der sogenannte Afterheber. Er besteht aus verschiedenen Muskelschlingen und eine davon bildet eine Schlinge um den Enddarm und in diese sind auch Teile der Prostata eingebettet. Und die Prostata, Vorsteherdrüse, ist so groß wie eine Kastanie und liegt unterhalb der Blase und grenzt an die mittlere Beckenbodenschicht, umschließt die Harnröhre und ist mit der Blase verwachsen. Und ihre hintere Fläche liegt beim Darm eng an. Und sie wird von einer sogenannten festen Kapsel umschlossen und das Innere ist weicher. Das Innere ist Bindegewebe und besteht aus Drüsengängen. Die Prostata kann sich bemerkbar machen, wenn es Entzündungen gibt, wenn sie sich vergrößert und sich dadurch zum Beispiel im Wasserlassen eine Veränderung zeigt. Dass man häufiger muss, dass sich die Harnblase nicht mehr vollständig entleeren kann und dass das dann vielleicht auch zu diesem
häufigen Nachtröpfeln kommen kann dadurch. Prostatakrebs ist eine der häufigsten Krebsdiagnosen bei Menschen mit Penis. Und operative Prostata-Eingriffe können zu erektilen Dysfunktionen führen. So zum Beispiel ist es möglich, dass dadurch bei einer Ejakulation immer auch ein Urinverlust mit dabei ist und viele, viele, viele andere Ausdrucksformen oder Folgen von diesen operativen Eingriffen können sein. Einer meiner Beckenbodenlehrer hat einmal gesagt, dass es nicht um die Frage geht, ob es im Laufe des Lebens Prostata-Themen geben wird, also ob Prostata-Themen auftauchen werden, sondern vielmehr geht es um die Frage, ab wann treten Prostata-Themen auf. Und auch aus diesem Grund ist es wichtig, über diese Themen zu sprechen. Und deshalb ist es auch vermehrt für Menschen mit einer Prostata empfehlenswert, sich mit dem Beckenboden zu beschäftigen. Um eine Verbindung oder Beziehung zur Prostata aufzubauen, starten deshalb viele Beckenbodenkurse mit einer kleinen Wahrnehmungsübung bzw. Körperreise. Und das könnt ihr auch ausprobieren, wann immer ihr möchtet, unabhängig davon wieder, ob ihr anatomisch gesehen eine Prostata habt oder nicht. Dabei geht die Aufmerksamkeit einfach nach innen. Man kann sie so vom Atem in den Körper hineintragen lassen, in das Becken hineintragen lassen. Man kann dann Kontakt aufnehmen mit der Prostata, sie wahrnehmen, mal schauen, wie zeigt sie sich. Und dann kann man so von außen auf diese Prostata blicken oder von innen heraus, also vom Inneren der Prostata aus hinaus spüren und schauen und einfach die Empfindungen, die Wahrnehmungen, die Bilder, die Impulse sammeln. Und auch das könnte man zwischendurch wiederholen und einfach schauen, wie hat sich denn die Beziehung zur Prostata dadurch vielleicht verändert. Die Prostata bildet einen Teil der Samenflüssigkeit. Das ist ihre Aufgabe. Und mehrere Studien empfehlen Orgasmen. Nicht nur in der Verbindung mit einer Begegnung mit anderen Menschen, mit Partner oder Partnerinnen, sondern eben durchaus auch über eine Selbstbefriedigung ausgelöst. Und das, laut dieser Studien, fördert die Prostata-Gesundheit. Und es gibt unterschiedlichste Aussagen, was die Häufigkeit betrifft, weil manchmal auch so der Blick, was dadurch gefördert werden soll, unterschiedlich ist. Also es wurde was anderes dabei sozusagen untersucht oder beobachtet. Und deshalb, wenn es jetzt rein um die Prostata-Gesundheit geht, gibt es so zum Beispiel die Empfehlung, mehr als 4 Orgasmen pro Woche, beginnend in den 20er Jahren, zu haben. Und wenn jetzt mehr wieder diese Herzgesundheit im Vordergrund steht, dann geht es um mehr als 2 Orgasmen pro Woche, die ausreichen, um ein Stück weit etwas für diese Herzgesundheit zu tun. Entscheidet ihr selbst, ob ihr und wie ihr das vielleicht schon lebt oder ab jetzt vermehrt in euer Leben integrieren möchtet. Ganz allgemein auf Sexualität bezogen ist auch hier Beckenbodentraining, Krafttraining für die Testosteronbildung und Ausdauertraining empfohlen. Und für alle Fahrradfahrenden Menschen mit Penis, ganz wichtig, es gibt eine beckenbodenfreundliche Fahrradfahrform. Und zwar, dass es hier wichtig ist, dass der Rücken und Nacken lang bleibt. Und der Sattel
soll nicht auf die Peniswurzel drücken. Das kann nämlich zu einer Durchblutungsstörung führen und letztendlich zu einer verminderten Sauerstoffversorgung. Und das hat auch wieder Einfluss auf die Erektionsfähigkeit. Pause. Das nächste Lied ist von Rose Marie, The Penis Song.

Herzlich willkommen zurück. Ihr hört Freirad, das freie Radio Innsbruck. Wir sprechen über den Penis, die Prostata und sexuelle Funktionsstörungen. Ihr seid mitten in der sexuellen Bildung zum Hören von Sex Up Your Life. Mein Name ist Afa Minati. Erhebungen aus dem Jahr 2020 haben gezeigt, dass 33,4% der befragten Personen mit Penis an einem oder mehreren sexuellen Problemen leiden. Und dabei fielen 13,6% auf Erektionsprobleme. 9,7% sprachen davon, dass es überhaupt schwer ist, einen Orgasmus zu bekommen. 11,7% litten an einer frühzeitigen Ejakulation. 14,7% erwähnten ein reduziertes Verlangen nach Sexualität. Männlichkeit wird häufig über Erektionsfähigkeit definiert. Nach wie vor. Das ist auf jeden Fall ein ganz wichtiger Punkt, der überdenkungswürdig ist. Zum einen für jeden Menschen ganz persönlich und dann darf das vielleicht für mich auch im Einzelfall so sein, wenn ich mich dabei wohlfühle. Aber vor allen Dingen ist es wichtig, dass wir das nicht dogmatisch als für alle Menschen gleich geltend setzen und behandeln. Und dass wir es auch nicht nur darauf fokussieren und reduzieren, weil Männlichkeit kann ganz, ganz vieles sein. Und natürlich könnte man dann auch noch einmal weiter diskutieren, ob es diese Einteilungen überhaupt noch braucht. Und auch da glaube ich, für Menschen, für die es wichtig ist, darf es das geben. Und für Menschen, die sagen, für mich ist es nicht mehr wichtig, darf es auch dieses nicht wichtig mehr sein oder überhaupt nie wichtig gewesen sein haben. Was kann sexuelle Funktionsstörungen begünstigen? Und es ist so eine ganz allgemeine Sammlung. Im Einzelfall schaut man natürlich dann ganz konkret, aber das sind einfach verschiedene Impulse, die auf viele verschiedene Funktionsstörungen Einfluss haben können. Zum Beispiel zu enge Kleidung, Extremsport, Operationen, Hormone, Stress, Handy.

Die Strahlungen, Drogen, Alkohol, Partnerschaftsprobleme, Lernen und Wissensdefizite, Erkrankungen, Schmerzen, Medikamente, Veränderungen im Körperbild, eben zum Beispiel Älterwerden gehört da dazu, körperliche Beeinträchtigungen und anderes mehr. Ein großes Thema bei diesen Funktionsstörungen spielen Versagensängste. Also wenn wir diese Kulturgeschichte der westlichen Welt betrachten, so können wir erkennen, welcher enormer Druck auf Männern und auf Menschen mit Penis liegen kann oder liegt. Und das erklärt auch das Vorhandensein von so vielen Versagensängsten. Das fördert das. Und diese Versagensängste werden als wichtige Ursache von Gewalt und Vernichtung gesehen. Und das finde ich einen ganz spannenden Ansatz, über den wir, glaube ich, noch mehr nachdenken sollten oder den wir noch mehr erforschen könnten. Weil gerade wenn wir uns die weltpolitische Situation anschauen, dann ja, gibt es sicher viele Beispiele, die da gut hineinpassen würden. Dann zu den Versagensängsten kommt noch etwas dazu, was als sehr verbreiteter Faktor für möglichst erektile Dysfunktionen oder einfach für sexuelle Funktionsstörungen genannt wird. Und das ist der Leistungsdruck, unter dem Menschen mit Penis oder Männer stehen. Auf der einen Seite auch über Porno- und Filmindustrie gefördert. Es geht aber auch um soziale Netzwerke. Also es gibt wieder ganz, ganz, ganz viele Bereiche, die da mit hineinspielen, über die dieser Leistungsdruck eben auch in diesem, es soll funktionieren, es soll auch mit meinem Penis funktionieren, angefeuert werden. Eine erektile Dysfunktion, eine sogenannte ED, kann in jedem Alter vorkommen. Erektile Dysfunktion bedeutet, dass eine Erektion zu wenig stark ist oder zu wenig lang gehalten werden kann. Und es ist definitiv ein Tabuthema, das gebrochen werden muss. Und in diesem Kontext passt das Wort muss auf jeden Fall. Es gibt eine primäre Erektionsstörung, eine sekundäre und eine situationsabhängige. Bei der primären Erektionsstörung ist es einer Person nicht möglich, eine Steifheit des Penis zu erreichen. Und auch spontan Erektionen wie beispielsweise in der Nacht fehlen. Von einer sekundären Erektionsstörung spricht man, wenn es einmal gut möglich gewesen ist, hat gut funktioniert und jetzt nicht mehr funktioniert. Mit der Tendenz, dass es immer weniger funktioniert und dass auch diese Spontanerektionen fehlen. Und eine situationsabhängige Erektionsstörung zeigt sich in bestimmten Situationen und die ebenfalls im Laufe der Zeit mehr wird, tendenziell steigt. Für jede gibt es unterschiedliche Erklärungen bzw. auslösende Faktoren. Und hier ist es immer wichtig, zuerst medizinisch auch alles abzuklären. Und im sexologischen Kontext könnten folgende Lernziele geübt werden, sozusagen. Es geht wieder mal um das Schulen der Körperwahrnehmung. Es geht um die Erotisierung des eigenen Geschlechts. Es geht um das Üben von Intrusivität und um das Fördern von sexueller Selbstsicherheit. Und was besonders dann wichtig ist, wird im Einzelfall abgeklärt. Das evaluiert man ausführlich, damit man dann auch weiß, wo man ansetzen kann. Die erektile Dysfunktion ist eher bei Menschen über 40 zu finden. Und das zweite häufige Thema in der Sexualberatung ist die sogenannte EP. Das ist eben der vorzeitige Samenerguss. Das ist die
Ejakulation präkox. Das finden wir eher bei Menschen unter 30 und davon soll jede dritte Person mit Penis betroffen sein. Auch bei dieser EP gibt es zwei grundsätzliche Varianten. Das heißt, es kann zu einem Samenerguss bereits vor dem Eindringen kommen. Und das andere ist, dass man zwar noch eindringen kann, wo auch immer man eindringen müsste, und dass es dann nach wenigen Stößen zu einer Entladung oder einem Samenerguss kommt. Bei der Ejakulation präkox, beim vorzeitigen Samenerguss, ist auch als Hintergrund oft eine nicht ausgeprägte Körperwahrnehmung genannt. Auch bei dieser Variante der sexuellen Funktionsstörung kann im Hintergrund ganz große Angst, Versagensangst stehen. Es kann generell eine große Anspannung dahinter sein und meistens ist der Beckenboden hyperaktiv. Dieser vorzeitige Samenerguss kann sich auch wieder unterschiedlich zeigen, im Sinne von, dass Menschen, die es betrifft, zum Beispiel eine sehr starke Libido haben können. Sie können ganz leicht eine Erektion bekommen, sind aber voll zielorientiert. Das heißt, die Entladung steht im Vordergrund und nicht irgendwie eine besonders romantische Begegnung. Und deshalb geht es einfach auch schnell. Und das kann man durchaus auch als Kompetenz und Fähigkeit verstehen. Dann gibt es Menschen, die eine gute Fähigkeit haben, eine Erektion zu bekommen, doch diese Entladung schnell stattfindet, weil sie eigentlich gar nicht so wichtig ist, weil es eben dieser Person dann im Anschluss viel mehr um eine Liebesbegegnung und um dieses Bindungsbedürfnis steht, das da dann eigentlich im Mittelpunkt ist. Also das heißt, dass diese Entladung wird halt irgendwie so in Kauf genommen, als das dazugehört. Es geht auch gut, aber es ist eigentlich nicht so wichtig wie diese Beziehungs- und Bindungsebene. Dann gibt es auch die Möglichkeit, dass es zu einer schnellen Entladung kommt, weil dahinter Ängste vor Intimität stehen können, vor einer möglichen Überforderung, vor einem sexuellen Kontakt. Und dann gibt es auch noch Hintergründe, die vor allen Dingen ältere Menschen mit Penis betreffen können, dass eine Angst entstehen kann, dass es vielleicht nicht mehr gehen könnte, dass also eine Angst davor ist, dass eine Erektion nicht mehr möglich sein könnte und das treibt eine Entladung an. Und deshalb kann es sein, dass eine Ejakulation bereits beim Einsetzen der Erektion stattfindet oder vielleicht sogar ist, noch bevor eine Steifheit vom Penis da ist. Also auch hier geht es wieder um ein genaues Evaluieren, weil je nachdem, was so der Hintergrund ist, braucht es wieder ein bisschen einen anderen Ansatz. Grundsätzlich geht es wieder ganz allgemein auch bei diesem Thema um Entspannung, also um Druck rauszunehmen, auch den Beckenboden zu entspannen. Es geht auch hier wieder um beheimatet sein im eigenen Körper und vielleicht um das Erotisieren des Penis, wenn eigentlich gar keine Verbindung zum Penis besteht, sondern der einfach nur aus einem Automatismus heraus gut funktioniert. Im Einzelfall, je nachdem, was das eigentliche Thema ist, kann es auch hier wieder eine medikamentöse oder mechanische Therapieform geben, die hilfreich sein kann. Dafür braucht es aber natürlich wieder eine medizinische Fachperson und das wird dann hier gut begleitet. Es gibt aber viele spielerische Möglichkeiten, um mit sexuellen Funktionsstörungen zu wirken und da Veränderung oder Entlastung zu fördern. Bei einer erektilen Dysfunktion kann es eben sein, dass es darum geht, die Intrusivität zu fördern, damit so dieser Aufbau der Spannung, die es braucht und auch dieses Haltenkönnen dieser Spannung, die es auch braucht, gefördert ist. Und da gibt es zum Beispiel die Möglichkeit, dass bei der Selbstbefriedigung mit der Hand eine Faust gemacht wird und wirklich der
Penis hineingestoßen wird, also dass dieses Stoßen geübt wird. Es gibt auch die Möglichkeit, und da geht es jetzt wieder um Stereotype, dass wir uns vorstellen, wir sind ein Cowboy und dass wir dann ganz cool als Cowboy durch den Raum spazieren und dann haben wir links und rechts unsere Colts hängen und dann lassen wir so eine schnelle Bewegung, indem wir unsere Colts ziehen, entstehen, was auch so das Becken nach vor bringt. Das ist die Peng-Übung und dann eben so ein Puh oder so ein Peng, so ein Piu einfach entstehen lässt. Also so ein Abschießen der Colts sozusagen in diesem sich erleben als Cowboy und dadurch wird auch die Intrusivität gefördert. Also mit den Händen wird auch der Colt nachgemacht und das ist dann eben so ein Piu. Genau, kann sehr lustvoll sein. Dann kann man es auch hinter einen Stuhl stellen. Man hat ein Handtuch, dieses Handtuch hält man mit beiden Händen. Das ist wie so ein Holzhacken, das heißt, man hebt dieses Handtuch nach oben und mit einem lauten Ausatmen würde man mit diesem Handtuch auf die Stuhllehne schlagen. Und das ist so ein, ja, was auch immer man dafür Geräusche dabei machen müsste. Und eben, das wiederholt man auch, um diese Intrusivität zu fördern. Und dann gibt es auch noch eine ganz lustige Übung, also lustig ist immer relativ, dass man auch wieder unabhängig davon, ob man einen anatomischen Penis hat oder nicht, kann man sich das vorstellen, dass da dieser Penis ist, nimmt Kontakt auf mit dem Penis, lässt diesen Penis einfach in der Vorstellung ganz lang sein und auch durchaus erregiert sein und dann stellt man sich diesen riesen Penis vor und diesen riesen Penis lässt man dann durch die Bewegung des Beckens in kraftvollen, dynamischen Stößen ins Nachbarzimmer hinüberstoßen oder wo auch immer man das gerne hinstoßen müsste. Aber auf jeden Fall ist dieser Penis lang und er ist kraftvoll bzw. er wird kraftvoll mit Beckenbewegung gestoßen. Das ist also etwas, was so im Bereich der erektilen Dysfunktion immer mal wieder angewandt wird, geübt wird und beim vorzeitigen Samenerguss, wo es manchmal eben wichtiger ist, die Spannung rauszunehmen. Da arbeitet man eben viel mit Entspannung, mit Atemübungen, würde auch schauen, dass die Kiefergelenke zum Beispiel locker sind, würde immer wieder die Kiefergelenke entspannen, weil wir wissen, dass die einen engen Zugang, eine enge Verbindung zum Beckenboden haben. Und auch dieses einfach Penis berühren und halten und nichts tun müssen mit dem Penis, sondern nur wahrnehmen, wie es sich anfühlt, wenn der Penis da ist. Also da geht es auch so um Verbindungsaufbau zum Penis. Da geht es dann wieder weiter auch um Erotisierung des Penis und um in dieser Verbindung mit dem Genital, mit dem Beckenraum, mit eben dem ganzen Gemächt, um dieses Wort nochmal zu verwenden, weil es eigentlich ein sehr schönes Wort ist, finde ich zumindest, dass man da einfach wieder in diese sexuelle Selbstsicherheit kommt, weil das keine Idee ist, sondern das ist ein Empfinden, weil ich mir meines Beckens gewahr bin, weil ich da eben auch wohne und es bewusst erlebe. Und damit schließt sich eigentlich der Kreis unserer heutigen Sendung. Weil wir da wieder zu dem kommen, was wir eingangs sagten, wo wir uns überlegt haben, welche Menschen sich vielleicht ihren Penis zeichnen würden, aus Ton eine Penisskulptur machen. Und genau das wäre dann wieder etwas, was die Verbindung zum Penis fördert, was die Erotisierung des Penis fördert, was die sexuelle Selbstsicherheit fördert. Oder fördern kann. Es sind immer Möglichkeiten und ja, deshalb gibt es eben viele, damit jeder sein eigenes findet. Das war's für heute bei Sex Up Your Life. Danke fürs Zuhören. Auch diese Sendung findet ihr zum Nachhören unter www.cba.media. Die nächste Ausgabe von Sex Up Your Life, Mein Körper, meine Sexualität,
Sexuelle Bildung zum Hören gibt es dann wieder am 10. November um 17 Uhr. Doch vorausschauend darauf, dass unsere Sex Up Your Life Reise auch 2027 weitergehen wird, brauche ich eure Mithilfe für die Gestaltung der ersten Sendung im neuen Jahr, im Jänner. Denn dabei sollen nämlich eure Fragen im Mittelpunkt stehen. Was interessiert euch? Was wolltet ihr schon immer wissen oder fragen, bezugnehmend auf Sex? Jetzt gibt es die Möglichkeit, diese Fragen zu stellen. Und dazu lade ich euch ein. Schickt sie bis zum 24.12. einfach per Mail zu. Sie werden anonym beantwortet werden. 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So freue ich mich auf eure Fragen. Und natürlich, wenn wir uns vorab am 10. November wiederhören. Habt einen sinnlichen Altweibersommer und Herbst. Und wie der Altweibersommer zu seinem Namen kam, ist nicht ganz eindeutig. Eine Erklärung ist, dass die Baldachinspinnen in dieser Zeit auf ihren Spinnfäden durch die Luft segeln. Diese erinnern an die weißen Haare von alten, weiblich gelesenen Personen. Und ich mag diese Erklärung am meisten, weil ich nämlich vor einigen Jahren so einen Faden mit einer Spinne darauf sitzend vorbei schweben habe gesehen und es war ein sehr berührender Moment. Zum Abschluss gibt es einen musikalischen Ausklang und zwar mit The Mannheim Uroband, eine Musikgruppe von 5 Urologen, die in den 90er Jahren Lieder über ihre Arbeit sangen. O Prostata. Viel Spaß. Tschüssi, Baba.

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0: Willkommen im Kulturton, dem Kultur- und Bildungskanal auf Freirad. Zur heutigen Sendung zum Thema Bildung begrüßt Sie Matthias Martin Domanik. MINT, also Mathematik, Informatik, Naturwissenschaft, Technik, ist in aller Munde, hängt an diesen Kompetenzen, doch gerade in einer zunehmend globalisierten und digitalisierten Welt sehr viel von unserer wirtschaftlichen Konkurrenzfähigkeit ab. Doch wie kann man es schaffen, ausreichend Interesse und Begeisterung für MINT zu schaffen und bestehende Berührungsängste und damit auch den momentanen Fachkräftemangel in diesen Bereichen zu überwinden? Im Rahmen der Tiroler MINT-Strategie, Tirol möchte ja das erste MINT-Bundesland sein, wurde auch eine MINT-Koordinationsstelle Tirol geschaffen, kurz MKT, angesiedelt beim Verein Klasse Forschung als zentrale Umsetzungsstelle dieser Strategie. Die Mikrobiologin und Mutter dreier Kinder ist seit Jahren im Projekt- und Forschungsmanagement tätig und hat sich der Förderung naturwissenschaftlicher Bildung, Forschung und Innovation in Tirol verschrieben. Elisabeth Lukaser Vogel ist Geschäftsführerin des Vereins, gegründet, um Kindern und Jugendlichen naturwissenschaftliche Forschung greifbar zu machen und inspirierend zu vermitteln. Am 8. Oktober habe ich Elisabeth Lukaser Vogel für den Kulturton zum Interview getroffen. Wer oder was steckt genau hinter MINT Tirol? Wie und wann hat sich die MINT-Koordination entwickelt?
1: Also die MINT-Bewegung eigentlich in Tirol hat sich entwickelt aus der Herausforderung des akuten Fachkräftemangels in der Industrie. Und die Industriellen Vereinigung Tirol hat federführend bereits 2021 mit einem Schulterschluss mit der Wirtschaftskammer, mit der Arbeiterkammer, mit dem ÖGB und mit dem Land Tirol eine Bildungsstrategie, einen Prozess für eine Bildungsstrategie initiiert. Es sind über mehrere Monate verschiedene Workshops durchgeführt worden mit insgesamt ungefähr 65 Expertinnen aus allen Bereichen der Bildung. Und herausgekommen ist eine MINT-Bildungsstrategie, die dann veröffentlicht worden ist. Und so die erste Maßnahme, die dann getroffen worden ist, ist eine MINT-Koordinationsstelle einzurichten, die diese Maßnahmenvorschläge dann Zug um Zug abarbeitet. Und wir als Verein Klasse Forschung waren im Rahmen dieser Bildungsstrategie eigentlich schon sehr intensiv involviert, weil wir ein großes Netzwerk Wissenschaft, Wirtschaft, Bildung hinter uns haben, auch die Bedürfnisse von Schulen kennen, von Bildungseinrichtungen. Und auf uns ist dann die Wahl der MINT-Koordinationsstelle gefallen. Und seit 2022 gibt es eben diese Koordinationsstelle und arbeitet seit 3 Jahren. Und vielleicht nur ergänzend für alle, die nicht so in dem Bereich tätig sind: MINT steht für Mathematik, Informatik, Naturwissenschaft, Technik. Wir verbinden aber mit dem MINT-Begriff viel mehr als diese 4 Fächer. Es geht sehr stark um interdisziplinäres Lernen, um forschendes Lernen. Es geht sehr viel um diese Kompetenzen des 21. Jahrhunderts, die man über MINT vermitteln kann. Das heißt, Herausforderungen zu identifizieren, Lösungen für unsere aktuellen Herausforderungen zu finden, kritisches Denken zu etablieren und so weiter. Also man kann mit diesem MINT-Bildung sehr viel noch mehr transportieren und deswegen ist es uns auch so wichtig.
0: Was alles umfasst im Detail die Tätigkeit der MINT-Koordination Tirol und wie läuft es in der Praxis ab?
1: Genau, also die MINT-Koordination vielleicht noch ergänzend. Finanziert und gesteuert wird diese MINT-Koordination durch eine MINT-Steuerungsgruppe. Da sitzen Vertreterinnen des Land Tirol, der Industriellen Vereinigung, der Wirtschaftskammer, der Arbeiterkammer und des ÖGB, der Bildungsdirektion, der Abteilung für Elementarpädagogik. In diesem Gremium werden mehr oder weniger die Maßnahmenvorschläge diskutiert und dann mehr oder weniger wir auch beauftragt. Das ist ein sehr breiter Schulterschluss, der uns eben sehr guten Rückhalt gibt. Und wie gesagt, wir beschäftigen uns eigentlich mit der MINT-Bildung von der Elementarbildung bis zum lebenslangen Lernen. Also decken wirklich alle Bildungsbereiche, alle Altersstufen ab. Und unsere Aufgabe ist vor allem, MINT in Tirol zu bündeln, das heißt Synergien herzustellen, Doppelgleisigkeiten zu vermeiden, dann auch das Sichtbarmachen von MINT. Wir sind in unserer Arbeit draufgekommen, es gibt wahnsinnig viele MINT-Initiativen, engagierte, gute MINT-Initiativen, die oft von den Zielgruppen nicht gefunden, gesehen werden. Deswegen haben wir auch in einem ersten Schritt gleich unsere MINT-Tirol-Plattform, also eine digitale Plattform, die möglichst alle MINT-Angebote bündelt, mehr oder weniger aufgebaut. Die ist zwar seit 2023 online. Und natürlich das Begleiten von MINT-Bildungsinitiativen. Das heißt, MINT-Initiativen inhaltlich zu begleiten,

0: Inhalten verknüpft. Die Schulen oder die Bildungseinrichtungen haben natürlich viele Herausforderungen, wenn man an die Kindergärten denkt, einfach die Kinderschutzkonzepte, einfach viele Kinder, die Ganztagsbetreuung und so weiter. Also es gibt ja in den Bildungseinrichtungen sehr viele Herausforderungen und da ist MINT eben ein Teil davon. Und wirklich MINT attraktiv zu vermitteln, greifbar zu vermitteln, forschendes Lernen zu vermitteln, benötigt natürlich auch Ressourcen an den Schulen. Es braucht eine entsprechende Infrastruktur und es braucht auch gewisse Flexibilität, da organisatorisch vielleicht Projekte durchzuführen oder außerschulische Aktivitäten in Anspruch zu nehmen. Also das sind so die Herausforderungen, mit denen die Schulen konfrontiert sind. Aber die Schulen sind ein ganz wichtiger Partner in der MINT-Bildung, weil man über die Schulen einfach alle Kinder erreicht. Und insofern einen sehr barrierenfreien Zugang zu MINT für alle Kinder in Tirol anbieten kann.
1: MINT ist also überall und Teil unseres Alltags. Man denkt nur nicht immer daran. Österreichs Schulen decken im Unterricht auch einen ganz großen MINT-Bereich ab. Aber nicht alle entsprechenden Schulfächer scheinen gleichermaßen beliebt. Gibt es hier zugängliche Bereiche, Themen, wo die MINT-Begeisterung leichter zu vermitteln ist?
0: Also alle Bereiche sind leicht, das merken wir in unseren Workshops mit den Kindern, alle Bereiche sind leichter zu vermitteln, die sich sehr nah an den Lebensrealitäten der Kinder befinden. Also wenn ihr in der Thema habt, was Kinder persönlich berührt oder womit sie jeden Tag konfrontiert sind, dann kann ihr Thema oder auch ein Fach viel besser vermitteln, als wie wenn es abstrakt wäre. Ein ganz gutes Beispiel ist zum Beispiel, wir haben ein Projekt zum Beispiel gehabt, zur Abwasserreinigung von Gewässern und da haben wir sehr nach forschendem Lernen so ein Experimentierset und da hat sich herausgestellt, wie fasziniert die Kinder von dieser Technologie sind und wie sie das auch nach Hause tragen dann, wenn man dann auf der anderen Seite ein sehr abstraktes Thema hat oder einfach was lernt, wo man eigentlich den Bezug zum Alltag, zu seinem eigenen Nutznetz sieht, dann ist es oft ganz schwer zu vermitteln. Also man kann das nicht an Fächern festmachen, sondern ich glaube, es ist sehr viel die thematische Aufhängung.
1: Wie ist aus Sicht von Elisabeth Lukaser Vogel Tirol als Bundesland beim Thema MINT insgesamt aufgestellt?
0: Also Tirol ist sehr gut aufgestellt im Bereich MINT. Also wir haben inzwischen vier zertifizierte MINT-Regionen. Das ist die MINT-Region Kufstein, die MINT-Region Kitzbühel, Lienz, Landeck. Wir haben 62 MINT-Gütesiegeleinrichtungen inzwischen. Vor ein paar Jahren waren es, glaube ich, die Hälfte, also da haben wir großartig jetzt aufgeholt. Wir haben sehr viele Initiativen seitens der Wirtschaft, der Industrie, im Bereich der Berufsorientierung, im Bereich von Exkursionen in Unternehmen, Workshops und so weiter. Also wir haben jetzt seit 2023 über 500 Angebote auf unserer MINT-Plattform beworben, angeboten. Das ist ein ganz toller Fundus. Also ich glaube, es gibt sehr viel, es muss einfach nur besser vermittelt und sichtbar gemacht werden und an die Zielgruppen herangebracht werden.
1: Österreichs Wirtschaft ist seit einigen Jahren in der Krise. Dies gilt vor allem wegen hoher Energiekosten auch für die Industrie. Wie sieht es derzeit am Tiroler Arbeitsmarkt im MINT-Bereich bezüglich Angebot und Nachfrage aus?
0: Also wie gesagt, Österreich, Tirol leidet unter einem ganz massiven Fachkräftemangel. Also im MINT-Bereich ist es sicher sehr leicht, einen Arbeitsplatz zu finden. Also wie gesagt, es sind einfach zukunftsträchtige Berufsfelder. Wenn man sich anschaut, die Herausforderungen, sei es der Klimawandel, die Dekarbonisierung und so weiter, wenn man sich die ganzen Felder anschaut, da braucht es überall qualifizierte MINT-Fachkräfte. Also da mache ich mir überhaupt keine Sorgen.
1: MINT-Karrieren zahlen sich also auch weiterhin wirklich aus. Ein häufig beklagtes Thema ist freilich, dass noch immer zu wenige Mädchen und Frauen im MINT-Bereich zu finden sind. Was sind aus Sicht von Elisabeth Lukaser Vogel die Gründe dieser weiterhin bestehenden männlichen Überrepräsentation?
0: Einerseits sind es glaube ich immer noch sehr starke Stereotype, rollentypische Vorstellungen von Kindern, wo sie in ihrer beruflichen Tätigkeit einmal landen sollen, die sehr stark von ihren Eltern an und beeinflusst wird und natürlich auch vom Umfeld. Ist es auf der anderen Seite und auf der einen Seite. Und die andere Seite ist sicher die Arbeitsumfelder, die Berufsbedingungen von Frauen, Mädchen in MINT-Berufen, wo es einfach bezüglich der Arbeitsumgebung aufgrund des Geschlechts Diskriminierung gibt, die einfach Mädchen oder Frauen abschrecken, in einem MINT-Berufsfeld zu bleiben oder überhaupt einzusteigen. Und ja, genau, ich glaube, dass die Eltern und einfach die Bedingungen,

0: im Beruf dann selber, in der Ausbildung, Herausforderungen aufgrund ihres Geschlechts sind immer noch sehr starke Hemmschwellen.
1: Mehr über MINT in Tirol erfahren Sie im zweiten Teil der Sendung nach etwas Musik.

0: Sie hören den Kulturton auf Freirad, heute mit Elisabeth Lukaser Vogel von der MINT-Koordination Tirol. Gerade einen Tag vor meinem Interview mit Elisabeth Lukaser Vogel wurde eine neue Studie publiziert, die die Rolle der Familien in Bezug auf Mädchen und MINT untersucht. Was sind hier die Erkenntnisse?
1: Diese Studie ist von der MINT-Stiftung erst gestern veröffentlicht worden, heißt Wir denken Eltern MINT. Und die Studie hat über fast 1500 Eltern befragt zu den Karrieren ihrer Töchter. Und obwohl 37% der Eltern einen Universitätsabschluss haben, also haben doch angegeben, dass quasi 76% der Eltern Buben geeigneter als für den MINT-Bereich empfunden als Mädchen. Der Grund sind einfach sehr starke Stereotype, die in den Eltern verhaftet sind. Und es wurde da auch in der Studie mehr oder weniger wurden Videos den Eltern vorgespielt, um den Mehrwert von einem MINT-Beruf oder einer MINT-Karriere greifbar zu machen. Und da hat sich herausgestellt, dass die Eltern auf solche Informationsvideos sehr positiv reagieren und ein Umdenken einsetzt, aber dass das eben mehr oder weniger Zug um Zug immer wieder begleitet werden muss. Also so kurzzeitige, kurzfristige Informationen reichen nicht, um sie nachhaltig zum Umdenken mehr oder weniger zu initiieren. Wir denken, ganz wichtig wäre, dass einfach auch die Eltern so spannende Arbeitswelten kennenlernen, wie es jetzt ja die Kinder in Exkursionen und so weiter oder in Workshops erfahren. Viele Eltern fühlen sich ja nicht kompetent im MINT-Bereich, im Bereich der Berufsorientierung, glaube ich, zu beraten, weil sie selber diese Berufsfelder auch nicht kennen. Da tut sie wahnsinnig viel in der Technologie und ich glaube, das wäre ein Ansatz, dass Kinder mit ihren Eltern einfach so Berufsfelder kennenlernen und dann einfach so ein bisschen Umdenken einsetzt, gell? Weil ein MINT-Beruf wird gerade im technischen Bereich immer noch mit schwerer körperlicher Arbeit da behaftet. Vereinbarkeit, Familie, Beruf ist immer noch ein Thema. Und wenn man sich die Berufsbilder jetzt anschaut, ist das in vielen auch technischen und naturwissenschaftlichen Berufen jetzt gar nicht mehr der Fall. Auch die Bezahlung, wenn man in der IT-Branche die Gehälter ansieht, also das sind einfach so Vorurteile, die einfach durch Besuche in Betrieben, durch Berufsorientierung, wo die Eltern mitgenommen werden, vielleicht ausgeräumt werden könnten.
0: Eine weitere aktuelle Studie, Watch Out for Dropout, durchgeführt vom österreichischen Fonds zur Stärkung und Förderung von Frauen und Mädchen, der L&R Sozialforschung und dem Institut für höhere Studien, hat festgestellt, dass viele Frauen technische Berufe relativ rasch wieder verlassen oder sogar schon entsprechende Ausbildungen öfters abbrechen. Was sind hier die Gründe?
1: Da gibt es ein bisschen einen Unterschied. Also bei dem beim Berufsausstieg ist es ganz interessant, dass die weder individuelle Defizite oder mangelndes Defizit oder Zutrauen in die eigenen Fähigkeit ausschlaggebend ist, sondern wirklich die Arbeitsbedingungen, auch wirklich sexistische Belästigung, Andersbehandlung aufgrund des Geschlechtes und so weiter, ein großer Grund ist. Und in der Ausbildung ist ganz interessant, dass besonders, in den höheren Qualifikationsstufen, mehr oder weniger, wo es eigentlich auch schon gutes Einkommen gibt, der Ausstieg aus dem Beruf eklatanter ist. Und was vor allem auch, das ist eben einfach diese Leaky Pipeline, dass einfach bei bestimmten Karriereschritt einfach Frauen immer noch benachteiligt werden. Also das sind alles Themen, die wir kennen, aber die einfach durch diese Studie jetzt auch wirklich nochmal wissenschaftlich aufgearbeitet worden sind.
0: Hier passiert also auch ein schmerzhafter Verlust von Wissensressourcen. Welche Rolle spielt die Förderung von Mädchen bei der Tiroler MINT-Strategie?
1: Die spielt bei uns eine sehr große Rolle. Also wir haben jetzt, wir machen schon jahrelang bei dem Girls' Day mit. Wir haben auch kürzlich eine Mentoring-Plattform aufgebaut. Das ist eine Plattform auf der www.mint-tirol.at, Webseite, eigener Bereich, wo Mentorinnen aus technischen und naturwissenschaftlichen Disziplinen erstens einmal mal sichtbar gemacht werden und wir bieten auch sehr niederschwelliges Mentoring an. Das heißt, Mädchen können sich ganz unkompliziert über unsere Webseite bei diesen Mentorinnen, nennen wir es, melden und können ganz niederschwellig einmal einen Tag bei ihnen schnuppern oder können sich zum Austausch treffen oder können eine Beratung vielleicht für ihre vorwissenschaftliche Arbeit in Anspruch nehmen. Es soll sehr niederschwellig sein. Wir haben da jetzt erst gestartet im Frühjahr und planen jetzt fürs nächste Jahr weitere Maßnahmen. Aber das Mädchenthema ist ein ganz wichtiges Thema. Aber im Hinblick auf das Mädchenthema sind uns auch die Burschen sehr wichtig. Also wir arbeiten sehr stark mit Role Models. Es ist uns auch ganz wichtig. Also wir haben wenig oder gar keine, sehr wenig Initiativen, wo wirklich nur Mädchen angesprochen werden, weil es uns auch ganz wichtig ist, dass die jungen Burschen auch sehen, wie erfolgreich Forscherinnen und Forscher sind, Forscherinnen in Wissenschaft, aber auch in der Technologie, in Unternehmen arbeiten. Also auch die Burschen sollen einfach sehen, dass eine Karriere für eine Frau in MINT möglich ist und sehr erfolgreich ist. Und insofern sprechen wir da eigentlich mit unseren Bildungsmaßnahmen meistens beide Geschlechter an.
0: Gibt es MINT-Bereiche, die für Frauen offener, zugänglicher sind als andere oder für sie a priori attraktiver sind? Wo gibt es umgekehrt die größten Berührungsängste?
1: Also ich kann jetzt nur von den Mädchen eigentlich reden, gell? Von den Frauen, erwachsenen Frauen kann ich weniger sprechen. Von den Mädchen sehen wir schon, dass, Themen, die sie berühren, wirklich sehr stark von Frauen angenommen werden. Also so Themen, medizinische Themen, Gesundheitsthemen, aber auch Umweltthematik, Klimathematik, Ernährungsthemen, das sind schon Themen, die von per se von Mädchen besser angenommen werden. Auf der anderen Seite werden oft technische Vorbehalte durch praktische Aktivitäten sehr schnell überwunden. Gell? Also wir gehen beide Ansätze, wir versuchen sie oft mit einem so einem Thema, wo wir wissen, das könnte sie ansprechen, zu erreichen und verpacken das mit den technischen Aktivitäten und dann schaffen wir es eigentlich ganz gut, dass die Mädchen auch mehr oder weniger so viele technische Aktivitäten faszinieren und dann auch draufkommen, das kann ich eigentlich ganz gut oder das ist total spannend. Also es sind eigentlich so Vorbehalte, die wir über das Thema dann auch mehr oder weniger entkräften können.
0: Generell, in welchen Altersstufen kann beim Thema MINT wie sinnvollerweise angesetzt werden?
1: Alle Studien weisen darauf hin, dass man möglichst früh zu beginnen hat. Also wir von der MINT-Strategie setzen daher sehr stark in der Elementarpädagogik an. Wir haben in einer ersten Linie einmal geschaut, dass wir in der Infrastruktur unterstützen. Wir haben sogenannte Spürnasenecken. Das sind so Experimentiermöbel für Kindergärten, für alle Außenfortbildungseinrichtungen in Tirol angeschafft, damit einfach alle Auszubildenden oder Fortzubildenden die Möglichkeit haben, mit dieser ausgezeichneten Infrastruktur zu arbeiten und diese Experimente dann auch in ihren Kindergartenalltag zu transferieren. Und gleichzeitig arbeiten wir gerade daran, mit der Steuerungsgruppe, mit der MINT-Steuerungsgruppe, diese Spürnasenecken in jedem Bezirk in Tirol zu verankern, dass neben der Außenfortbildung auch in jedem Bezirk Tirols der Zugang zu so einer Experimentiereinrichtung gegeben ist. Das ist ein ganz wichtiges Thema. Ja, also wie gesagt, möglichst früh, bereits in der Elementarpädagogik, natürlich geht es dann bis ins lebenslange Lernen. Also es ist, glaube ich, in allen Lebenslagen, in allen Altersgruppen wichtig, besonders früh zu beginnen, ja.
0: Eine im pädagogischen Bereich ansetzende Initiative verdient besondere Erwähnung.
1: Ja, eine Initiative, die vielleicht noch wirklich ganz wichtig ist, ist die MINT-Check-Initiative. Also die Steuerungsgruppe hat mit uns gemeinsam eine Förderung für Pädagoginnen der Elementarpädagogik und der Schulen entwickelt. Und zwar sind es die sogenannten MINT-Checks, Tiroler MINT-Checks, wo Pädagoginnen eine Pauschalförderung von 500 bzw. 1000 Euro beantragen können und mit diesem Geld ein innovatives MINT-Projekt in ihrem Schulalltag durchführen können. Gefördert werden Materialkosten, Personalkosten für Referentinnen oder auch Reisekosten. Und das ist eben eine Förderschiene, die wirklich läuft heuer. Nächste Woche startet die dritte Ausschreibung und diese Förderaktion läuft ganz hervorragend ab. Wir haben damit schon über 7000 Kinder und Jugendliche erreicht in den letzten 3 Jahren. Und das ist eben eine ganz wichtige finanzielle Unterstützung für die Bildungseinrichtungen.
0: Von MINT im Kindergarten und an der Schule zum lebenslangen Lernen und der Erwachsenenbildung. Hier sind Haltungen und Karrieren ja oft schon verfestigt. Wie kann man hier aus Sicht von Elisabeth Lukaser Vogel am besten ansetzen?
1: Also bei der Erwachsenenbildung, das ist ein Riesenfeld. Da sind wir erst am Beginn unserer Tätigkeiten. Also wir haben die ersten 3 Jahre sehr stark mit der Elementarpädagogik und mit der Bildung bis 18 Jahre beschäftigt. Jetzt starten wir mit der Erwachsenenbildung. Aufgrund des großen Feldes haben wir da 3 Stufen einmal identifiziert. Die erste ist die nonformale Erwachsenenbildung, wo es darum geht, einfach die Öffentlichkeit, Erwachsene im Freizeitbereich mit MINT in Verbindung zu bringen, um einfach dieses Bewusstsein zu schaffen, gell, wie spannend, wie zukunftsträchtig MINT ist und auch das auf ihre Kinder zu übertragen. Das nächste Stufe wäre die Berufsorientierung und dann wäre das die formale Erwachsenenbildung. Also bezüglich Berufsorientierung, Umorientierung natürlich ist auch ein Thema, da müssen wir uns erst in den nächsten Jahren beschäftigen, aber die nonformale Erwachsenenbildung, das haben wir jetzt schwerpunktmäßig auch für dieses Jahr. Da geht es vor allem darum, auch Referentinnen für nonformale Erwachsenenbildungseinrichtungen zu finden, die MINT-Angebote anbieten. Es geht darum, auch auf unserer Website mehr oder weniger Angebote für Erwachsene sichtbar zu machen und zu bündeln. Das sind so die größten Schwerpunkte momentan.
0: Die MINT-Landschaft in Tirol ist reich und dynamisch. Was gibt es aktuell an speziellen Angeboten und Veranstaltungen?
1: Also wir planen jetzt gemeinsam diese Kooperationsveranstaltung mit der Pädagogischen Hochschule Tirol, mit der Bildungsdirektion. Und organisieren wir den ersten MINT Future Day an der Pädagogischen Hochschule Tirol. Das soll ein Lern-, Austausch- und Vernetzungstag sein für Pädagoginnen aller Altersstufen. Also wir starten wieder von der Elementarpädagogik bis zur Matura mehr oder weniger und bieten da ein buntes Programm aus Keynotes, spannenden Keynotes, Podiumsdiskussionen. Da geht es auch um Wissenschaftsvermittlung, wie kann ich am besten mit welchen Zielgruppen ansetzen. Dann gibt es eine ganze Reihe von Workshops, angefangen von Vernetzungsworkshops, aber auch Workshops zur strategischen Ausrichtung von Schulen, Bildungseinrichtungen in Richtung MINT. Wie kann ich mich da strategisch ausrichten? Und dann gibt es eine MINT-Messe, also MINT-Machstationen, wo außerschulische Anbieter Experimente, mobile Angebote anbieten oder Initiativenprojekte zum Mitmachen für die Pädagoginnen.
0: Sie hörten Elisabeth Lukaser Vogel im Kulturtan-Interview zum MINT Tirol. Gestaltung der Sendung Matthias Martin Domanik. Der Tiroler MINT Future Day findet am 24. November von 9 Uhr bis 16 Uhr an der Pädagogischen Hochschule Tirol in Innsbruck statt. Weitere Informationen zur MINT-Koordination Tirol finden Sie auf mint-tirol.at. Mehr über MINT in Tirol, speziell auch über die erwähnten Spürnasenecken, erfahren Sie voraussichtlich im Kulturton am 19. November.
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0: 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Ich verabschiede mich nun noch mit etwas Musik.

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1: Hallo und herzlich willkommen auf Freirad, freies Radio Innsbruck, zur Sendereihe Das politische Gespräch. In der heutigen Ausgabe wiederholen wir eine Sendung, die im August 2024 aufgenommen wurde, mit Politikwissenschaftlerin, Genderforscherin und Rechtsextremismus-Expertin Judith Götz. Anlässlich der Wahlergebnisse in unserem Nachbarland ist es umso wichtiger, sich mit politischer Bildungsarbeit und Demokratiebildung zu beschäftigen.
2: Ja, zunächst mal herzlichen Dank für die Einladung. Freut mich sehr, dass ich heute hier was über mich und meine Forschung erzählen kann. Wie schon erwähnt wurde, mein Name ist Judith Götz und ich beschäftige mich seit vielen, vielen Jahren vor allem mit dem Thema Rechtsextremismus und damit verbunden mit unterschiedlichen Ideologien und Politiken der Ungleichheit, also unterschiedliche Ideologien, die andere Menschen diskriminieren, abwerten, benachteiligen etc. Und von Beginn an hat mich da vor allem eine geschlechterreflektierte Perspektive interessiert, also sprich geschlechts- und sexualitätsbezogene Ideologien der Ungleichheit, sowas wie Sexismus, Antifeminismus, Frauenfeindlichkeit, aber auch LGBTQI-Feindlichkeit, Queer-Feindlichkeit etc. Und auf der anderen Seite hat mich immer die Frage beschäftigt, was können wir denn tun gegen diese Ideologien der Ungleichheit? Wie ist da Veränderung möglich? Wie können die in der Gesellschaft zurückgedrängt werden? Und da auch mein bildungswissenschaftlicher Fokus. Das heißt, ich habe mich auch immer mit Fragen der politischen Bildung, möglichen Gegenstrategien etc. beschäftigt. Und das mache ich sowohl im universitären Bereich, das heißt, aktuell bin ich angestellt im Lehr- und Forschungsbereich soziale Ungleichheit und außerschulische politische Bildung an der Uni Innsbruck am Institut für Erziehungswissenschaften. Aber ich mache auch darüber hinaus sehr viele politische Bildungsarbeit, sowohl mit Erwachsenen als auch mit Jugendlichen, gebe viele Workshops, bin als Expertin bei Fachtagungen eingeladen oder hin und wieder auch in den Medien.
1: Ja, ich glaube, das ist schon einmal ein guter Einstieg als Überblick. Und wir haben gerade gehört, also es sind sehr viele unterschiedliche Bereiche und Themen, die natürlich auch zusammenhängen. Kannst du uns vielleicht, also du hast erzählt, du bist seit 2022 im Lehr- und Forschungsbereich an der Uni Innsbruck, im Institut für Erziehungswissenschaften. Und was genau machst du da dann oder wie beschäftigt man sich in dem Kontext mit politischer Bildung, vor allem außerschulischer politischer Bildung? Was bedeutet das?
2: Im Lehr- und Forschungsbereich versuchen wir vor allem die Verflechtungen von Bildung und Erziehung mit gesellschaftlichen, politischen und ökonomischen Verhältnissen zu fassen. Das heißt, wie bedingen gesellschaftliche Verhältnisse auch oder wie begünstigen gesellschaftliche Verhältnisse einfach auch bestimmte Ideologien der Ungleichheit, der sozialen Ungleichheit, was sind da relevante gesellschaftliche, politische, aber auch ökonomische Faktoren und wie kann Erziehung, Bildung hier dagegen wirken? Genau, das ist so ein bisschen, was unser Lehr- und Forschungsbereich macht. Außerdem organisieren wir im November eine große Tagung in Innsbruck zum Thema Bildung und Emanzipation, wo auch wir unterschiedliche JungwissenschaftlerInnen, also NachwuchswissenschaftlerInnen eingeladen haben, ihre Forschungsergebnisse zu präsentieren. Und zur Haupttagung haben wir dann auch einige Größen eingeladen der Bildungswissenschaften, wie zum Beispiel Astrid Messerschmidt oder auch Rolf Bohl, die da vortragen werden. Wir haben auch ein kulturelles Rahmenprogramm organisiert, wie beispielsweise Stadtspaziergänge durch Innsbruck zu politischen Themen, also sozusagen die konkrete Praxis politischer Bildungsarbeit auch, und werden auch eine Veranstaltung im Treibhaus haben mit Thomas Ebermann und Thorsten Menze, die einen politischen Abend gestalten werden.
1: Ja, das klingt nach einer sehr vielseitigen Auseinandersetzung mit dem Themengebiet. Wie siehst du die aktuelle politische Situation in Österreich, also vor allem auch im Kontext als Expertin für soziale und politische Bildung? Wo liegen die größten Herausforderungen?
2: Also ich sehe eigentlich die Hauptproblematik in Österreich darin, dass in Bezug auf politische Bildung oder auch Zurückdrängung von menschenfeindlichen Ideologien meist so eine Art Feuerwehrpolitik betrieben wird. Das heißt, es wird immer dort gelöscht, wo es am stärksten brennt. Also wo beispielsweise es gibt irgendeinen rechtsextremen Vorfall in einem bestimmten Kontext, dann sind alle in Aufregung und fordern mehr politische Bildung, und dann wird für eine bestimmte Zielgruppe werden ein paar Workshops organisiert und dann ist irgendwie wieder gut. Also dann hat man irgendwie die größte Aufregung beseitigt und der Glauben ist sozusagen, dass die Normalität wiederhergestellt wird oder hergestellt wurde. Und das ist aber ein Problem, weil in der politischen Bildung unterscheiden wir eigentlich zwischen drei Ebenen der Präventionsarbeit, also der Vorbeugungsarbeit gegen menschenfeindliche Ideologien. Und das, was wir in Österreich oft erleben, bewegt sich vor allem auf der dritten Ebene, der sogenannten tertiären Prävention. Also dort, wo bestimmte Einstellungen schon gefestigt sind, wo Rechtsextreme schon überzeugt sind, wo sie vielleicht sogar schon straffällig geworden sind, wo man eigentlich gar nicht mehr so stark von einer Intervention sprechen kann. Entschuldigung, wo man eigentlich gar nicht mehr so stark von einer Prävention sprechen kann, sondern nur mehr von einer Intervention. Wohingegen die ersten beiden Ebenen, nämlich die Primär- und die Sekundärprävention, viel stärker vernachlässigt werden. Bei der Sekundärprävention geht es darum, mit Leuten zu arbeiten, die bereits mit rechtsextremen Einstellungen sympathisieren, aber noch offen sind für Argumente, noch nicht komplett überzeugt sind, also wo sich ein Gespräch sozusagen noch lohnt und vielleicht durch das Aufzeigen von Alternativen noch Veränderungsprozesse einsetzen können. Und das Wichtigste aus meiner Perspektive ist eigentlich die Primärprävention, also Bildungsarbeit, die bereits im Kindergarten, in der Volksschule ansetzt und versucht, rechtsextreme Einstellungen vorzubeugen, bevor diese sich überhaupt erst entwickeln können. Und das sind politische Maßnahmen, die total vernachlässigt werden, beziehungsweise auch sehr, sehr stark bekämpft werden. Weil beispielsweise könnte man der ganzen Homophobie oder dem Antifeminismus, der Queerfeindlichkeit durch sexuelle und geschlechtliche Bildung der Vielfalt vorbeugen, indem Kinder beispielsweise einfach schon im Kindergarten lernen, dass es eben nicht nur die heterosexuelle Kleinfamilie gibt, dass es nicht nur ein binäres Geschlechtermodell gibt, das einzig und allein Männer und Frauen anerkennt, sondern dass es eben sowas wie geschlechtliche Vielfalt gibt, unterschiedliche Familienkonstellationen, was ja auch durchaus total zeitgemäß ist, weil die wenigsten Kinder wachsen heutzutage in einer klassischen heterosexuellen Kleinfamilie auf, sondern es gibt Regenbogenfamilien, es gibt Alleinerzieherinnen, es gibt Patchworkfamilien. All das ist eigentlich eine Realität, mit der Kinder und Jugendliche sowieso konfrontiert sind und wo man einfach ansetzen könnte, Kinder von klein auf eben Akzeptanz und Toleranz zu lernen. Und aus Studien wissen wir auch, dass Kinder mit solchen Informationen, selbst in Bezug auf Intergeschlechtlichkeit oder in Bezug auf Transgeschlechtlichkeit, überhaupt nicht überfordert sind, sondern einfach nur Erklärungen brauchen, um bestimmte Phänomene für sich selber einordnen zu können. Und diese Erklärungen müssen natürlich in einer kindergerechten Sprache stattfinden und in einer kindergerechten Vorstellung. Aber Kinder haben damit überhaupt kein Problem, das für sich einordnen zu können und als selbstverständlich zu akzeptieren, wenn sie einfach nur auf diesem Prozess dahin begleitet. Und dadurch wäre es eben möglich, einfach Ängste abzubauen, Irritationen abzubauen und eben viel offener im Hinblick auf geschlechtliche und vor allem auch sexuelle Vielfalt leben zu können. Und das wäre eigentlich die beste Vorbeugung gegen diese geschlechts- und sexualitätsbezogenen Ideologien der Ungleichheit. Aber leider laufen ganz, ganz viele konservative und rechte AkteurInnen da dagegen Sturm, weil sie halt eben Angst haben davor, dass die Privilegien, die eben mit Heterosexualität und Zweigeschlechtlichkeit verbunden sind, ausgeweitet werden könnten auf andere Menschen. Und die versuchen da auf ganz üble Art und Weise diese Bestrebungen einfach zu delegitimieren mit Angst- und Bedrohungsnarrativen. Also beispielsweise wird behauptet, dass Kinder sexualisiert werden würden durch eine solche geschlechtliche und sexuelle Bildung der Vielfalt, was aber auch kompletter Blödsinn ist, weil Kinder, also zu glauben, dass Kinder keine Sexualität hätten, ein Irrglaube ist, weil sonst wäre es ja auch nicht möglich, Kinder zu sexuell zu missbrauchen. Und gerade diese sexuelle Bildung der Vielfalt hilft Kindern auch dabei, ihre eigenen Grenzen zu lernen, auch zu lernen, wann Erwachsene ihre Grenzen überschreiten, auch genau solche missbräuchlichen Handlungen auch erkennen und benennen zu können und die Wahrung ihrer Grenzen noch einzufordern. Also eigentlich ist auch diese sexuelle Bildung eine ganz wichtige Möglichkeit, um Missbrauch zu verhindern. Aber nichtsdestotrotz gibt es eben sehr viele AkteurInnen, die da dagegen Sturm laufen und falsche Narrative über diese Form der Bildung verbreiten. Und dementsprechend ist es auch sehr, sehr schwierig, eben in diesem Feld zu arbeiten, einfach durch die permanenten Anfeindungen, die auch sexualpädagogisch arbeitende Vereine ausgesetzt sind, aber auch die strukturellen Verunmöglichungen. Bin ich da sehr viel stehen geblieben? Ich glaube, der Punkt, auf den ich hinaus will, ist, dass es einfach viel mehr Bestrebungen bräuchte in diesem primären und auch im sekundären Bereich, weil selbst im sekundären Bereich, wo Menschen einfach nur oder nur unter Anführungszeichen mit Einstellungen, mit rechtsextremen Denkmustern sympathisieren, ist es noch möglich, was zu verändern, beispielsweise durch alternative Deutungen, durch alternative Bedürfnisbefriedigungen, weil was vielleicht auch wichtig ist für die politische Bildungsarbeit, und das ist, glaube ich, auch ein großes Problem, warum Bildung an sich immer überschätzt wird in den Debatten rund um Rechtsextremismus, Prävention oder Verhinderung von Rechtsextremismus. Bei Rechtsextremismus oder der Hinwendung zu Rechtsextremismus geht es in der Regel nicht darum, dass sich Leute von den besseren Argumenten überzeugen lassen. Also das ist nicht der Grund, sondern der Grund ist vielmehr, dass Menschen einen bestimmten Anreiz haben von rechtsextremer Ideologie, weil bestimmte subjektive Bedürfnisse befriedigt werden. Also die Ideologien, die der Rechtsextremismus anbietet, haben eine subjektive Funktionalität für die Anhängerinnen. Das heißt, wenn ich zum Beispiel irgendwie als jugendliche Person sehr stark überfordert bin von den ganzen Anforderungen, dass ich meine eigene Identität entwickeln muss, dass ich jemand sein muss, dass ich hervorstechen muss, also auch von so einem neoliberalen Leistungsgedanken, Karriere zu machen, was Besonderes sein, sich gegen andere durchzusetzen, stark und durchsetzungsfähig zu sein, etc. Wenn mich das als jugendliche Person total überfordert, kann es sehr attraktiv sein, dass Rechtsextreme das Angebot haben, zu sagen, du musst dir diese ganzen vielfältigen Fragen, wer will ich eigentlich sein, wo möchte ich eigentlich hin, gar nicht stellen, weil dir ist eh schon alles in die Wiege gelegt worden mit dem Geschlecht und der Nationalität, in die du reingeboren wurdest. Du musst dich nur mehr unter das bestehende Konzept unterordnen und kannst damit einfach diese Herausforderungen komplett in Luft auflösen. Und gleichzeitig wird dann auch diese Identität aufgewertet, beispielsweise durch so Überlegenheitsnarrative oder durch halt eben Vormachtstellungsnarrative, in dem Rechtsextreme halt sagen, ja, und weil du als beispielsweise Mann und Österreicher geboren wurdest, sollst du mehr Zugang zu gesellschaftlichen Privilegien haben, sollen dir mehr Rechte zuteil werden, sollst du vorrangig eben einen Job bekommen, eine Wohnung bekommen, es im Leben besser haben, etc. Das heißt, damit das auch eine Aufwertung verbunden.
1: Du hast jetzt eh sehr viel eingebracht. Ich würde da gerne auf zwei Sachen noch eingehen. Erstens, das mit den drei Präventionsebenen, das ist ja auch ganz ähnlich in anderen sozialarbeiterischen oder wissenschaftlichen Kontext. Zum Beispiel auch in der Gewaltprävention gibt es diese drei Ebenen oder in der Suchtprävention. Und eben, wie du gesagt hast, bei der ersten Ebene geht es halt immer grundsätzlich schon darum, sozusagen zu sensibilisieren, bevor es soweit ist. Siehst du da diese Aufgabe? Weil wenn man über Bildungsarbeit redet, denken die meisten Menschen ja sehr häufig einfach an das Bildungssystem Schule. Siehst du diese Aufgabe da verortet oder eher als gesamtgesellschaftliche Auseinandersetzung?
2: Also grundsätzlich würde ich sagen, die zentralen Sozialisationsinstanzen für Kinder und Jugendliche sind natürlich das Bildungssystem auf der einen Seite, auf der anderen Seite das Elternhaus und auf der dritten das soziale Umfeld. Und alle drei Faktoren sind sehr, sehr entscheidend, wie sich Kinder und Jugendliche entwickeln, weil es kann beispielsweise sein, dass Kinder und Jugendliche sehr progressive Lehrerinnen haben, aber ein konservatives Elternhaus. Oder umgekehrt und da diese unterschiedlichen Sozialisationsinstanzen auch miteinander in Konflikt geraten. Das heißt, idealerweise wird auf allen Ebenen angesetzt, um gesellschaftliche Veränderungsprozesse anzuregen. Der Schule kommt natürlich da eine ganz besondere Bedeutung zu, weil sie Zugriff einfach auf die allermeisten Kinder und Jugendlichen hat. Und dadurch einfach sehr wichtig ist, auch in Bezug auf die Vermittlung von bestimmten Werten, von bestimmten Inhalten etc. Und gleichzeitig wissen wir, es gibt nicht nur einen Lehrerinnenmangel, sondern es ist einfach auch so, dass die Ausbildungen immer kürzer werden, immer mehr auf diese Institution Schule ausgelagert wird von gesellschaftlichen Missständen. Also Lehrerinnen sollen in Bezug auf geschlechtliche Vielfalt, sozusagen Queerfeindlichkeit vorbeugen. Sie sollen in Bezug auf Rassismus, in Bezug auf Antisemitismus, in Bezug auf Rechtsextremismus, das sollen sie alles bedienen können und gleichzeitig irgendwie auch noch bei Identitätsfindungsprozessen unterstützen. Und ich glaube, das ist allen klar, dass das ein Ding der Unmöglichkeit ist, das alles sozusagen auf die Lehrerinnen auszulagern. Noch dazu, wo die in ihren Ausbildungen eigentlich sehr, sehr wenig fachliche Kompetenz genau in Bezug auf diese Themenbereiche mitbekommen und ganz viele von den Bestrebungen, die im schulischen Kontext tatsächlich stattfinden, sehr oft vom Privatengagement von einzelnen Lehrkräften abhängig sind, die sich durch Fortbildungen weiterbilden, die eben einen Wert drauf legen, in bestimmten Themen am Ball der Zeit zu sein. Also wenn ich jetzt irgendwie so an die Rechtsextremismus-Weiterbildung denke, dann ist es einfach bis heute eine total verbreitete Vorstellung, dass Rechtsextreme Glatzköpfe haben, Bomberjacken tragen und Springerstiefel. Also dass wirklich dieses Bild, das in den 90ern, also 1990er Jahren ganz dominant war, dass sich das bis heute hält. Und dann viele Menschen total verwundert sind, dass beispielsweise, wenn sie Vertreterinnen der Identitären kennenlernen, dass die ja total nett und höflich und gebildet wirken und gar nicht so anders aussehen wie andere junge Männer jetzt beispielsweise. Und da merkt man einfach, da ist einfach ein total großes Defizit an ja, an Wissen darum, wie sich Rechtsextremismus heute artikuliert, was die Erscheinungsformen sind, wie auch der modernisierte Rechtsextremismus seine Ideologie verkauft, über welche Umwege. Und da würde ich sagen, es braucht einfach viel mehr Einbezug von externen Fachkräften in den schulischen Kontext. Das bedeutet, dass eben sowas wie Rechtsextremismusprävention oder auch irgendwie kritische Arbeit mit Geschlechterrollen und Geschlechterverhältnissen oder Sexualpädagogik von externen Fachkräften durchgeführt wird, die sich in der Materie auskennen und deren Bildungsprogramme und Workshops viel nachhaltiger wirken können, als es jetzt irgendwie im Alltag von Lehrerinnen oft möglich ist. Und da sind wir dann wieder bei der Problematik, dass es zwar sehr viel sehr kompetente Vereine und Organisationen in Österreich gibt, die genau das anbieten, aber wie so oft nicht über ausreichend Ressourcen verfügen, um regelmäßig irgendwie in Schulen zu gehen und dort ihre Arbeit durchführen zu
1: Also dort
2: können. Und in
1: wäre,
2: Bezug
1: Entschuldigung, also dort wäre die politische Verantwortung auch wieder zu verorten, dass sozusagen die Ressourcen geschaffen werden, wenn ihr das so.
2: Genau. Und dadurch würden einfach auch Lehrerinnen massiv entlastet werden und vielleicht der Beruf auch wieder ein bisschen attraktiver werden. Weil ich meine, das, was, glaube ich, bei Pädagogik- und Bildungswissenschaftsstudierenden gerade ankommt, ist halt eben diese, katastrophale Gesamtsituation. Also viel zu wenig Lehrkräfte. Man wird schon während der Ausbildung in die Schule geschickt, ohne irgendwie entsprechende Werkzeuge zu haben. Die Klassen sind überfüllt, die politischen Brennherde in den Klassen werden immer mehr, etc. Und ich glaube, wenn sich Lehrkräfte da auch sicher sein könnten, dass wir da Unterstützung auch von externen Fachkräften bekommen, wäre das auch eine Möglichkeit, einfach den Beruf attraktiver zu machen und Lehrkräfte zu entlasten. Aber wir haben ja auch noch über die anderen Sozialisationsinstanzen gesprochen. Und tatsächlich sind Eltern ja eine Zielgruppe, die nicht so einfach erreichbar sind. Natürlich über den schulischen Kontext, über Elterngespräche und Elternabende, Elternvereinsarbeit etc. Aber dass dort wirklich politische Bildung umgesetzt werden kann, ist äußerst schwierig und dementsprechend gibt es auch sehr wenige Angebote diesbezüglich. Noch mehr, glaube ich, gibt es im sozialen Umfeld, also sprich in der Jugendarbeit, in Jugendzentren, an öffentlichen Orten, in Parks etc., wo es eben auch Angebote gibt, mit Kindern und Jugendlichen zu arbeiten und da eben auch interessante Fragen der und die Kinder und Jugendlichen beschäftigen, aufzugreifen, mit denen zu bearbeiten. Und da findet meiner Meinung nach auch ganz viel wichtige politische Bildungsarbeit statt, die oftmals gar nicht so stark gesehen wird, weil eben sehr viel Fokus auf die Schule gerichtet wird.
1: Die zweite Frage, die wir eben beim vorhergehenden Ausführung eingefallen ist, also gerade dieses Thema Identitätsfindung, das eben vor allem dann auch Jugendliche und junge Menschen betrifft, die sich dann in gewissen Situationen gerne eben auch wohin wenden, wo sie dann aussteigen können aus diesen schwierigen Fragestellungen der Welt. Also Identitätsfindung und Identitätsentwicklung ist ja kein einfacher Prozess. Was du gesagt hast, ist vor allem auch diese Aufwertung, die sozusagen betrieben wird, einfach nur aufgrund von einer nationalen Zugehörigkeit. Aber Aufwertung ist ja immer in Verbindung mit einer Abwertung und einer Abgrenzung, also so dieses Wir und die anderen. Wie siehst du das in Österreich oder in dieser gesamtgesellschaftlichen Entwicklung? Hat sich das verstärkt oder verstärkt sich das? Und wie kann man da gut dagegen vorgehen, einfach auch in diesem politischen Bildungskontext, um eben diesen solidarischen Gedanken wieder mehr in der Gesellschaft zu bringen?
2: Also grundsätzlich würde ich sagen, ist Österreich gerade wirklich oder die politische Situation in Österreich wirklich sehr erschreckend und Das glaube ich hat also dass Österreich gerade steht, wo es steht und mit den zu erwartenden Ergebnissen der Wahlen Ende September hat, glaube ich, mit unterschiedlichen Faktoren zu tun. Also einerseits hat Österreich im Vergleich zu vielen anderen europäischen Ländern schon sehr, sehr lange eine rechtsextreme Partei, die immer wieder auch in Regierungsverantwortung war und die halt eigentlich seit vielen Jahrzehnten rechtsextreme Politik betreibt, auch wenn sie in manchen Phasen liberaler waren, hat sich doch langfristig immer wieder in der Partei der völkische deutschnationale rechtsextreme Flügel durchgesetzt. Und damit einhergeht, dass einerseits würde ich sagen, dass vor einigen Jahrzehnten oder vor 20 Jahren die Bereitschaft, so eine rechte Partei zu wählen oder ihre Politiken gut zu heißen, unter anderem auch deswegen geringer waren, weil einfach dieses Gedankengut noch nicht so stark normalisiert und popularisiert worden ist und vielen Menschen einfach auch noch mit den Schrecken des Nationalsozialismus und seiner Kontinuitäten da noch viel stärker auch so ein Angstmoment irgendwie im Rücken gesessen ist. Und die FPÖ hat es also spätestens mit der Machtübernahme von Jörg Haider, beziehungsweise Jörg Haider als Parteiobmann, gewusst, sehr gezielt Skandale einzusetzen, um rechtsextremes Gedankengut zu normalisieren und zu popularisieren. Das heißt, er hat immer wieder ganz bewusst Skandale ausgelöst, um Aufregung zu erzeugen, um im Zentrum der Aufmerksamkeit, im Zentrum der Debatte zu sein. Alle sprechen dann darüber und dadurch können bestimmte Themen sich normalisieren, beziehungsweise sind sozusagen das zentrale Politikum in der Tagespolitik und es wird über nichts anderes geredet und dadurch bekommen selbst Kleinstparteien überdurchschnittlich viel Aufmerksamkeit für ihre politische Agenda und für ihre politischen Inhalte. Und das heißt, dass dadurch einerseits die Themen sehr, sehr häufig und oft in der Öffentlichkeit verhandelt wurden, dadurch auch ein bestimmter Gewöhnungseffekt eingesetzt hat, also sprich durch das ständige Wiederholen von bestimmten Begrifflichkeiten, von bestimmten politischen Frames, haben sich viele Menschen auch daran gewöhnt und es ist viel normaler geworden. Und parallel dazu wurden auch die Grenzen des Sagbaren immer mehr ausgedehnt. Das heißt, wenn wir uns zum Beispiel in Deutschland die AfD und den EU-Wahlkampf und die Skandale rund um Maximilian Krah anschauen, dann können wir feststellen, dass ähnliche Saga wie der in Bezug auf die SS in Österreich kaum noch mehr für einen Skandal sorgen und schon gar nicht irgendwie für tatsächliche politische Konsequenzen. Im Gegenteil haben wir aktuell den Spitzenkandidaten, der als Volkskanzler antritt, unter diesem Frame. Also dieses Frame wird im Übrigen auch von allen Medien übernommen, auch von den politischen Gegnerinnen. Und dass es sich dabei auch um eine Begrifflichkeit handelt, die bereits im Nationalsozialismus verwendet wurde, das findet man dann vielleicht in ein, zwei Hintergrundrecherchen, Artikel im Standard oder so, aber ein großes politisches Thema ist sowas in Österreich eben gar nicht mehr. Das heißt, wir haben es eben sehr stark zu tun mit einer Situation, wo sich ganz viele gewöhnt haben, wo die Grenzen des Sagbaren verschoben wurden und Rechtsextremismus einfach gemainstreamt wurde. Hinzu kommt auch, dass sich rechtsextreme Parteien wie die FPÖ als demokratisch legitimiert verkaufen. Das bedeutet, dass die eben immer wieder betonen, wir werden ja durch Wahlen gewählt und deswegen haben wir eine demokratische Legitimation. Und das stimmt natürlich auch. Also sie sind demokratisch gewählt und jetzt nicht wie in autoritären Regimen, wo Oppositionsparteien verunmöglicht werden oder so. Aber Das bedeutet noch lange nicht, also diese Partizipation im demokratischen System bedeutet noch lange nicht, dass die Inhalte dieser Parteien demokratisch geworden wären, sondern im Gegenteil, also wenn man sich die Ideologie und die Politiken, die die FPÖ vertritt, ansieht, dann sieht man, dass hier einfach sehr stark Ideologien der Ungleichheit verbreitet werden, menschenfeindliche Ideologien. Und dass das einerseits total undemokratisch ist, weil in Demokratie geht es ja auch sehr, sehr stark um Minderheitenschutz, um den Schutz von vulnerablen Gruppen, also besonders verletzbaren, bedürftigen Gruppen etc. Und hinzu kommt auch, dass die FPÖ eigentlich mit unterschiedlichsten Mitteln versucht, die demokratischen Instanzen auszuhöhlen und zahnlos zu machen. Also sprich, dass eben sowas wie der Rechtsstaat nicht mehr greift oder eben versucht, eben genau die rechtsstaatlichen Institutionen zu unterminieren und auszuhöhlen. Und in Bezug auf Werte wie Solidarität oder potenzielle Gegenkonzepte. Also ich glaube, als erstes bräuchte es in Österreich mal wieder so ein bisschen rauskommen aus dieser Normalisierung und diesem Gewöhnungseffekt. Also es braucht eine Entwöhnung der Normalität rechtsextremer Einstellungen. Und das bedeutet auch, sich wieder zu empören, sich wieder also zu echauffieren und diese Normalitäten nicht mehr so stark hinzunehmen, sondern auch wieder zu widersprechen, einzuschreiten, Zivilcourage zu zeigen und es auch über so bestimmte Kristallisationspunkte hinaus. Also wenn wir uns zum Beispiel Beginn des Jahres bekannt werden der Korrektivrecherchen und die Demos gegen Rechts in Deutschland angesehen haben, die ja über Wochen Millionen von Menschen auf die Straße gebracht haben. Das war in Österreich nur mehr so ein kurzer symbolischer Akt. Also in Österreich gab es eine große Demonstration in Wien und die darauf folgenden, da sind schon wieder keine Leute mehr gekommen. Und es ist, glaube ich, schwierig, aktuell in dieser Resignation Menschen wieder dazu zu bewegen, dass ihr eigenes, also politisches Engagement nicht nur irgendwie wie ein Tropfen auf dem heißen Stein verpufft, sondern dass halt eben stetiger Tropfen den Stein auch aushöhlen kann. Das ist, glaube ich, gerade schwierig zu vermitteln und Menschen wieder zu zivilgesellschaftlichem Engagement etc. zu bringen und Protest kundzutun. Das ist das eine. Also ich glaube, es braucht diese Entwöhnung und Bezug auf Werte wie Solidarität und Empathie, Mitgefühl, Unterstützung von vulnerablen Gruppen etc. Da ist gerade im schulischen Kontext, würde ich sagen, sind diese Werte sehr, sehr schwierig zu vermitteln, weil das schulische System ja auch eins ist, das sehr stark auf Leistung, Benotung, teilweise auch auf Konkurrenz ausgerichtet ist. Und selbst wenn das Klassenklima so gestaltet wird, dass dem nicht so ist, also sprich, dass es ein gutes Klassenklima gibt, wo sich Kinder gegenseitig unterstützen, Acht nehmen auf die Schwächsten, sich an denen orientieren, etc. Selbst dann sind so Werte wie Solidarität, Mitgefühl und gegenseitige Unterstützung etc. oftmals Werte, die in der gesamten Gesellschaft halt sehr wenig wertgeschätzt werden oder sehr wenig zählen. Und insofern denke ich, dass es notwendig wäre, diese Werte eben nicht nur in der Schule, sondern in der gesamten Gesellschaft wieder stärker zu machen und eben genau den Fokus darauf zu rücken, dass angesichts der multiplen Krisen, mit denen wir gerade konfrontiert sind, sei es irgendwie die Klimakrise, die Energiekrise, die Wohnungskrise, etc., dass es hier eben eine Alternative zu autoritären Antworten gibt. Und also autoritäre Antworten wissen wir eh, worauf die abzielen, nämlich auf Diskriminierung, Benachteiligung, und im schlimmsten Fall eben auch Ausgrenzung, Abschiebung etc., dass es eben eine Alternative zu diesen autoritären Antworten auf Krisen gibt und dass es eben auch möglich wäre, mit solidarischen Perspektiven zu antworten und sich stärker auf den auf gesellschaftliche Ausgleich von Benachteiligungsstrukturen zu fokussieren und besonders vulnerable, ökonomisch schlechter gestellte Gruppen stärker mit Hilfsangeboten zu unterstützen, anstatt eben bestehende Machtstrukturen aufrechtzuerhalten und auszuweiten. Das heißt, ich bin wieder ein bisschen von der Frage ursprünglich weggekommen, aber ich hoffe, es hat sie trotzdem beantwortet.
1: Ja, auf jeden Fall. Also, ich glaube, da war sehr viel drinnen, was man eben sich selber vielleicht auch mitnehmen kann und einfach gewisse Gedankengänge nochmal anregt. Das, was du jetzt eher erwähnt hast, sind unter anderem auch die Medien und die mediale Berichterstattung. Also, du hast ja ganz viele unterschiedliche Publikationen verfasst oder daran mitgewirkt. Und eines dieser Bücher beschäftigt sich eben auch genau mit den Herausforderungen für Journalistinnen im Umgang eben auch mit Rechtsextremismus. Kannst du uns da einen kurzen Einblick geben, was damit gemeint ist und wo diese Herausforderungen liegen? Weil also in diesem Kontext geht es ja auch darum, sozusagen die Balance zu

insgesamt vier Sammelbände publiziert und der letzte war eben zum Thema Rechtsextremismus als Herausforderung für den Journalismus. Und den habe eben maßgeblich ich herausgegeben, natürlich mit Unterstützung von anderen. Und der Grund, warum ich begonnen habe, mich mit diesem Thema mehr zu beschäftigen, hat vor allem damit zu tun, dass ich sehr viel zu den Identitären gearbeitet habe und die Medien ja eine massive Rolle hatten beim Großwerden der Identitären beziehungsweise beim Großmachen. Weil es nämlich so war, dass also die Identitären haben sich 2012 in Österreich gegründet. Davor hat es einige Repressionsschläge gegen die rechtsextreme Szene gegeben. Einige führende Kader hatten Hausdurchsuchungen, wurden verhaftet und die Identitären wurden dann gegründet zu einem Zeitpunkt, wo sich das rechtsextreme Spektrum wieder mehr legalistischere Betätigungsfelder gesucht hat. Und von Beginn an vorgegeben hat, dass sie mit der sogenannten alten Rechten nichts mehr zu tun haben wollen. Also mit den ganzen Altnazis. Das interessiert sie nicht, also dieser verstaubte Mief sozusagen, sondern sie wollten ein modernes, attraktives Verständnis von einem völkischen Nationalismus, von einem Rechtsextremismus verbreiten, das sich sozusagen der Altlasten entledigt. Und sind dann dafür mit ganz anderen Strategien angetreten, als es bislang bekannt war von extremen Rechten. Also bislang oder zuvor war es so, dass sich Rechtsextreme und Neonazis irgendwo konspirativ, ganz geheim getroffen haben und man konnte irgendwie nur über Kontaktpersonen da aufgenommen werden, sowohl in die Internetforen als auch bei den Treffen. Und die Identitären haben es grundsätzlich anders gemacht. Nämlich, sie haben von Beginn an die Möglichkeiten des Internets und Social Media für sich zu nutzen gewusst, waren von Beginn an eben auf unterschiedlichsten Kanälen vertreten, erreichbar und sind vor jede Kamera gesprungen, die ihnen unter die Nase gehalten wurde, weil sie nämlich erkannt haben, selbst Bad News sind Good News. Und sie haben das fortgesetzt, was eben auch ich vorhin schon in Bezug auf Jörg Haider erwähnt habe, nämlich das bewusste Hervorrufen von Skandalen, von Provokationen, allerdings in diesem Fall kombiniert mit klassischen Strategien der Linken, nämlich Strategien der Kommunikationsguerilla. Das heißt, die Identitären sind halt eben auf Häuserdächer geklettert, um Transparente zu entrollen, haben Kunstblut verschüttet, haben Straßentheater gemacht, haben Scheinbesetzungen durchgeführt und dadurch immer wieder Skandale hervorgerufen. Und ihr eigenes Bildmaterial produziert, das sie dann auf Social Media verbreitet haben. Und die Medien, die haben sowas überhaupt nicht gekannt und haben das dann einfach wirklich wie willige Vollstreckerinnen einfach übernommen. Also so eine Geschichte, die Identitären machen XY, wurde ganz oft von unterschiedlichen MedienvertreterInnen, also auch von Qualitätsmedien, einfach wie das im Journalismus ja oft so üblich ist, einfach nur berichtet, was ist, wann, wie, wo passiert. Und deswegen gab es dann eben so Nachrichten wie Identitären besetzten Parteizentrale, Identitären kletterten auf Bahnhofsdach und hielten dabei ein Banner mit der Botschaft, stopp den großen Austausch und dazu dann ein Bild, das die Identitären selbst aufgenommen haben, dass die so gezeigt hat, wie sie sich selbst inszenieren wollten. Und ganz oft wurde eben in der medialen Berichterstattung nicht aufgeklärt, wofür steht diese Gruppe, welche Ideologien verbreiten sie, was bedeutet modernisierter Rechtsextremismus, sondern es wurde eben nur deskriptiv, was, wie, wann, wo beschrieben und dazu aber auch ihre politischen Inhalte weitergegeben, weil zum Beispiel stand da eben drauf, dabei, Zivisten ein Transparent, auf dem zu lesen war, stopp den großen Austausch. Und genau das wollten die Identitären. Sie wollten mit diesen Aktionen Aufmerksamkeit generieren und ihre politischen Botschaften verbreiten. Und diese Kampagne, stopp den großen Austausch, haben sie 2014 gestartet. Und jetzt, 10 Jahre später, ist der Begriff des großen Austauschs in aller Munde. Also er wird von ganz vielen rechtsextremen PolitikerInnen verwendet. Er ist wirklich in den politischen Diskurs eingeflossen. Und das ist eben nicht nur ein Verdienst der Identitären, sondern auch der Unterstützung durch die Medien.
Und gerade

0: Den großen Austausch dürfen wir natürlich auch nicht vergessen, dass der Attentäter von Christchurch, der über 50 Personen ermordet hat, sein Manifest mit dem gleichen Titel veröffentlicht hat, nämlich The Great Replacement, und darin ja auch sozusagen als Legitimation seiner Tat Argumente angeführt hat, die auch von den Identitären maßgeblich verbreitet wurden, also wo es hier große ideologische Schnittmengen gibt. Aber mein Punkt, auf den ich hinaus will, ist, dass hier die Medien oder MedienvertreterInnen eigentlich sowas wie Musterschülerinnen der Identitären waren und komplett auf ihre Strategien reingefallen sind, und eine Gruppe, die eigentlich immer total klein war. Die Identitären, selbst in Hochphasen, wo sie wirklich viele AktivistInnen hatten, hatten nie mehr als 40 Aktive österreichweit und vielleicht so einen Sympathisantinnenkreis von 300, 400 Leute, die sie für Demonstrationen mobilisieren haben können. Aber mehr waren die nie. Die waren nie eine Bewegung, die waren nie richtig groß. Und das ist eben schon die Frage, wie eine Gruppe, die so klein ist, die so wenig Mitglieder hat, so große Aufmerksamkeit bekommt und so viel Sprachrohr für ihre politischen Ideologien und Positionen, die, wie wir wissen, einfach brandgefährlich sind. Und da habe ich mir eben gedacht, es braucht eine tiefergehende Auseinandersetzung mit den Do's and Don'ts medialer Berichterstattung. Und du hast schon richtig erwähnt, es ist ganz häufig so, dass Journalistinnen vor der Frage stehen, berichtet man jetzt über etwas oder macht man es damit größer? Und da würde ich sagen, natürlich braucht es dann eine Einzelfallprüfung. Also man kann jetzt nicht irgendwie pauschal sagen, es darf nie wieder irgendwas über die Identitären berichtet werden. Aber um so ein Beispiel der letzten Monate zu nehmen, oder vielleicht fange ich noch anders an. Ich würde sagen, dass Journalistinnen in den letzten Jahren tatsächlich was dazugelernt haben und nicht mehr so viel über jeden Furz, den die Identitären gelassen haben, berichtet haben. Das hat, glaube ich, einerseits auch ein bisschen damit zu tun, dass der Newswert auch erschöpft war, dass die Identitären zum x-ten Mal auf irgendein Häuserdach geklettert sind oder irgendwie Protestaktionen XY gemacht haben. Aber andererseits auch, glaube ich, weil Journalistinnen erkannt haben, dass sie ihnen damit auch einen großen Gefallen. Das hat sich dann aber leider schlagartig wieder verändert. Einerseits letztes Jahr bei den Protesten gegen die Drag Queen Lesungen, wo wieder sehr viel darüber berichtet wurde und sehr viele O-Töne, sehr transfeindliche, queerfeindliche, homofeindliche O-Töne von den AkteurInnen, die gegen die Drag Queen Lesungen mobilisiert haben, wiedergegeben wurden, selten irgendwie kontextualisiert wurde. Worum geht es hier eigentlich? Was ist das Queerfeindliche, das Homofeindliche an diesen Protesten? Sondern halt wieder sehr stark berichtet wurde, wer wie was wo. Und was die Bedenken und Sorgen der Identitären und ihrer UnterstützerInnen sind. Und andererseits ist es auch wieder ein bisschen gekippt mit dem Bekanntwerden der Korrektivrecherche. Bei zweiterem würde ich sagen, ja, das ist natürlich wichtig, darüber zu berichten und auch, dass da Menschen aus Österreich beteiligt waren und die Ideologien, für die die stehen. Aber es ist vielleicht nicht so wichtig zu berichten, dass Martin Sellner, wollte ich eigentlich seinen Namen nicht nennen, ist mir jetzt doch passiert. Ich versuche eigentlich, das zu vermeiden, dass der ehemalige Obmann der Identitären nach Passau fährt, um dort einen Kaffee zu trinken. Das ist, glaube ich, tatsächlich etwas, worüber man nicht unbedingt berichten muss und wo man auch weiß, dass Personen wie er ganz, ganz gezielt damit spielen, genau über solche Themen dann wieder, also so scheinbar unpolitische Themen, auch Aufmerksamkeit zu bekommen und wieder Teil der öffentlichen Debatte zu werden und Aufmerksamkeit generieren zu können. Und da würde ich sagen, eben, es braucht eine Einzelfallprüfung und dann braucht eben auch sowas wie eine Kontextualisierung. Also wofür steht diese Gruppe, welche Ideologie vertreten sie? Und dafür lohnt es sich oder ist es wichtig aus meiner Perspektive, auch Expertinnen zu Wort kommen zu lassen, weil mir ist durchaus bewusst, die Arbeitsbedingungen des Journalismus werden auch immer schlechter, gerade durch irgendwie Online-Informationen und Schnelllebigkeit des Internets muss man oftmals sehr schnell sein. Aber es gibt ja die Menschen, die sich gut auskennen und das gut einordnen können und wo es dann vielleicht auch nicht so stark notwendig ist, viel Zeit investieren zu müssen in aufwendige Hintergrundrecherchen und eben statt dem permanenten Zitieren von menschenfeindlichen Ideologien und O-Tönen, auch hier möchte ich vielleicht noch kurz erwähnen, dass, glaube ich, viele JournalistInnen denken, dass wenn man nur das menschenfeindliche Gedankengut wiedergibt, dann wird sich das von alleine entlarven. Aber was dabei übersehen wird, ist, durch die ständige Wiederholung von genauso menschenfeindlichen Gedankengut wird es einfach auch normalisiert und immer weniger hinterfragt. Und für viele Menschen ist es nicht so, dass sich das automatisch selbst demaskiert, sondern viele Menschen brauchen genau diesen aufklärerischen Journalismus, der ihnen auch nochmal deutlich macht, was ist denn das Problematische an diesem Gedankengut? Warum ist es zutiefst menschenverachtend? Warum ist es undemokratisch? Warum werden Menschen dadurch diskriminiert? Und ich war eigentlich bei der, dass Expertinnen gerne einbezogen werden können in die Berichterstattung. Und das Weitere, was ich denke, das auch unablässlich ist, ist, dass das Briefen von Betroffenen zu Wort kommen müssen. Also es wird ganz oder die überwiegende Mehrheit der Berichterstattung kommt aus, ohne Menschen zu zitieren, die direkt betroffen sind von diesem menschenfeindlichen Gedankengut und was das für die bedeutet. Weil es einfach total wichtig wäre, auch über journalistische Auseinandersetzungen einfach Empathie zu schaffen mit den Menschen, die jetzt beispielsweise von Rassismus oder von Queerfeindlichkeit betroffen sind und welche Auswirkungen dieses Gedankengut auch auf sie hat und wie sie sich dabei fühlen, wenn sie so krass diskriminiert werden. Das wäre auch wichtig. Das mal so zusammengefasst, aber viel umfassender auch beispielsweise finden sich in diesem Sammelband, der im Mandelbaum Verlag erschienen ist, auch Beiträge, die die rechten Angriffe auf Medien beleuchten oder halt irgendwie auch das Widersprüchliche, dass oftmals die rechten AkteurInnen Medien attackieren und also zum Beispiel also die Rotpresse, wie der ORF oft bezeichnet wird, etc., abschaffen wollen und gleichzeitig aber sich dann auch immer beschweren, wenn schlecht über sie berichtet wird, also eigentlich von den Medien dann doch irgendwie gemocht werden wollen und dabei auch übersehen, dass es ja zu den ureigensten Aufgaben des Journalismus gehört, kritisch über alle politischen Parteien, weil das betrifft ja tatsächlich nicht nur die FPÖ, zu berichten. Aber es finden sich auch Beiträge drin, die Strategien der FPÖ beispielsweise beleuchten oder halt wirklich auch so Anleitungen über die Do's and Don'ts der Berichterstattung über Rechtsextremismus oder auch ein Überblick über rechtsextreme Medien in Österreich etc. Also ich denke, für JournalistInnen lohnt sich auf jeden Fall ein Blick auf dieses Buch, weil sehr viele hilfreiche Tipps auch enthalten sind.
1: Wir haben jetzt eh auch da ganz viele Punkte drinnen gehabt. Ich würde da gern auf ein konkretes Beispiel eingehen, beziehungsweise dahingehend nachfragen, eben auch im Kontext dieser Rolle der Medien und diese mediale Berichterstattung, wie die aber auch zum Beispiel dazu beiträgt, dass sich gewisse Sachen auch normalisieren können. Es war ja kürzlich beim ORF Tiroler Podiumsdiskussion unter dem Titel „Wird Rassismus salonfähig?“, wo du eben auch als Expertin auf der Bühne eingeladen warst. Also der ORF Tirol hat da auch dieses Momentum genutzt, um quasi Expertinnen auf die Bühne zu setzen. Sehr wohl auch politische VertreterInnen, aus meiner Sicht keine direkt betroffenen Personen in Vertretung dafür, aber natürlich jemanden vom Zentrum gegen Rassismus. Und da würde ich gerne von dir wissen, wie würdest du das einordnen? Also auch schon allein den Titel der Podiumsdiskussion: Wird Rassismus salonfähig? Ist es auch Teil einer Normalisierung, dass das eine Gestaltungsmöglichkeit ist? Oder wäre das auch ein Moment, wo man sich eben, wie du am Anfang schon einmal gesagt hast, empören müsste?
0: Ja, ich finde den Titel auch nicht sehr gelungen und wird schon auf jeden Fall auch Potenzial geben, um sich darüber zu empören, weil ich glaube, alle Menschen, die sich schon ein bisschen mit Rassismus beschäftigt haben, wissen, dass Rassismus ganz, ganz tief in unserem Alltag verankert ist und dadurch höchst salonfähig immer war und aktuell auch weiterhin bleiben wird, weil dem auch wenig entgegengesetzt wird. Und das Leben erleben wir einfach, weiß ich nicht, ganz banal durch, welche Süßspeisen sich beispielsweise auf den Speisekarten österreichischer Gasthäuser befinden. Und das erleben wir bei Faschingsumzügen, mit welchen rassistischen Figuren sich der Menschen schmücken in solchen Situationen. Also in ganz vielen Orten wird es sichtbar und dass dann der ORF Tirol die Podiumsdiskussion betitelt mit "Wird Rassismus salonfähig?" ist natürlich insofern ein Beitrag zur Normalisierung, weil es so tut, als wenn es eine Normalität geben würde, die nicht rassistisch sei, sondern hier jetzt gerade eine Veränderung stattfinden würde, die ein gesellschaftlich weniger akzeptables Verhalten dann plötzlich irgendwie auf die Tagesordnung bringt. Und dabei wird natürlich außer Acht gelassen, dass, wie ich schon beschrieben habe, der Normalzustand ja einfach auch zutiefst problematisch ist. Und ich denke, dass bei dieser Podiumsdiskussion sehr viel sichtbar geworden ist, also über grundsätzliche Missstände auch der Debatte über Rassismus, Rechtsextremismus im weitesten Sinne, nämlich, wie du schon erwähnt hast und wie ich auch versucht habe, bei der Podiumsdiskussion deutlich zu machen, wir diskutieren über Rassismus mit Rassistinnen, aber nicht mit Rassismusbetroffenen. Und ich denke, das ist eine wirklich große Problematik, dass in dem Fall eben einem der augenscheinlich Rassisten so viel Podium gegeben wurde und da im Gegensatz dazu eben betroffenen Perspektiven kein Gehör geschafft wurde und dadurch einfach auch viele Chancen verpasst wurden, das Publikum weiter zu sensibilisieren in Bezug auf Rassismus oder auch in Bezug auf Empathiefähigkeit, sprich, wie fühlt sich das eben an, selbst von Rassismus betroffen zu sein, weil wir aus der politischen Bildung ja auch wissen, dass Menschen, die sich in andere reinversetzen können und die in der Lage sind, vielleicht nachzuvollziehen, wie das für eine andere Person ist, diskriminiert zu werden, mit einer viel geringeren Wahrscheinlichkeit selbst diskriminierendes Verhalten ausüben werden. Das würde ich sagen, ist ein Aspekt. Ein weiterer Aspekt ist natürlich auch meine unangenehme Rolle, hier als Expertin aufzutreten und gleichzeitig in dieser Rolle aber auch sofort delegitimiert zu werden, also sprich durch persönliche Angriffe, persönliche Anfeindungen, gezielte Provokationen. Und da ist eben, würde ich sagen, die große Schwierigkeit drin auch, dass natürlich gibt es diesen Teil in mir, der diese Provokationen da nicht unkommentiert stehen lassen möchte. Gleichzeitig weiß ich aber seit vielen Jahren, dass genau das die Strategie der extremen Rechten ist, nämlich zu versuchen, zu provozieren und dann eben die ganze Diskussion zu dominieren, weil es dann nur mehr um einen Wortwechsel mit der rassistischen Position geht und man hat irgendwie, finde ich, sehr deutlich gesehen, es gab bei dieser Diskussion irgendwie fünf Personen, die sich die Spielregeln eines respektvollen Diskussionsklimas gehalten haben, die nicht untergriffig geworden sind, nicht persönlich attackiert haben, nicht emotionalisierend, nicht laut geworden sind, sondern irgendwie mit sachlichen Argumenten versucht haben zu diskutieren. Und eine Person, die einfach diesen Diskurs komplett zerstört hat durch Provokationen, durch rassistische Äußerungen, durch persönliche Angriffe etc. Und dass es wirklich sehr, sehr schwierig ist, aus diesen Dynamiken irgendwie auch rauszukommen und sich für mich sehr häufig die Frage stellt, macht es überhaupt Sinn, an so einer Diskussionsrunde teilzunehmen, weil ich dadurch irgendwie auch auf eine gewisse Art und Weise zur Legitimierung dieser Positionen beitrage, weil ich sie als legitimen Teil des Diskurses irgendwie durch meine Anwesenheit akzeptiere und gleichzeitig, weil es auch so schwierig ist, in diesem Kontext da etwas gegenzusteuern, weil dadurch es eben sehr häufig passiert, dass Rechtsextreme dann das ganze Gespräch dominieren und es nicht mehr um das eigentliche Thema geht und die eigentlich wichtigen politischen Inhalte des Themas, sondern nur mehr um die rechtsextreme Person, die dort am Podium sitzt und ihre politischen Botschaften. Und das ist, also ich glaube, eine Möglichkeit wäre auch nochmal gezielter zu beschreiben, also das, was ich jetzt beschrieben habe, das auch tatsächlich vor Ort auf dem Podium zu machen und das selbst zum Thema zu machen, was hier gerade passiert und wie eben diese Provokationen und Angriffe auch einzuordnen sind. Das tatsächlich, würde ich sagen, ein Versäumnis, dass ich das nicht getan habe. Gleichzeitig würde ich zum aktuellen Zeitpunkt sagen, ich glaube, ich würde vermutlich auch nicht mehr an so einer Diskussion teilzunehmen, weil es für mich persönlich, und ich meine, ich spreche aus einer sehr privilegierten Position, ich bin eine weiße österreichische Akademikerin, aber auch für mich ist es unerträglich, diesem Rassismus ausgesetzt zu sein und es hören zu müssen. Und genau, insofern, ich würde jetzt nicht sagen, dass ich diesen Auftritt dort bereue, aber ich würde schon sagen, dass er mir sehr viel Denkstoff mitgegeben hat und ich heute nicht mehr so einfach einer solchen Diskussion zusagen würde.
1: Ja, danke für deine Ehrlichkeit in dem Gespräch und den Einblick und dass du dir die Zeit genommen hast und so viele facettenreiche Einblicke gegeben hast.
0: Ja, sehr gerne. Danke nochmal für die Einladung und ich freue mich, wenn wir wieder ins Gespräch kommen.
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